0: Was tut Israel, was Gott missfällt? Drei Dinge erkenne ich in diesem Text. Erstens, sie haben Grenzen verrückt. Das steht im Vers 10. Im Gesetzbuch, auch im 5. Mose, Kapitel 19, Vers 14 steht, du sollst deines Nächsten Grenze, die die Vorfahren festgesetzt haben, nicht verrücken in deinem Erbteil, das du erbst, im Land, das dir der Herr, dein Gott, gibt, es einzunehmen. Sie haben, einfach gesagt, gestohlen. Sie haben dem anderen Land genommen, weil sie es für sich haben wollten. Dahinter steckt die Schuld, nicht zufrieden zu sein mit dem, was man hat, dem anderen nicht zu gönnen, was er hat. Und dann wird dieser Text für mich etwas lebensnaher. Das kenne ich von mir. Unzufriedenheit mit dem, was ich habe. Das Schauen darauf, was der andere hat und es haben wollen. Dieser Abschnitt möchte mir sagen, vergiss nicht zu danken dem ewigen Herrn. Er hat dir viel Gutes getan. Deshalb möchte ich neu lernen zu sagen, lobe den Herrn meine Seele und vergiss nicht, was er dir Gutes getan hat. Das steht im Psalm 103, Vers 2. Ich möchte bedenken, wie Gott mich beschenkt hat und nicht unzufrieden und habgierig auf das schauen, was der andere geschenkt bekam. Ein zweites. Sie sind dem Nichtigen nachgelaufen. In der Bibel steht das Nichtige meistens in Verbindung mit Götzen. So zum Beispiel im Buch Jeremia, Kapitel 18, Vers 15. Dort steht, mein Volk jedoch hat mich vergessen. Sie opfern den nichtigen Göttern. Es ist nichts, was diese Götzen tun können. Sie haben keine Kraft zu helfen. Sie sind kein lebendiges Gegenüber. Und doch laufen die Israeliten hinter diesen Götzen her. Stellen sie sich irgendwo hin, opfern ihn und erwarten Zuwendung von diesen Bildern und Statuen. Aber diese sind wertlos hinsichtlich Hilfe und Segen. Sie können den Menschen zutiefst nicht erfüllen und nicht beistehen. Und doch sind die Menschen darauf reingefallen. Und wieder schaue ich auf mein Leben. In meinem Garten habe ich keine Statue aufgestellt. Und ich habe auch keinen Altar, vor dem ich knie, anbete und opfere. Aber gibt es sie vielleicht doch, die versteckten Götzen in meinem Leben? Ich halte kurz inne und frage mich, wie wichtig ist mir Geld oder Karriere? Wie sehr liebe ich mein Haus oder mein Auto? Wie wichtig ist mir dieser oder jener Mensch? All das kann mir zum Götzen werden, wenn mein Herz davon beherrscht wird. Und wenn ich merke, dass ich abhängig davon bin. Wenn ich mein Erfülltsein, meine Freude, meine Hoffnung von diesen Dingen oder diesem Menschen abhängig mache. Gott wünscht sich, dass ich tiefe Erfüllung und Hilfe bei ihm suche. Und das bringt mich dann zum dritten Punkt. Sie suchten Hilfe an einem anderen Ort. Das steht in Vers 13. Sie suchen Hilfe beim König von Assyrien. Ja, der ist mächtig und stark, der kann helfen, so denkt Israel. Es ist ja nicht so, dass Menschen nicht helfen zur Seite stehen können. Das tue ich und brauche es für mein Leben. Aber es geht um die ausschließliche Hilfesuche. Es geht darum, auf wen ich mein Vertrauen setze. Sie vergaßen den lebendigen Gott. Sie vergessen Worte, wie sie in Psalm 121, Vers 1 bis 2 niedergeschrieben stehen. Dort heißt es, ich hebe meine Augen auf zu den Bergen. Woher kommt mir Hilfe? Meine Hilfe kommt vom Herrn, der Himmel und Erde gemacht hat. Und wieder gehe ich zu mir. Es passiert mir auch. Irgendeine Not klopft an. Ich gerate in Panik und suche irgendwo Hilfe. Und dann fällt mir mal später ein, dass ich doch einen Gott habe, der Himmel und Erde schuf. Einen Gott, der alles in seiner Hand hält. Aber er ist, als die Not in mein Leben kommt, mir irgendwie nicht präsent. Deshalb bin ich erstmal losgezogen, ohne ihn einzubeziehen. Meist fällt es mir ja dann doch ein, dass er mein Gott, ja da ist und mir so gerne hilft, aber es bleibt eine Herausforderung. Sich trauen zu vertrauen, Sorgen loszulassen, sie ihm zu überlassen und das Sorgen sein zu lassen. Und da merke ich, ich bin nicht besser als die Israeliten. Wenn ich solche Texte lese, bin ich dankbar, dass Jesus für mich gestorben ist. Im Galaterbrief Kapitel 3, Vers 13 steht, Christus hat uns losgekauft von dem Fluch des Gesetzes, da er zum Fluch wurde für uns, denn es steht geschrieben, verflucht ist jeder, der am Holz hängt. So bitte ich Jesus, dankbar und zufrieden zu werden für das, was er mir gibt. Ich suche und finde meine Lebenserfüllung bei ihm. Denn Jesu Art der Erfüllung kann mir kein Besitz und auch kein Mensch geben. Ich lerne und bitte darum, meine Hilfe bei ihm zu suchen, denn er ist der, der wirklich Hilfe schaffen kann. Und ich danke Jesus, dass er für meine Schuld am Kreuz gestorben ist. All das, was Israel falsch machte, all das, was ich und sie falsch machen, hat Jesus am Kreuz auf sich genommen. Ich darf Vergebung in Anspruch nehmen und vertrauen, dass er uns die Sünde vergibt und uns reinigt von aller Ungerechtigkeit.
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1: Psalm 34, die Verse 2 bis 11. Den Herrn will ich preisen zu jeder Zeit. Nie will ich aufhören, ihm zu danken. Was er getan hat, will ich rühmen. Hört es, ihr Unterdrückten, und freut euch. Preist mit mir die Taten des Herrn. Lasst uns gemeinsam seinen Namen ehren. Ich wandte mich an den Herrn, und er antwortete mir. Er befreite mich von allen meinen Ängsten. Wenn ihr zum Herrn blickt, dann leuchtet euer Gesicht, euer Vertrauen wird nicht enttäuscht. Hier steht einer, der um Hilfe rief. Der Herr hat ihn gehört und ihn aus jeder Bedrängnis gerettet. Alle, die dem Herrn gehorchen, umgibt sein Engel mit mächtigem Schutz und bringt sie in Sicherheit. Erprobt es doch selbst und erlebt es. Der Herr ist gütig. Wie glücklich sind alle, die bei ihm Zuflucht suchen. Ihr, die ihr dem Herrn gehört, unterstellt euch ihm. Wer ihm gehorcht, kennt keine Not. Selbst starke Löwen leiden oftmals Hunger. Doch wer zum Herrn kommt, findet alles, was er zum Leben nötig hat.
2: Die Angst befiehlt, festhalten. Loslassen könnte schiefgehen. Sicher, festhalten aber auch. David fordert uns heraus, uns nicht von unserer Angst beherrschen zu lassen, also nicht ängstlich festzuhalten, sitzen zu bleiben, wo ich mich sicher fühle. Denn sich sicher zu fühlen, bedeutet nicht unbedingt auch sicher zu sein. Angst als Ratgeber bringt uns meist in eine Verteidigungshaltung. Wir müssen uns sichern. Angst bindet uns an uns selbst. Wir müssen uns selber retten. Angst sagt, du kannst nur deiner eigenen Stärke trauen. Aber Angst hat nicht immer recht. Das ist der Ratschlag, den David hier gibt. Denn es gibt einen Gott, auf den kann man hören, und das ist besser, als auf seine Angst zu hören. David sagt uns, dieser Gott ist da, er kümmert sich. Ich habe es erfahren. Ich habe es nicht gelesen, gehört, ausgedacht, philosophiert, ich habe es erlebt. Probier es doch auch aus. Das ist schlicht die Einladung, den Glauben in die Praxis umzusetzen. Denn Glauben tun wir immer irgendwie. Wir hören immer auf eine Stimme. Wer bestimmt ihr Leben? Die Stimme Gottes oder die Stimme der Angst?
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1: Jemand sagte mir einmal, wenn er ganz alleine unter dem Sternenhimmel stünde, dann würde er die Sterne knistern hören. Gestern Nacht stand ich unter dem Sternenhimmel. Und ich weiß nicht, es war mir tatsächlich, als würden sie knistern. Vielleicht hängt das mit der Vorstellung zusammen, dass mich da leuchtende Zeugen von einer unvorstellbaren Weite erreichen. M31 zum Beispiel, so las ich neulich, ein winziger Fleck im Sternbild Andromeda, soll eine Milchstraße sein, die 3 Millionen Lichtjahre von unserem Planeten entfernt ist. Wenn es uns also gelänge, eine Rakete zu bauen, die so schnell wäre wie das Licht, 300.000 Kilometer in der Sekunde, würden künftige Raumfahrer 3 Millionen Jahre benötigen, um nur den Rand dieser Milchstraße zu erreichen. Und ich stehe da, auf dieser kleinen Erdkruste und schaue hinauf, hinein in ein Stück Unendlichkeit. Wie klein bin ich doch. Und andererseits wie unvorstellbar groß und wichtig. Nicht auf einem dieser Milliarden und Abermilliarden Riesensterne am Himmel ist der Erfinder des ganzen Weltenalls heruntergekommen, sondern auf diese meine winzige Erdkruste. Wenn es uns gelänge, diese eine Rakete zu bauen, die so schnell wäre wie das Licht, sie müsste diese eine Botschaft zu M31 tragen. Hier auf meiner Erde, in diesem kleinen Sonnensystem am Rande unseres Spiralnebels, hat der Erbauer des Weltenalls gezeigt, wie sehr er uns Zweibeiner auf dieser Erdkruste liebt, indem er selbst als Zweibeiner zu uns Zweibeinern kam.

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1: Die nordamerikanische Verfassung erklärt das Streben nach Glück zum gottgegebenen Menschenrecht. Auf die Frage aber, was ist Glück, gibt es wohl ebenso viele Antworten wie Menschen. Viele sind sich wenigstens darin einig, dass Glück ein Leben bedeutet, dem es an nichts fehlt. Was aber an nichts fehlen in diesem Zusammenhang bedeutet, ist schon schwieriger. Jesus hat einmal gesagt, dass er gekommen ist, damit Menschen das Leben haben und volle Genüge bei ihm finden. Was er nicht versprochen hat, ist ein Leben im materiellen Reichtum und in sonstiger Sorglosigkeit. Glück in seinem Sinne meint also wohl etwas anderes als den ganz großen Lottogewinn, unbeschwertes Leben und bei bester Gesundheit zu sein. In der Bibel lesen wir von Josef. Er hatte Glück, wurde von seinem Vater privilegiert, hatte Zeit, seine Träume zu leben, wäre, würde er heute und in den Vereinigten Staaten leben, sicher einer, der den großen amerikanischen Traum verwirklicht. Und trotzdem, in seinem Leben geschehen Dinge, die wir frei von theologischen Definitionen wohl eher mit Pech beschreiben würden. Erst wird er in den Brunnen geworfen, dann verschleppt, schließlich landet er im Gefängnis. Aber selbst dort ist Gott bei ihm. In der Bibel steht an dieser Stelle, der Herr war mit Josef und was er tat, dazu gab der Herr Glück. Gottes Anwesenheit in unserem Leben bedeutet Glück, unabhängig von dem, was in unserem Leben sonst gerade los ist. Das Glück, dass Gott bei uns ist, jeden Moment, jeden einzelnen Tag, wie Jesus es versprochen hat, hängt nicht von dem ab, was uns gerade zu schaffen machen will. Nicht einmal von dem, was bei uns glatt läuft. Er ist da und mit uns. Sollte uns das nicht glücklich machen?

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1: Herzlich willkommen zu einer weiteren Ausgabe der Sendereihe Durch die Bibel. Wir fahren fort im vierten Kapitel des Philipperbriefes. In den ersten 7 Versen ermutigt Paulus die Christen in Philippi zur Freude und dazu, von Sorgen Abstand zu nehmen. Das sind Haltungen, die im Leben eines Christen nach und nach zur Entfaltung kommen können, da das Vertrauen in den himmlischen Vater und der Glaube an Christus wächst. In den Versen 8 bis 13, die im Mittelpunkt dieser Sendung stehen, erfahren wir mehr über das praktische Leben im Glauben.

Zu Beginn möchte ich aus dem Philipperbrief, Kapitel 4, die Verse 8 bis 13 einmal im Zusammenhang vorlesen. Paulus schreibt: Weiter, liebe Brüder, was wahrhaftig ist, was ehrbar, was gerecht, was rein, was liebenswert, was einen guten Ruf hat, sei es eine Tugend, sei es ein Lob, darauf seid bedacht. Was ihr gelernt und empfangen und gehört und gesehen habt an mir, das tut. So wird der Gott des Friedens mit euch sein. Ich bin aber hoch erfreut in dem Herrn, dass ihr wieder eifrig geworden seid, für mich zu sorgen. Ihr wart zwar immer darauf bedacht, aber die Zeit hat's nicht zugelassen. Ich sage das nicht, weil ich Mangel leide, denn ich habe gelernt, mir genügen zu lassen, wie es mir auch geht. Ich kann niedrig sein und kann hoch sein. Mir ist alles und jedes vertraut. Beides, satt sein und hungern. Beides, Überfluss haben und Mangel leiden. Ich vermag alles durch den, der mich mächtig macht. Soweit aus Philipper 4, die Verse 8 bis 13. Schauen wir uns nun zunächst Vers 8 ein wenig genauer an. Hier ist er noch einmal. Paulus schreibt: Weiter, liebe Brüder, was wahrhaftig ist, was ehrbar, was gerecht, was rein, was liebenswert, was einen guten Ruf hat, es sei eine Tugend, es sei ein Lob, darauf seid bedacht. Dieser Vers wurde schon mal als die kürzeste Biografie Jesu Christi bezeichnet. Denn alle Eigenschaften in diesem Vers beschreiben im Grunde Jesus, den Wahrhaftigen. Er ist ja der Weg, die Wahrheit und das Leben. Christus ist sozusagen alles, was wahrhaftig ist, wie Paulus sich in Vers 8 ausdrückt. Christus ist auch alles, was ehrbar ist. Er ist aufrichtig und würdig. Ihm gebührt alle Ehre. Des Weiteren ist Christus der Gerechte, also alles, was gerecht ist. Er ist außerdem rein. Wer von euch kann mich einer Sünde zeihen, fragte Jesus einmal die Pharisäer und Schriftgelehrten, die sich ja mit der Sünde auskannten. Keiner konnte ihn einer Sünde oder Unreinheit bezichtigen. Jesus sagte auch: Es kommt der Fürst dieser Welt, aber er hat keine Macht über mich. Der Satan findet immer etwas, womit er mich anklagen kann, und das wohl bei jedem Menschen. Aber über Jesus hat er keine Macht. Denn, ich zitiere aus dem Hebräerbrief, denn einen solchen hohen Priester mussten wir auch haben, der heilig, unschuldig, unbefleckt, von den Sündern geschieden und höher ist als der Himmel. Weiter heißt es in unserem Bibelvers aus dem Philipperbrief, was liebenswert ist. Liebenswert bedeutet gütig. Christus ist voller Güte. Dann lesen wir, sei es eine Tugend. Tugend hat mit Stärke und Mut zu tun. Aus meiner Sicht war Jesus der mutigste, eben ein echter Mann. Er gab sein Leben für viele, nämlich für die Menschen. Im Matthäusevangelium heißt es über ihn, so wie der Menschensohn nicht gekommen ist, dass er sich dienen lasse, sondern dass er diene und gebe sein Leben zu seiner Erlösung für viele. Und nicht zuletzt sollen wir nach Philipper 4, Vers 8 auf das Lob bedacht sein. Tatsächlich ist es nur recht, wenn unser Lobpreis allein Gott, dem Vater, Sohn und Heiligen Geist gehört. Wir alle leben in einer unreinen Welt. Auf Schritt und Tritt werden wir schmutzig. Unsere Sinne werden beschmutzt, unsere Augen verunreinigt. Haben Sie auch manchmal diesen ganzen Dreck satt? Ich habe den Eindruck, dass vieles noch intensiver wird durch den ungebremsten Strom an Neuigkeiten aus den Massenmedien, wenn wir uns ihm ungefiltert aussetzen. Eines ist jedenfalls deutlich, sichtbar und erfahrbar. Wenn ein Christ seine Zeit mit dem Schmutz und den zweifelhaften Dingen dieser Welt verbringt, bleibt sein Leben kraftlos. Ich glaube, es gibt so viele schwache und kraftlose Christen, weil sie ihre Sinne, Herzen und Bäuche mit den Dingen dieser Welt füllen. Und dann wundern sie sich noch, warum keine Kraft in ihrem Leben wirksam ist. Ich bin davon überzeugt, wir benötigen in unserem Inneren so etwas wie einen heiligen Ort. Wir brauchen etwas, wohin wir uns ausrichten, auf das wir uns besinnen und so unser Denken reinigen. Die eine oder andere Frage kann uns dabei behilflich sein. Zum Beispiel, wie viel Zeit verbringe ich in der Beschäftigung mit dem Wort Gottes?
Wie oft besinne ich mich darauf, bildlich gesprochen, Christus anzuschauen? Christus anschauen, damit meine ich, was uns Paulus im 2. Korintherbrief vor Augen malt. Er schreibt dort in Kapitel 3, Vers 18: Nun aber schauen wir alle mit aufgedecktem Angesicht die Herrlichkeit des Herrn wie in einem Spiegel. Und wir werden verklärt in sein Bild von einer Herrlichkeit zur anderen, von dem Herrn, der der Geist ist. Was bedeutet das für uns heute? Ich meine, das Wort Gottes ist wie ein Spiegel. In ihm sehen wir die Herrlichkeit des Herrn. Den lebendigen Christus können wir einzig im Wort Gottes betrachten. Und diese Betrachtung hat Auswirkung auf uns. Es vollzieht sich Wachstum und Verklärung in sein Bild, wie Paulus es beschreibt. Verklärung bedeutet auch, dass es klarer, heiler und schöner wird. Oft empfinde ich die Ausstrahlung und Wirkung eines Christenlebens als schwach und fade. Es ist für mich unfassbar, wie leicht wir Menschen uns von jedem Wind der Lehre, die da herbeigeflattert kommt, hin und her treiben lassen. Viele scheinen nicht fähig zu sein, zwischen Wahrheit und Irrtum zu unterscheiden. Die einzige Erklärung dafür, die ich bisher gefunden habe, ist die Unkenntnis des Wortes Gottes. Um Kraft und Vollmacht in unserem Leben zu haben, müssen wir auf Jesus schauen und ihn im Wort Gottes betrachten. Ich frage mich manchmal, was motiviert mich eigentlich, mit anderen Christen zusammenzukommen? Will ich nur Unterhaltung haben oder ein Nickerchen machen? Ist mir bewusst, dass nur das Wort Gottes mich stärkt? So wie wir für unsere körperliche Kraft gute Nahrung brauchen, so ist Gottes Wort unsere optimale geistliche Kräftigung und Sättigung. Das Wort offenbart uns Jesus Christus, und wir brauchen Christus real in unserem Leben. Nun aber schauen wir alle mit aufgedecktem Angesicht die Herrlichkeit des Herrn, schreibt Paulus im 2. Korintherbrief. Wenn Christus eines Tages wiederkommt und wir in großer Unkenntnis seines Wortes sind, werden wir uns dessen in seiner Gegenwart bestimmt schrecklich schämen. Ich könnte mir vorstellen, dass Jesus zu vielen sagen muss: Ich gab euch alle wichtigen Informationen in der Schrift, aber ihr habt euch nicht dafür interessiert und nicht auf mich gehört. Wir beschweren uns als Eltern oft, dass unsere Kinder nicht auf uns hören und oft auch gar nicht an Informationen von uns interessiert sind. Kinder Gottes haben das gleiche Problem. Sie hören nicht auf ihren himmlischen Vater. Christus anschauen, das ist die Quelle unserer Kraft. Hierzu müssen wir allerdings immer wieder die Geschäftigkeit und die Beschmutzung durch die Sünde der Welt hinter uns lassen und in das Wort Gottes gehen, wo wir auf ihn schauen und ihn lobpreisen können. Zurück zu unserem Bibeltext im Philipperbrief. Nachdem Paulus die Christen in Philippi darauf hingewiesen hat, auf was es gut ist, bedacht zu sein, gibt er ihnen noch eine Orientierungshilfe. Vers 9: Was ihr gelernt und empfangen und gehört und gesehen habt an mir, das tut. So wird der Gott des Friedens mit euch sein. Das tut, schreibt Paulus. Es geht ihm also um das praktische und angewandte Tun. Und was sollen die Christen in Philippi, diese Menschen aus der ersten Gemeinde im griechischen Kulturkreis, ganz konkret in ihrem Alltag tun? Sie, die an den Messias glauben, der bereits in den alten Schriften der Juden angekündigt wurde? An welchen Vorbildern könnten sie sich orientieren? Diese Fragen brennen ihnen möglicherweise unter den Nägeln. Ja, Jesus Christus ist ihr Vorbild. Und von wem erfuhren sie über ihn ganz zu Beginn? Von Paulus. Was sie über Jesus Christus wissen, wissen sie größtenteils von ihm. Der Apostel gibt ihnen eine felsenfeste Orientierungshilfe, quasi einen Anker, in dem er sie erinnert, auf was sie sich konzentrieren sollen. Nämlich an dem, was ihr gelernt und empfangen und gehört und gesehen habt, an mir. Es gibt auch eine Bestätigung von Gott, dass sie auf dem richtigen Weg gehen. Denn Gott ist der Gott des Friedens, und sein Geist schenkt Frieden einem jeden, der in Christus bleibt. So wird der Gott des Friedens mit euch sein, schreibt Paulus am Ende von Vers 9. Paulus ist sehr froh und dankbar über seine Brüder und Schwestern in Philippi.
auch dafür, dass sie ihn nach Kräften unterstützen. In Vers 10 schreibt er: Ich bin aber hoch erfreut in dem Herrn, dass ihr wieder eifrig geworden seid, für mich zu sorgen. Ihr wart zwar immer darauf bedacht, aber die Zeit hat's nicht zugelassen. Zu Beginn des Philipperbriefes erwähnte ich schon, dass ich diesen Brief des Apostels Paulus in erster Linie als eine freudige Dankeschrift betrachte. Nachdem Paulus die christliche Glaubenspraxis angesprochen hat, also auf was Christen ihren Sinn richten und was sie tun sollen, äußert er nun seinen Dank gegenüber den Christen in Philippi. Sie hatten ihm eine Gabe zukommen lassen. Etwa 2 Jahre lang war die Verbindung zu Paulus abgebrochen gewesen. Die Gemeinde wusste nicht, wo Paulus war, nachdem er in Jerusalem verhaftet und dann für 2 Jahre inhaftiert worden war. Dann erfuhren die Philipper, dass er nach Rom gebracht wurde. Sie entschuldigten sich bei ihm, dass sie so lange keinen Kontakt mit ihm aufnehmen und ihn auch so nicht unterstützen konnten. Paulus seinerseits reagiert äußerst positiv und dankbar. Er vermittelt den Christen in Philippi, dass sie ihm viel Freude machen und er absolutes Verständnis für ihre Lage hat. Ich bin aber hoch erfreut in dem Herrn, dass ihr wieder eifrig geworden seid, für mich zu sorgen. Ihr wart zwar immer darauf bedacht, aber die Zeit, man könnte auch sagen, die besondere Situation, hat's nicht zugelassen. Paulus war voller Dankbarkeit und Güte ihnen gegenüber. Offenbar hatte er auch nichts von den Philippern erwartet oder erbeten. Und nun die Verse 11 und 12. Ich sage das nicht, weil ich Mangel leide, denn ich habe gelernt, mir genügen zu lassen, wie es mir auch geht. Ich kann niedrig sein und kann hoch sein. Mir ist alles und jedes vertraut. Beides, satt sein und hungern. Beides, Überfluss haben und Mangel leiden. Paulus hatte gelernt, durch Gottes Schulung und Erziehung mit dem Zustand zufrieden zu sein, in dem er sich befand. Für ihn war es offensichtlich nicht entscheidend wichtig, ob er im Gefängnis oder in Freiheit war. Er konnte mit beidem zufrieden sein. Es genügte ihm. Ich erlebe das heute ganz anders. Zufrieden ist man normalerweise dann, wenn alles gut läuft und man am richtigen Ort ist. Das heißt, die Zufriedenheit ist von den Umständen abhängig. Doch das kann manchmal wie eine Knechtschaft sein. Mir persönlich ist es wichtig, immer wieder den Herrn zu bitten, dass er meine Zufriedenheit ist, dass er meinen Mangel ausfüllt. Diese Freiheit, sowohl im Mangel als auch im Überfluss zufrieden zu sein, in dem Wissen, dass Gott sich kümmert, diese Freiheit fällt keinem Christen so einfach in den Schoß, sondern sie muss erlernt werden. Hierzu fällt mir eine schöne Anekdote von Harry Ironside ein, einem Bibelgelehrten und Prediger in den USA. Jedes Jahr fuhr er als Redner nach Grand Rapids zu der großen Bibelkonferenz von Mel Trotter. Mel Trotter war Alkoholiker gewesen, bekehrte sich dann aber zu Christus und baute eine christliche Arbeit unter Alkoholikern auf. Er buchte für Ironside ein Zimmer in einem Hotel, dessen Besitzer ebenfalls Alkoholiker gewesen war und der durch Mel Trotters Mission Christus gefunden hatte. Dieser Hotelbesitzer hatte zu Mel gesagt: Die Redner, die du für die Konferenz einlädst, können umsonst in meinem Hotel übernachten. Als nun Harry Ironside im Hotel ankam, quartierte man ihn in der Präsidentensuite ein. Er rief umgehend Mel an und sagte: Mel, du brauchst diesen Luxus hier nicht für mich zu buchen. Ich brauche nur ein ruhiges Zimmer mit einem guten Bett und einem Tisch, an dem ich studieren kann. Doch Mel versicherte ihm, dass ihm die Suite kostenlos zur Verfügung gestellt wurde. Weißt du, Harry, sagte er, Paulus sagt, dass er gelernt hat, in Mangel und im Überfluss zu leben. Diese Woche lernst du einfach mal, im Überfluss zu leben. Tja, und so musste der erfahrene Christ und Bibellehrer Ironside selbst noch etwas hinzulernen. Im Philipperbrief geht es meines Erachtens um das ganze Leben der Christen. Und das umfasst untrennbar Glauben und Erkennen, Lernen und Wachsen, Hoffen und Handeln. Deshalb liegt für den Apostel Paulus der eigentliche Grund zur Freude nicht so sehr in der Hilfe, die er selbst erfahren hat,
sondern vor allem in dem Gedeihen der Gemeinde, das in der Gabe für ihn zum Ausdruck kam. Was diese Gabe betrifft, so möchte ich aus Hebräer 13 folgenden Vers zitieren. Seid nicht geldgierig und lasst euch genügen an dem, was da ist. Denn der Herr hat gesagt, ich will dich nicht verlassen und nicht von dir weichen. Das ist die eine Seite des wachsenden Vertrauens in den himmlischen Vater. Der Mensch ist eigentlich von Natur aus gierig oder doch wenigstens ängstlich im Festhalten seines Besitzes. Wenn das neue Geschöpf aber in Christus zu geben vermag, und dies noch aus einer eigenen schwierigen Lage heraus, dann zeigt sich darin die Wirkung des Wortes Gottes. Das Wort Gottes hat den betreffenden Menschen zum Vertrauen auf den lebendigen Gott gebracht und das Herz zur Liebe befreit. Hier wird ein Stück von Gottes Gnade sichtbar, die das Leben eines Menschen umwandelt und es für Gott fruchtbar macht. Die andere Seite des wachsenden Glaubens ist zu lernen, das von Gott Gegebene mit Danksagung entgegenzunehmen und sich daran zu freuen. Denn alles, was Gott geschaffen hat, ist gut und nichts ist verwerflich, was mit Danksagung empfangen wird. Denn es wird geheiligt durch das Wort Gottes und Gebet. So schreibt Paulus im 1. Timotheusbrief. Vielleicht hilft es uns auch, an das sogenannte Gleichnis vom verlorenen Sohn zu denken. Der jüngere Bruder suchte sein Vergnügen, war sozusagen gierig, aber am Ende war er einfach nur froh, etwas vom Schweinefutter abzubekommen. Und sehr zufrieden war er, als er für etwas Brot zu Hause als Knecht arbeiten konnte. Der ältere Bruder wiederum hatte die ganze Zeit alles und war zutiefst verbittert und unzufrieden. Er musste erst mühsam lernen, die Fülle mit Danksagung zu genießen. Ob er es tat, das lässt die Geschichte offen. Die philosophisch-ideologische Richtung des absoluten Verzichts, die sogenannte Askese, gab es schon immer, auch bei den Orientalen und bei den Griechen. Doch das ist es nicht, was Paulus fordert. Der Asket kann fasten, hungern und Mangel leiden und ist stolz darauf. Denn er kann etwas, was viele andere nicht können. Paulus dagegen kann in Christus sowohl das eine als auch das andere, satt sein oder eben auch Mangel leiden. Diese Genügsamkeit musste Paulus erst lernen. Ich habe gelernt, mir genügen zu lassen, schreibt er in Vers 11. Und das scheint mir ziemlich wichtig zu sein. Unsere falschen Gedanken über die göttliche Gnade und die menschliche Unfähigkeit zum Guten erwecken in uns oft falsche Erwartungen und hindern uns am Lernen. Lernen und wachsen ist, bleiben in Christus. So kann ein Paulus dann sagen, dass ihm alles und jedes vertraut ist. Das ist der Lernerfolg. Er ist sozusagen Experte oder in diesem Bereich gereift im Glauben. Auch die Philipper sind im Glauben gewachsen, so wie Paulus es von der Gemeinde in Korinth schreibt. Denn die Predigt von Christus ist in euch kräftig geworden, sodass ihr keinen Mangel habt an irgendeiner Gabe und wartet nur auf die Offenbarung unseres Herrn Jesus Christus. So geht es im Christenleben. Der Glaube wächst, die Frucht ist ein Geben und Nehmen. Der Philipperbrief des Paulus spiegelt dies ebenfalls sehr schön wider. Was Paulus lebt, das sagt und schreibt er. So erfährt und predigt Paulus, dass die Kraft Christi in den Schwachen mächtig ist. In diesem Sinne heißt es schließlich in Philipper 4, Vers 13, ich vermag alles durch den, der mich mächtig macht. Ohne ihn können seine Jünger nichts tun, sagt Jesus. Aus ihm stammt die Ermächtigung zu der vollen Freiheit, die Paulus hat und zu der jeder berufen ist. Weil das Leben für den Apostel Paulus Christus ist, darum hängt er nicht mehr an dem, was die Menschen das Leben nennen. Darum kann er es ruhig einmal reichlich und gut haben und sich sättigen, denn es wird ihm nicht zur Gefahr. Darum kann er aber auch fröhlich entbehren und ohne Angst und Unmut hungern. Paulus hat den Kampf geführt gegen alle gesetzliche Heiligung. Er ist tief davon durchdrungen, dass alles, was er kann und hat, ihm eigentlich von Gott gegeben wurde.
königlich. Wie der Bevollmächtigte eines großen und reichen Gottes steht Paulus vor der schenkenden Gemeinde Philippis und sagt sinngemäß: Mein Gott, dem ich diene, ist der Gott, dessen Macht und Treue ich schon so oft erprobt habe.

Zusammen mit dem Apostel Paulus können Christen auch heute sagen: Ich vermag alles durch Christus, der mich mächtig macht. Wir können und sollen unsere Sorgen bei ihm abgeben und sollen uns in dem Herrn freuen alle Wege, wie Paulus es ausdrückt. Außerdem haben wir die Zusage, von der in der nächsten Sendung die Rede sein wird, dass Gott nämlich all unsere Mangel abhelfen wird. In diesem Sinne wünsche ich Ihnen gottesreichen Segen und sage Ihnen auf Wiederhören bis zum nächsten Mal.

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0: Herzlich willkommen. Freude ist meine Stärke. Unter diesem Motto stand die Seniorentagung im christlichen Gästezentrum Westerwald. Thomas Kleine greift dieses Motto auf und konkretisiert es am Beispiel von Nehemia, einem jüdischen Beamten am persischen Königshof. Seinem energischen Handeln ist im Alten Testament ein eigenes Buch gewidmet. Wie Nehemia sein vergleichsweise angenehmes Leben am Hof des persischen Königs hinter sich lässt, um seinen Landsleuten in der verwüsteten Heimat zu helfen, davon jetzt mehr von Thomas Kleine.
1: Wir fangen einfach mal an, denn das, was ihr als erstes seht, ist der Vers, um den es heute auch gehen soll. Es ist ein Vers aus Nehemia 8, Vers 10, den die meisten von euch wahrscheinlich sogar auswendig zitieren können. Da wird aufgeschrieben, seid nicht bekümmert, denn die Freude am Herrn ist eure Stärke. Ich habe am 31. Januar 2023 die Anfrage bekommen, heute hier stehen zu dürfen. Damals war ich tatsächlich noch 43. Und dann ging die Zeit durchs Land und ich habe den Vers gerne mitgenommen und ich habe mich schon darauf gefreut, über so einen schönen Vers mit so einer gewaltigen Aussage zu euch reden zu dürfen. Seid nicht bekümmert, denn die Freude am Herrn ist eure Stärke. Das war am 31. Januar und am 11.4. wurde dann mein Papa beerdigt. Am 11.4. wurde mein Vater beerdigt. Am 11.4. war nämlich folgender Spruch in dem Kalenderzettel, den ich habe. Seid nicht bekümmert, denn die Freude am Herrn ist eure Stärke. Und da geht man mit so einem Vers plötzlich anders um, oder? Da bekommt so ein Vers eine ganz andere Gewichtung als zu dem Zeitpunkt, wo man gedacht hat, ja, schön, Nehemia, gutes Vorbild, Freude, eine gute Eigenschaft. Nicht bekümmert zu sein, ist eine gute Ausrichtung. Aber was machst du, wenn du am Grab eines lieben Menschen stehst und den Kalenderzettel morgens liest? Hat er die Beerdigungsansprache? Da geht viel durch den Kopf, vieles durchs Herz. Man denkt in Dankbarkeit zurück. Mein Vater und ich hatten eine sehr gute Beziehung. Und ich glaube, egal wie alt ein Mensch ist, der geht für einen, der zurückbleibt, immer zu früh, oder? Man weiß, wo er jetzt ist. Das ist schön. Ich freue mich darüber. Und mein Papa hat selbst immer gepredigt, Psalm 90, dieses Gebet von Mose, lehre uns denn bezählen die Tage unseres Lebens, damit wir ein weises Herz erlangen. Und dann führt Mose ja auf, die Tage eines Menschen wären 70 Jahre und wären in Kraft 80 Jahre. Und als mein Papa die Krebsdiagnose bekommen hat, haben wir uns weiter unterhalten und ich habe zum Papa gesagt, Papa, in Anbetracht deiner Predigten befindest du dich ja eigentlich schon in der Nachspielzeit, oder? 70 Jahre ist hier verheißen gewesen und du bist 76. Mein Papa ist 14 Tage vor seinem 77. Geburtstag heimgegangen. Und trotzdem lässt man ihn nicht leicht gehen, egal wie alt ein Mensch ist. Mir war das wichtig, das an den Anfang zu stellen. Wenn wir uns den Vers heute anschauen, dann ist es ein Vers, der in meinem Leben persönlich eine gewisse Kerbe markiert hat. Am 11. April. Man reißt den Zettel ab. Man freut sich auf viele liebe Geschwister, die einen erwarten bei der Beerdigung, um mitzutrösten und mit beizustehen. Und gleichzeitig fängt man an, so eine Bibelstelle zu buchstabieren. Seid nicht bekümmert, denn die Freude am Herrn ist eure Stärke. Auch an so einem Tag. Und jemand, der das sehr intensiv erlebt hat, ist unser lieber Nehemia, dessen Lebensbild wir uns heute ein wenig im Überblick anschauen wollen. Und die Frage, die sich bei Nehemia ergibt, ist, wie kann es zu so einem gewaltigen Wandel kommen, wenn wir das Buch aus der Vogelperspektive betrachten? Guck mal, man kann sich das gut merken. In Nehemia 1, Vers 3 steht Folgendes. Die Übriggebliebenen leben in großem Unglück und in Schmach und die Mauern von Jerusalem ist niedergerissen und seine Tore sind mit Feuer verbrannt. Das berichtet Nehemias Bruder, als er in der Burg ankommt und Nehemias Frage beantwortet, wie es den Leuten in Juda geht. Großes Unglück und Schmach, Mauern niedergerissen und Tore verbrannt mit Feuer. Was für eine Katastrophe, oder? Für diese Stadt Davids. Für diese Stadt, die Geschichte geschrieben hat und Geschichte schreibt bis in unsere heutige Zeit. Großes Unglück und große Schmach. Und jetzt müssen wir den Vers nur ein bisschen ergänzen. Wir machen aus einer 1 eine 12 und aus der 3, da stellen wir eine 4 vorne dran. Und dann haben wir Nehemia 12, Vers 43. Und da wird geschrieben, und sie freuten sich, denn Gott hatte sie mit großer Freude erfüllt. Und auch die Frauen und Kinder freuten sich, und die Freude Jerusalems war weithin zu hören. Wie gelingt es uns in unserem Leben, von großem Unglück zu großer Freude zu kommen? Von der Schmach uns wieder aufrichten zu lassen, dass wir hinblicken auf ihn, den Anfänger und Vollender unseres Glaubens. Und das Lied hat es ja perfekt beschrieben. Was für eine Blickrichtung nehmen wir eigentlich ein? Den Blick nach unten oder den Blick nach oben? Was zeichnet unseren Alltag aus? Mit dieser Einleitung wollen wir uns den Bibeltext anschauen und wir wollen aus Nehemia 1 das ganze Kapitel lesen. Nehemia 1 ab Vers 1. Nehemia 1, Geschichte Nehemias des Sohnes Hachajas. Und es geschah im Monat Kislev des 20. Jahres, als ich in der Burg Susa war, da kam Hanani, einer von meinen Brüdern, er und einige Männer aus Juda. Und ich fragte sie nach den Juden, den Entkommenen, die von den Gefangenen übrig geblieben waren, und nach Jerusalem. Und sie sagten zu mir, die Übriggebliebenen, die von den Gefangenen dort in der Provinz übrig geblieben sind, leben in großem Unglück und in Schmach. Und die Mauern von Jerusalem ist niedergerissen, und seine Tore sind mit Feuer verbrannt. Und es geschah, als ich diese Worte hörte, setzte ich mich hin, weinte und trauerte tagelang. Und ich fastete und betete vor dem Gott des Himmels. Und ich sprach, ach Herr, Gott des Himmels, du großer und furchtbarer Gott, der den Bund und die Gnade denen bewahrt, die ihn lieben und seine Gebote bewahren. Lass doch dein Ohr aufmerksam und deine Augen offen sein, dass du auf das Gebet deines Knechtes hörst, dass ich heute Tag und Nacht für die Söhne Israel, deine Knechte, vor dir bete. Und mit dem ich die Sünden der Söhne Israel bekenne, die wir gegen dich begangen haben. Auch ich und meines Vaters Haus, wir haben gesündigt. Sehr böse haben wir gegen dich gehandelt und haben nicht die Gebote und die Ordnungen und die Rechtsbestimmungen bewahrt, die du deinem Knecht Mose geboten hast. Denke doch an das Wort, das du deinem Knecht Mose geboten hast, indem du sprachst, werdet ihr treulos handeln, dann werde ich euch unter die Völker zerstreuen. Kehrt ihr aber zu mir um und bewahrt meine Gebote und tut sie, wenn auch eure Vertriebenen am Ende des Himmels sein sollen, selbst von dort werde ich sie sammeln und sie an den Ort bringen, den ich erwählt habe, um meinen Namen dort wohnen zu lassen. Sie sind ja deine Knechte und dein Volk, das du erlöst hast durch deine große Kraft und deine starke Hand. Ach Herr, lass doch dein Ohr aufmerksam sein auf das Gebet deines Knechtes und auf das Gebet deiner Knechte, die gewillt sind, deinen Namen zu fürchten. Lass es doch deinem Knecht heute gelingen und gewähre ihm Barmherzigkeit vor diesem Mann. Ich war nämlich Mundschenk des Königs. Soweit Gottes Wort. Seid nicht bekümmert, denn die Freude am Herrn ist eure Stärke. Und wenn wir in der Bibel einen Mann haben, der das durchbuchstabiert hat, ist das unter anderem Nehemia. Freude trotz Frust, Freude trotz Widerstand. Und das zeichnet sich im Buch Nehemia ab. Wir wollen das nur mal im Überblick durchgehen. Wir finden in Nehemia 10, dass das Volk Gott etwas verspricht. Und wir finden in Nehemia 13, wie das Ganze umgesetzt wurde. Und ich greife einfach mal nur 4 Punkte heraus. Das Volk verspricht, den Zehnten den Leviten zu geben. Nehemia 10, Vers 38. Und als Nehemia kommt, findet er den Umstand, dass die Leviten nicht mehr unterstützt werden. Das Volk verspricht, das Haus Gottes nicht im Stich zu lassen. Und dann formuliert Nehemia in Kapitel 13, Vers 11, dass das Haus Gottes verlassen daliegt. Nehemia einigt sich mit den Menschen, dass kein Kauf von Waren am Sabbat stattfindet. Und als er ankommt, findet er einen blühenden Handel am falschen Tag, nämlich am Sabbat. Dann versprechen die Eltern auch noch was. Sie sagen, wir werden unsere Töchter nicht den Heiden geben und wir werden unseren Söhnen auch keine Töchter von den Heiden geben. Nehemia 13 sieht es ganz anders aus. Heidnische Frauen werden genommen. Freude trotz Frust. Wie sieht das aus bei dir in deiner Situation, Freude trotz Frust? Ist das vielleicht bei dir auch ein Umstand, den du erlebst? Ich habe da an Paulus gedacht, der den zweiten Korintherbrief geschrieben hat. Und dann führt Paulus alle möglichen Dinge aus, die auf ihn eingeprasselt sind. Und er kann da jede Menge auflisten. Er war in Gefängnissen. Er wurde von Juden 5x40 Schläge, weniger einen hat er bekommen. 3x ist er mit Ruten geschlagen worden. Schiffbruch, dem Tode nahe. Also die Liste, die er da auflistet, die ist lang und fürchterlich. Das sind Punkte, die mit Sicherheit keiner von uns in seiner Biografie stehen haben möchte. Zumindest nicht, wenn man sie vor der Brust hat. Und Paulus hat das alles erlebt. Und dann endet er diese Auflistung in 2. Korinther 11 ganz interessant mit den Worten: Außer den übrigen noch, das, was täglich auf mich eindringt, die Sorge um alle Gemeinden. Die Sorge um alle Gemeinden. Und ich finde das so schön im 1. Korintherbrief, da geht es ja viel um Streiterei und Spaltung. Und da warnt Paulus: Du verachtest den Bruder, für den Christus gestorben ist. Das verdrängt man irgendwie so schnell, oder? Wenn man frustriert ist. Wie kostbar ist Gemeinde? Freude trotz Frust. Freude trotz Widerstand. Und wir werden das nicht einzeln durchgehen, aber ich habe euch das mitgebracht, um euch einfach nur aufzuzeigen, dass Nehemia allem möglichen Widerstand ausgesetzt war. Der Widerstand kam von außen, Sanballat, Tobia, die sich über ihn lustig machen, ihn verspotten. Es gab Menschen, die Nehemia versuchen, dazu zu bewegen, sich in dem Tempel zu treffen. Und er sagt, das steht mir nicht zu, da darf ich nicht hin. Und er hat weise gehandelt, wenn wir an Usia denken, den jüdischen König, dem es so lange gut ging, bis er sich erdreistet hat, in den jüdischen Tempel einzudringen, um zu opfern. Nehemia tappt in diese Falle nicht hinein. Widerstand begegnet ihn von außen, aber Widerstand begegnet ihn auch von innen. Und das ist ja noch schmerzlicher. Das tut ja noch mehr weh. Nach außen hin, da erwartet man nicht viel, oder? Wir sind nicht Bürger dieser Erde. Was ist, wenn du enttäuscht bist von Geschwistern, die dir an der Seite stehen? Und Nehemia kann uns da so eine gewaltige Ermutigung sein. Nehemia bietet uns gute Möglichkeiten, wie wir gegen Widerstand gut vorgehen können. Beim Bau der Mauer zum Beispiel halten die Mauerarbeiter nicht nur die Kelle in der einen Hand, sondern in der anderen Hand auch das Schwert. Nehemia zeichnet sich durch Gebet aus. Er ermutigt Menschen. Er erteilt Absagen. Er kann Nein sagen, wenn es richtig ist. Und wenn man sich das Leben von Nehemia anschaut, dann fragt man sich ja nach einer gewissen Zeit, okay, Nehemia, das ist ja schön und gut. Was hat dieser Superman denn mit meinem Leben zu tun? Mit dem Tommy Kleine, dieser gewaltige Überflieger. Nehemia, ein Mundschenk, das war ein Top-Sicherheitsagent. In diese Stellung kam man nicht hinein durch einflussreiche Freunde, sondern man wird als Berater einflussreich. So rum ist die richtige Leiter, die man emporklettert. Ein verantwortungsvoller Job. Nehemia zeichnet sich aus durch Scharfsinn und durch einen gesunden Menschenverstand. Er bleibt handlungsfähig. Er ergreift Initiativen, um Integren abzuwehren. Und er stellt fest, der Tempel ist da, aber keine Stadtmauer, um sie zu schützen. Und innerhalb von 52 Tagen, das lesen wir in Nehemia 6,15, zieht er mit seinen Leuten die Mauer hoch. Innerhalb von 52 Tagen. 12 Jahre war er Statthalter von Juda, dann folgt eine kurze Rückkehr zu Artasasta, dem König, der ihn ausgeschickt hat. Und dann kehrt er zurück nach Juda, nicht um sich zu Kaffeekränzchen einladen zu lassen, sondern um wieder aktiv zu werden und auf Missstände hinzuweisen. Ryrie und Co., wenn man die Kommentare durchliest, dann überschlagen die sich mit Lobpreisungen über Nehemia. Ryrie sagt zum Beispiel seine unvergleichliche Fähigkeit als Anführer und Organisator. Und mal Hand aufs Herz, wenn wir Nehemia anschauen, sind wir dann ermutigt oder entmutigt? Sind Vorbilder für uns wie Sterne, wunderschön, aber unerreichbar? Nehemia ist für mich so ein Stern, aber ich möchte es nicht negativ formulieren, wunderschön, aber unerreichbar, sondern wunderschön und ausgezeichnet, um Orientierung für meinen Alltag zu bekommen. Und genau das zeichnet Nehemias Leben aus. Und ich möchte das deutlich machen, ich möchte euch was mitgeben. Und zwar sind das drei Angeln, die Nehemias Leben auszeichnete. Es gibt dieses Sprichwort, große Türen drehen sich in kleinen Angeln. Und ihr seht hier unseren TED, den kann man kaum erkennen. So groß ist die Tür, diese Kirchenpforte. Und die hängt an drei Scharnieren oder drei Angeln, da dreht sich die Tür drin. Unscheinbare Anlässe bewegen oft große und lebensverändernde Ereignisse. Es war ein ganz normaler Tag, wenn wir in die Bibel schauen, an dem Mose sich aufmachte, um nach seinen Schafen zu sehen. Und an dem Tag bekommt er den Ruf des Herrn und wird eingesetzt als Prophet, 2. Mose 3. Es war ein ganz gewöhnlicher Tag, als man David, den Hirtenjungen, von seiner Arbeit auf dem Feld nach Hause rief. Und genau dort, an dem Tag, wurde er zum König gesalbt, in 1. Samuel 16. Es war ein Tag unter vielen, als Petrus, Andreas, Jakobus und Johannes ihre Netze ausbesserten, nachdem sie in der Nacht zuvor nichts gefangen hatten. Und dann kommt unser Herr und ruft sie beim Namen und stellt sie in seinen Dienst ein und macht sie zu Menschenfischern. Warren Wiersbe schreibt in seinem Kommentar: Als ich 19 Jahre alt war, besuchte ich eines Abends eine Geburtstagsfeier. Als dort ein Freund mir gegenüber eine bestimmte Bemerkung machte, wurde mir die Richtung für mein Leben entsprechend der Pläne Gottes gewiesen, ein Sachverhalt, für den ich zeitlebens dankbar bin. Was lernen wir von so einem Zitat? Das erste ist, geht auf gute Geburtstagsfeiern. Ja, es lohnt sich. Und das zweite ist aber auch, große Türen drehen sich in kleinen Angeln. Und wir wollen uns die drei Angeln anschauen, die Nehemias Leben auszeichnen. Und die erste Angel, in der sich diese große Tür dreht, ist, dass Nehemia sich auszeichnet durch einen Mann, der mitleidig ist. Und das bringt schon seinen Namen mit sich. Denn Nehemia heißt, der Herr tröstet. Der Herr tröstet. Was für ein Geschenk, wenn wir Geschwister haben, die diese Gabe des Tröstens haben. Die oftmals gar nicht aus Worten besteht, sondern oft nur eine einfache Umarmung beinhaltet. Nehemia geht es nicht hinten vorbei, dass sein Volk leidet unter der Knechtschaft. Und ihr seht hier die Karte, hunderte von Kilometern weg leidet das Volk und ihm geht es doch eigentlich gut, oder? Er ist Mundschenk beim König, er hat was zu sagen, er ist einflussreich, er kriegt die besten Speisen und Getränke vorgesetzt, natürlich immer mit dem Risiko, dass da Gift drin ist. Was ich mich gefragt habe, ist, bin ich auch so Nehemia? Habe ich aufrichtig Mitleid mit dem Leid meiner Geschwister? Nehemia betrachtet das Geschehen in Jerusalem nicht mit einer professionellen Distanz. Nach dem Motto, gut, dass ich hier bin und meine Schäfchen im Trockenen sind. Und das ist auch meine Bitte an uns, dass wir uns neu ermutigen lassen, dass unser Platz noch nicht auf der Tribüne ist, sondern dass wir auf dem Feld stehen. Meine Mama ist ja seit letztem Jahr im April Witwe. Und ich finde das so ermutigend. Gestern Nachmittag war ich noch mal bei ihr, um mit ihr zu beten. Und das ist so schön und kostbar, diese Zeit. Und sie ist voller Trauer immer noch. Und dann sagt sie zu mir, Tommy, ich weiß nicht, warum ich noch hier bin. Nur den einen Grund. Gott scheint einen Grund zu haben und deswegen will ich die Zeit nutzen. Und das ist so schön, wenn Menschen sich in jedem Alter von Gott gebrauchen lassen, mit ihren Fähigkeiten, die sie haben und die Gott ihnen geschenkt hat. Und meine Bitte ist, dass wir uns neu überlegen, wo sitzen wir eigentlich oder wo stehen wir besser gesagt? Auf der Tribüne? Oder auf dem Platz. Und da gehören wir hin. Unterstütze mit deinen Fähigkeiten, die Gott dir gegeben hat, das Volk Gottes. Unterstütze mit deinen Fähigkeiten, die du noch hast. Wir werden gleich bei der zweiten Angel eine ganz praktische Möglichkeit sehen, die jeder von uns machen kann. Aber davor noch ein wunderbares Zitat aus Jeremia. Jeremia stellt in 15, Vers 5 die Frage, denn wer wird mit dir Mitleid haben, Jerusalem? Und wer dir Beileid bekunden? Und wer wird bei dir einkehren, um nach deinem Wohlergehen zu fragen? Und Jeremia ist ja der weinende Prophet. Der stellt diese Frage 150 Jahre, bevor Nehemia sich auf den Weg macht. Nehemia sagt nicht, was ich nicht weiß, macht mich nicht heiß. Ich halte mir lieber die Ohren zu von dem Gejaule meines Bruders. Sondern Nehemia lässt sich ermutigen, sich auf den Weg zu machen und zurückzukehren. Das ist der erste Punkt. Nehemia ist ein Mann, der sich durch Mitleid auszeichnet. Ein zweiter Punkt, der Nehemia auszeichnet, ist Gebet. Ja, ich sagte das gerade schon. Meine Mutter sagt mir oft, ich kann nur beten. Jetzt meine Frau gerade, liegt die flach. Meiner Familie mit 6 Kindern ist das recht sportlich. Und meine Mutter leidet richtig darunter, dass sie nicht bei uns um die Ecke wohnt. Und dann hat die mich ein paar Mal letzte Woche angerufen und gesagt, Tommy, ich kann doch nur beten. Und ich sagte, und genau das ist wunderbar und ich bitte dich, dass du es tust. Denn einfach mal ein paar schöne Beispiele. Das Zitat von Johannes Roos: Beter sind Wundervollbringer, einsam in finsterer Nacht. Beter sind Weltenbezwinger, wartend auf stiller Wacht. Wie gewaltig, was für eine Möglichkeit schenkt uns Gott mit dem Gebet, oder? Das ist so ein gewaltiges Geschenk. Und jemand, der das am eigenen Leib erfahren hat, ich habe mich gestern auch mit meiner Mutter drunter unterhalten, die ist da sehr geschichtserfahren, hat mir das erklären lassen mit Bloody Mary, das war die Königin von England, und Maria Stuart von Schottland. Und sie hat über John Knox gesagt: Ich fürchte die Gebete von John Knox mehr als alle versammelten Armeen Europas. In einer Zeit, wo sich die Geschichte blutig färbte, wenn es um Christen ging, ist da ein Mann, der betet. Und diese Gebete tragen dazu bei, dass eine Fürstin, eine weltliche Herrscherin, gewaltig Angst bekommt, weil sie ahnt, was das Gebet für Ausmaße haben kann. Also wenn du sagst, ich kann nur beten, streich das nur. Ich kann beten. Was für eine gewaltige Möglichkeit bietet sich uns da in unserem Alltag. Bei Nehemia finden wir insgesamt 11 Gebete. Meistens sind es Stoßgebete, aber hier in Kapitel 1 haben wir ein längeres Gebet. Und dieses Gebet finde ich so wunderbar, weil es uns 4 Aspekte deutlich macht in Kapitel 1. Das erste, was Nehemia deutlich macht, ist: Gott kann helfen. Er nennt ihn Gott des Himmels und großer, furchtbarer Gott. Gott hat die Fähigkeiten. Unser Gott kann helfen. Und das ist ein gewaltiges Geschenk. Inmitten der Ohnmacht, die uns umgibt, haben wir einen Gott, der im Himmel sitzt, der thront und der regiert und der helfen kann. Und das Schöne ist, Gott kann nicht nur helfen, sondern Gott will helfen. Nehemia nimmt Gott beim Wort. Er sagt zu ihm: Der du den Bund und die Gnade denen bewahrst, die dich lieben und deine Gebote bewahren. Wenn ich mein Leben anschaue, entdecke ich viele Baustellen. Und trotzdem betet Nehemia: Der du den Bund und die Gnade denen bewahrst, die dich lieben und deine Gebote bewahren. Vielleicht ist Schuld momentan eine Schwierigkeit oder eine Baustelle, die uns daran hindert, aktiv zu beten. Es ist so wichtig, dass wir Vergebung suchen und finden, dass wir Sünde bekennen, Sünde beim Namen nennen und Sünde auch lassen. Und der Jesus sagt: Wer meine Gebote hat und sie hält, der ist es, der mich liebt. Wer aber mich liebt, wird von meinem Vater geliebt werden und ich werde ihn lieben und mich selbst ihm offenbaren. Was für ein gewaltiger Herr ist es. Er will helfen. Was Nehemia weitermacht, obwohl er ja so ein integrer Mann ist, er identifiziert sich mit den Sünden seines Volkes. Und das erinnert mich an Esra, der zuständig war für den Tempelaufbau. Da finden wir in Esra 9, Vers 5 folgende die Aufforderung, wie Esra sich mit der Schuld seines Volkes identifiziert. Hartmut und ich kommen von einem Wochenende und hatten Daniel zur Betrachtung. Ja, und wenn man Daniels Leben anschaut, dann bekommt man so eine große Hochachtung. Und doch zeichnet sich Daniel in seinen Gebeten aus, dass er sich mit der Sünde des Volkes identifiziert. Daniel 9, Vers 5 zum Beispiel. Mir geht's oft anders. Mir geht's oft so, dass ich bitte nicht in einen Topf geschmissen werden möchte mit irgendwelchen Leuten, auf die ich nicht klarkomme. Und Nehemia ist mir hier ein Vorbild, Sünde nicht nur schön zu reden, sondern sich damit zu identifizieren und sie zu dem zu bringen, der einzig und allein Schuld vergeben kann. Das ist unser großer Herr und Heiland, Jesus Christus. Und Nehemia zeichnet sich aus durch Geduld. Und das finde ich sehr spannend. Wenn man sich das durchliest, im Vers 1 wird uns beschrieben: Und es geschah im Monat Kislev des 20. Jahres. Und wenn wir jetzt den Vers 1 aus dem zweiten Kapitel dazu nehmen, da ist es nämlich so, dass der König vor den König tritt und dann Gehör findet. Und 2 Vers 1 beginnt: Und es geschah im Monat Nisan im 20. Jahr des Königs Artasasta. Jetzt muss man den jüdischen Kalender kennen, der beginnt in der Regel im Herbst, so ab September rum. Das ist ein halbes Jahr. Es ist ein halbes Jahr, wo erstmal Pause zu sein scheint, oder? Und das finde ich so eine interessante Beobachtung hier bei dem Text. Ich glaube ja, dass Gott uns bewusst hier alles richtig mitteilt, damit wir der Sache auf den Grund gehen. Ein halbes Jahr betet Nehemia und ist verzweifelt und traurig. Und das kann uns, kann euch auch eine Ermutigung sein. Ich weiß, viele von euch sind Beter, beten auch für die Werke, und es ist ein ganz großartiges Geschenk. Bitte streicht dieses nur aus euren Sätzen heraus. Ich kann beten, das ist so großartig. Und Treue im Gebet, das ist so eine gewaltige Ermutigung für deine Geschwister. Wie viele von euch beten schon jahrelang? Wie viele von euch beten schon jahrelang, auch vielleicht für die eigenen Kinder? Und ich möchte euch da als Ermutigung einfach nur mal Manasse mitgeben. Wenn man sich Manasse anschaut, dann denkt man, der hat doch eigentlich die optimalen Startvoraussetzungen gehabt, oder? Gottesfürchtigen Vater. Und dann fängt er an und treibt Sünde, die es selbst bei den Nationen rundum nicht gab. Er stellt ein Phallus-Symbol im Tempel auf. Er lässt seine Söhne durchs Feuer gehen, also lässt sie verbrennen, um sie einer Gottheit zu opfern. Und dann wird er in Gefangenschaft geführt, in ehernen Fesseln. Und wäre ich Gott, hätte ich den Schlüssel weggeschmissen. Aber Gott ist anders. Und wir finden im 2. Chronikbuch, dieses Buch, was sich an die Rückkehrer wie hier wendet, finden wir diese gewaltige Aussage, dass Gott gnädig ist und diesem Mann vergibt. Das hat der Vater von Manasse nicht mehr mitbekommen. Der war da schon im Grab. Lass dich ermutigen, nicht aufhören zu beten für die Menschen, die Gott dir aufs Herz gelegt hat. Nehemias Vertrauen ist so fest, und das führt uns zur dritten Angel, dass er Gottes Eigenschaften gut kennt und dass er Gott beim Wort nimmt. In Vers 8 haben wir gelesen, denke doch an das Wort, das du deinem Knecht Mose geboten hast, indem du sprachst. Das ist schon spannend, oder? Nehemia kennt das Wort Gottes und kann es im Gebet rezitieren, um Gott zu sagen, kümmere dich doch bitte darum. Nehemia nimmt Gott beim Wort. Wenn wir diese drei Eigenschaften uns nochmal anschauen, Mitleid, Gebet und Wort, dann sind das die Eigenschaften, die Nehemias Leben ausgezeichnet haben. Und Nehemias Leben ist eigentlich so ein prima Bild einer Metamorphose. Die Metamorphose, das ist diese Wandlung von einer Raupe, einer hässlichen, unansehnlichen Raupe, die man vielleicht gar nicht anfassen darf, weil sie giftig ist, einem Wurm, der über die Erde kriecht, sich irgendwann verpuppt und dann tritt nach einiger Zeit dieses gewaltige Wunder der Verwandlung ein und ein gewaltiger Schmetterling erhebt seine Flügel, um mit Leichtigkeit durch die Luft zu flattern. Das ist diese Beschreibung vom großen Unglück, die uns in Kapitel 1 vorgestellt wird, zur großen Freude in Kapitel 12. Das ist die Metamorphose, die auch in unserem Leben stattfinden darf. Nehemia 8, Vers 10. Das ist der Vers, den wir mitnehmen wollen aus dieser Andacht. Nehemia 8, Vers 10. Seid nicht bekümmert, denn die Freude am Herrn ist eure Stärke. Kein leeres Wort für uns, sondern unser Leben. Amen.
0: Nehemia als Vorbild für dunkle Zeiten im Leben. Das waren Gedanken von Thomas Kleine. Sein Vortrag wurde aufgezeichnet bei der Seniorentagung Freude ist meine Stärke, auch im Alter, im christlichen Gästezentrum Westerwald.
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1: Psalm 34, die Verse 2 bis 11. Den Herrn will ich preisen zu jeder Zeit. Nie will ich aufhören, ihm zu danken. Was er getan hat, will ich rühmen. Hört es, ihr Unterdrückten, und freut euch. Preist mit mir die Taten des Herrn. Lasst uns gemeinsam seinen Namen ehren. Ich wandte mich an den Herrn, und er antwortete mir. Er befreite mich von allen meinen Ängsten. Wenn ihr zum Herrn blickt, dann leuchtet euer Gesicht, euer Vertrauen wird nicht enttäuscht. Hier steht einer, der um Hilfe rief. Der Herr hat ihn gehört und ihn aus jeder Bedrängnis gerettet. Alle, die dem Herrn gehorchen, umgibt sein Engel mit mächtigem Schutz und bringt sie in Sicherheit. Erprobt es doch selbst und erlebt es. Der Herr ist gütig. Wie glücklich sind alle, die bei ihm Zuflucht suchen. Ihr, die ihr dem Herrn gehört, unterstellt euch ihm. Wer ihm gehorcht, kennt keine Not. Selbst starke Löwen leiden oftmals Hunger. Doch wer zum Herrn kommt, findet alles, was er zum Leben nötig hat.
2: Die Angst befiehlt, festhalten. Loslassen könnte schief gehen. Sicher, festhalten aber auch. David fordert uns heraus, uns nicht von unserer Angst beherrschen zu lassen. Also nicht ängstlich festzuhalten, sitzen zu bleiben, wo ich mich sicher fühle. Denn sich sicher zu fühlen, bedeutet nicht unbedingt auch sicher zu sein. Angst als Ratgeber bringt uns meist in eine Verteidigungshaltung. Wir müssen uns sichern. Angst bindet uns an uns selbst. Wir müssen uns selber retten. Angst sagt, du kannst nur deiner eigenen Stärke trauen. Aber Angst hat nicht immer recht. Das ist der Ratschlag, den David hier gibt. Denn es gibt einen Gott, auf den kann man hören, und das ist besser, als auf seine Angst zu hören. David sagt uns, dieser Gott ist da, er kümmert sich. Ich habe es erfahren. Ich habe es nicht gelesen, gehört, ausgedacht, philosophiert, ich habe es erlebt. Probier es doch auch aus. Das ist schlicht die Einladung, den Glauben in die Praxis umzusetzen. Denn Glauben tun wir immer irgendwie. Wir hören immer auf eine Stimme. Wer bestimmt ihr Leben? Die Stimme Gottes oder die Stimme der Angst?
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1: Willkommen zum ERF Wort zum Tag. Am Mikrofon für Sie dabei ist Philipp Genetti. Unter dem Titel »Bleiben Sie dran« hat sich Roland Simanski Gedanken zum Tagesvers aus dem Hebräerbrief Kapitel 3, Vers 12 gemacht. Dort heißt es: »Seht zu, Brüder und Schwestern, dass niemand unter euch ein böses, ungläubiges Herz habe und abfalle von dem lebendigen Gott.« Ich wünsche Ihnen damit nun ein gutes Zuhören.
2: Was bin ich froh, dass ich über dieses Thema jetzt nicht sprechen muss. Wie Ihr Nachbar mal wieder seinen Garten pflegt oder eben nicht pflegt. Dazu muss ich jetzt nichts sagen. Und auch darüber nicht, wie dem Franz seine Tochter ihre Kinder erzieht. Oder wie der Meier am letzten Freitag mal wieder mit seiner Frau umgegangen ist. Sie haben bestimmt schon davon gehört. Bin ich froh, dass ich zu all diesen Themen nichts sagen muss. Wozu ich etwas sagen will, das hört sich so an. Seht zu, Brüder und Schwestern, dass niemand unter euch ein böses, ungläubiges Herz habe und abfalle von dem lebendigen Gott. Klingt das jetzt nicht genauso nach Aufpassen, damit uns ja nichts entgeht? Und nicht nur hinschauen, sondern auch kommentieren, unsere Meinung zum Ton der anderen als Senf dazugeben? Seht zu, Brüder und Schwestern, dass niemand unter euch ein böses, ungläubiges Herz habe und abfalle von dem lebendigen Gott. Das ist ein Satz aus der Bibel. Neues Testament, Hebräerbrief, Kapitel 3, Vers 12. Hier geht es darum, nicht von Gott abzufallen. Nicht den guten Draht zum lebendigen Gott zu verlieren. Das Ziel von diesem Satz: bleiben Sie dran an Gott. Ja, das geht. Wenn ich mit Ihnen über das Verhalten Ihrer Nachbarn reden wollte, über die vielleicht sogar komischen Ansichten von Hinz und Kunz, ja, das geht, wird sogar von Christen gemacht. Aber ob es uns glücklich macht? Und ich will ja auch nicht, dass die anderen so über mich reden und mein Leben mit Zeigefinger und spitzer Zunge kommentieren. Darüber zu reden, dass wir nicht von Gott abfallen, das ist etwas anderes. Darüber zu reden, was mir an Gott gefällt, das ist gut. Das lohnt sich, auf die Themen zu achten, die mein Vertrauen zu Gott wachsen lassen. Und das baut Gemeinschaft. Dass niemand ein böses, ungläubiges Herz habe. Der Schlüssel zu einer guten Beziehung zu Gott ist hier mein Herz. Ich war so 17, 18 Jahre alt und musste wegen Atemproblemen zum Onkel Doktor. Der sollte mal genau gucken. Dann bekam ich auch noch einen Termin in der Klinik. Und dann wieder zum Doktor. Am Ende sagte der: treiben Sie einfach mehr Sport, junger Mann. Trainieren Sie Ihr Herz, dann wird es wieder gut. Naja, einige Jahre später hat ein anderer Arzt doch ein bisschen was gefunden. An den Herzklappen und wie die schließen und so. Das mit dem Training habe ich mir aber gemerkt. Und vor allem auch gemacht. Mehr laufen, mehr Fahrrad fahren, so nach und nach mehr. Übertragen Sie das einmal in den geistlichen Bereich. Mein Herz trainieren, damit ich im Glauben nicht aus der Puste komme. Vertrauen zu Gott einüben. Gutes über ihn denken und Gutes von Gott erwarten. Reden Sie mit Gott, voller Vertrauen. Und dann vielleicht auch mal mit dem Franz seiner Tochter. Vertrauen Sie Gott Ihre Sorgen an, was Ihr Herz schwer macht. Dazu gehört vielleicht auch der Meier und die Sache vom letzten Freitag. Zeigen Sie Gott auch Ihre Pläne. Wenn er da mitgeht, dann kann es so auch laufen. Aus der Zeit, die Sie mit Gott verbringen, wächst Ihr Glaube Und was ihnen hilft, sagen sie das ruhig auch den anderen.
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1: Psalm 34, die Verse 2 bis 11. Den Herrn will ich preisen zu jeder Zeit. Nie will ich aufhören, ihm zu danken. Was er getan hat, will ich rühmen. Hört es, ihr Unterdrückten, und freut euch. Preist mit mir die Taten des Herrn. Lasst uns gemeinsam seinen Namen ehren. Ich wandte mich an den Herrn, und er antwortete mir. Er befreite mich von allen meinen Ängsten. Wenn ihr zum Herrn blickt, dann leuchtet euer Gesicht, euer Vertrauen wird nicht enttäuscht. Hier steht einer, der um Hilfe rief. Der Herr hat ihn gehört und ihn aus jeder Bedrängnis gerettet. Alle, die dem Herrn gehorchen, umgibt sein Engel mit mächtigem Schutz und bringt sie in Sicherheit. Erprobt es doch selbst und erlebt es. Der Herr ist gütig. Wie glücklich sind alle, die bei ihm Zuflucht suchen. Ihr, die ihr dem Herrn gehört, unterstellt euch ihm. Wer ihm gehorcht, kennt keine Not. Selbst starke Löwen leiden oftmals Hunger. Doch wer zum Herrn kommt, findet alles, was er zum Leben nötig hat.
2: Die Angst befiehlt, festhalten. Loslassen könnte schiefgehen. Sicher, festhalten aber auch. David fordert uns heraus, uns nicht von unserer Angst beherrschen zu lassen, also nicht ängstlich festzuhalten, sitzen zu bleiben, wo ich mich sicher fühle. Denn sich sicher zu fühlen, bedeutet nicht unbedingt auch sicher zu sein. Angst als Ratgeber bringt uns meist in eine Verteidigungshaltung. Wir müssen uns sichern. Angst bindet uns an uns selbst. Wir müssen uns selber retten. Angst sagt, du kannst nur deiner eigenen Stärke trauen. Aber Angst hat nicht immer recht. Das ist der Ratschlag, den David hier gibt. Denn es gibt einen Gott, auf den kann man hören, und das ist besser, als auf seine Angst zu hören. David sagt uns, dieser Gott ist da, er kümmert sich. Ich habe es erfahren. Ich habe es nicht gelesen, gehört, ausgedacht, philosophiert, ich habe es erlebt. Probier es doch auch aus. Das ist schlicht die Einladung, den Glauben in die Praxis umzusetzen. Denn Glauben tun wir immer irgendwie. Wir hören immer auf eine Stimme. Wer bestimmt ihr Leben? Die Stimme Gottes oder die Stimme der Angst?
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2: Willkommen zum ERF Wort zum Tag. Am Mikrofon für Sie dabei ist Philipp Genetti. Unter dem Titel Bleiben Sie dran hat sich Roland Simanske Gedanken zum Tagesvers aus dem Hebräerbrief Kapitel 3, Vers 12 gemacht. Dort heißt es: Seht zu, Brüder und Schwestern, dass niemand unter euch ein böses, ungläubiges Herz habe und abfalle von dem lebendigen Gott. Ich wünsche Ihnen damit nun ein gutes Zuhören.
3: Was bin ich froh, dass ich über dieses Thema jetzt nicht sprechen muss. Wie Ihr Nachbar mal wieder seinen Garten pflegt oder eben nicht pflegt. Dazu muss ich jetzt nichts sagen. Und auch darüber nicht, wie dem Franz seine Tochter ihre Kinder erzieht. Oder wie der Meier am letzten Freitag mal wieder mit seiner Frau umgegangen ist. Sie haben bestimmt schon davon gehört. Bin ich froh, dass ich zu all diesen Themen nichts sagen muss. Wozu ich etwas sagen will, das hört sich so an. Seht zu, Brüder und Schwestern, dass niemand unter euch ein böses, ungläubiges Herz habe und abfalle von dem lebendigen Gott. Klingt das jetzt nicht genauso nach Aufpassen, damit uns ja nichts entgeht? Und nicht nur hinschauen, sondern auch kommentieren, unsere Meinung zum Tun der anderen als Senf dazugeben? Seht zu, Brüder und Schwestern, dass niemand unter euch ein böses, ungläubiges Herz habe und abfalle von dem lebendigen Gott. Das ist ein Satz aus der Bibel. Neues Testament, Hebräerbrief, Kapitel 3, Vers 12. Hier geht es darum, nicht von Gott abzufallen. Nicht den guten Draht zum lebendigen Gott zu verlieren. Das Ziel von diesem Satz: Bleiben Sie dran an Gott. Ja, das geht. Wenn ich mit Ihnen über das Verhalten Ihrer Nachbarn reden wollte, über die vielleicht sogar komischen Ansichten von Hinz und Kunz, ja, das geht, wird sogar von Christen gemacht. Aber ob es uns glücklich macht? Und ich will ja auch nicht, dass die anderen so über mich reden und mein Leben mit Zeigefinger und spitzer Zunge kommentieren. Darüber zu reden, dass wir nicht von Gott abfallen, das ist etwas anderes. Darüber zu reden, was mir an Gott gefällt, das ist gut. Das lohnt sich, auf die Themen zu achten, die mein Vertrauen zu Gott wachsen lassen. Und das baut Gemeinschaft. Dass niemand ein böses, ungläubiges Herz habe. Der Schlüssel zu einer guten Beziehung zu Gott ist hier mein Herz. Ich war so 17, 18 Jahre alt und musste wegen Atemproblemen zum Onkel Doktor. Der sollte mal genau gucken. Dann bekam ich auch noch einen Termin in der Klinik. Und dann wieder zum Doktor. Am Ende sagte der: Treiben Sie einfach mehr Sport, junger Mann. Trainieren Sie Ihr Herz, dann wird es wieder gut. Naja, einige Jahre später hat ein anderer Arzt doch ein bisschen was gefunden. An den Herzklappen und wie die schließen und so. Das mit dem Training habe ich mir aber gemerkt. Und vor allem auch gemacht. Mehr laufen, mehr Fahrrad fahren, so nach und nach mehr. Übertragen Sie das einmal in den geistlichen Bereich. Mein Herz trainieren, damit ich im Glauben nicht aus der Puste komme. Vertrauen zu Gott einüben. Gutes über ihn denken und Gutes von Gott erwarten. Reden Sie mit Gott, voller Vertrauen. Und dann vielleicht auch mal mit dem Franz seiner Tochter. Vertrauen Sie Gott Ihre Sorgen an, was Ihr Herz schwer macht. Dazu gehört vielleicht auch der Meier und die Sache vom letzten Freitag. Zeigen Sie Gott auch Ihre Pläne. Wenn er da mitgeht, dann kann es so auch laufen. Aus der Zeit, die sie mit Gott verbringen, wächst ihr Glaube. Und was ihnen hilft, sagen sie das ruhig auch den anderen.
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1: Tachchen und ganz herzlich willkommen zu einer neuen Podcast-Folge aus der Villavie. Mein Name ist Tirza Schmidt und heute haben wir einen ganz besonderen Menschen zu Gast. Er ist ein Mann der Worte und ein Mann der Tat. Ein absoluter Teamplayer. Wenn er predigt, versteht man was. Und als wäre das schon nicht genug Premium, ist es so, man versteht on top sogar das, was man am liebsten gar nicht wahrhaben möchte. Aber wo man denkt, okay, ja doch, stimmt, hat er recht. Er fordert uns heraus, wirklich alles zu geben und darin nicht müde zu werden, auch wenn zwischendurch mal kein Land in Sicht ist. Herzlich willkommen, Friedhelm.
2: Dankeschön. Vielen Dank für die Blumen.
1: Schön, dass du da bist, dass du dich auf den Weg gemacht hast. Friedhelm, dein Lieblingsgetränk ist Tee. Und zwar nicht irgendein Tee, sondern ein Ostfriesentee. Und welchen genau, das hat uns deine Assistentin Marie verraten. Wir hören mal kurz rein.
3: Wenn Ostfriesentee, dann kann es nur einen geben. Bünding. Ich weiß, da kann man sich drüber streiten, aber für uns steht das so fest.
1: Und natürlich haben wir hier Bünding-Tee für dich.
2: Wow.
1: Wir haben ihn auch 3 Minuten ziehen lassen. Ganz wichtig, hat Marie uns erklärt. Ja, ich freue mich heute darauf, dir Fragen zu stellen. Einfach aus deiner Erfahrung, aus deinem Glauben heraus. Und apropos Glauben, du hast kürzlich ein Buch geschrieben. Glaube gleich Risiko. Was würdest du sagen? Ist das Risiko größer zu glauben oder ist das Risiko größer nicht zu glauben?
2: Definitiv das Zweite, weil wenn wir nicht glauben und nicht vertrauen, bleibt es grundsätzlich beim Status quo.
1: Ja.
2: Und das bedeutet, wir werden die Dinge nicht erleben, die wir erleben könnten, die Gott für uns vorbereitet hat. Lieber glauben und mal einen Fail haben, ja, als an der gleichen Position stehen zu bleiben, weil das macht das Leben langweilig.
1: Ja, ja gut, da hört man raus, du bist irgendwann auch mal das Risiko Glauben eingegangen. Was ist deine Story dahinter?
2: Oh, meine Story dahinter ist, ich komme aus einem ziemlich kaputten Background. So Sex, Drugs, Rock'n'Roll. Mein Stiefvater war Alkoholiker, mein Papa ist sehr früh gestorben, als ich 3 Jahre alt war. Mhm. Viele meiner Freunde sind heroinabhängig geworden, sind in den Knast gekommen. Und ich war auch auf dieser Reise dahin. Und ganz platt gesagt, habe ich eine Begegnung mit Jesus gehabt in der Zeit. Und das war dann nicht so, dass sofort alles gut war. Aber das ist definitiv der Moment, wo vieles anfing gut zu werden. Mhm. Ich kann das genau bezeichnen. Das ist der letzte Juli-Sonntag 1987 gewesen, weil das die lebensveränderndste Erfahrung meines Lebens war. Und deswegen bin ich wahrscheinlich eben auch nicht ein typisch christlicher Vertreter im Sinne von, ja, das war schon immer so und meine Eltern haben mir das so eingebläut. Da steckt schon ganz, ganz, ganz viel Geschichte dahinter. Und ich denke, ich würde heute nicht mehr leben, wenn ich diese Erfahrung nicht gemacht hätte. Und wahrscheinlich führt das auch dazu, dass ich da immer ein Herz für habe, dass Menschen Jesus brauchen und eine Begegnung mit Jesus brauchen, weil ich weiß, was das verändern kann.
1: Mhm. 87, wie alt warst du da?
2: 16.
1: 16, magst du erzählen, was das für ein krasser Tag war?
2: Ja, in der Zeit, meine Freundin war eine Woche weg. Wir haben so mehr oder weniger schon zusammengelebt. Und an dem Abend war ich bei meiner Tante zu Besuch, das zum Abendessen das erste und einzige Mal in meinem Leben. Mhm. Und die war so eine Oldschool-Heilige, so nenne ich das immer. Und die hat mich dann irgendwann gefragt, sag mal, glaubst du auch an Jesus? Ja. Willst du nicht den Heiligen Geist haben? Und ich hatte keine Ahnung, was sie meint. Aber sie hatte mir ein Abendbrot gemacht, ich wollte jetzt auch nicht frech sein. Sag ich, ja, das kann auch nicht schaden, ne? dann hat sie mir direkt, was sie auch nie wieder gemacht hat, gesagt hat, knie dich dahin. Und dann habe ich das so stumpf gemacht und dann hat dieser alte Heilige den Himmel runtergebetet. Und beim Beten habe ich eine reale Erfahrung mit der Kraft Gottes gemacht. Und ja, ich weiß noch, als ich an dem Abend, spätabends zu meiner Freundin kam, da habe ich ihr gesagt, ab jetzt werden wir eine ganz andere Art von Beziehung haben. Ja, das war dann Jesus. Seit dem Tag habe ich eine Sehnsucht gehabt, mit Jesus unterwegs zu sein. Etwas, ich bin vom Typ her nicht fromm. Etwas, was ich nicht kannte und worüber ich mich auch gewundert habe. Und all meine Freunde, die mich kannten, die haben sich auch sehr gewundert. Die haben gedacht, man hat mich bestochen mit einem tollen Arbeitsplatz oder was auch immer, weil die sich das nicht erklären konnten, dass ausgerechnet ich jetzt fromm werde.
1: Und was war so eine markante Veränderung, die man wahrgenommen hat? Also ich meine, zur eigenen Freundin zu gehen und zu sagen, ab jetzt haben wir eine andere Beziehung, das ist ja schon auch eine Veränderung.
2: Ja, vor allem, weil das auch unsere Sexualität betroffen hat. Wobei ich dazu sagen muss, mir hat nie jemand irgendwas gesagt, was ich zu tun und zu lassen. Ich habe keine Liste mitbekommen oder zero. Am gleichen Abend habe ich aufgehört zu rauchen. Das war einfach weg.
1: Ja.
2: Das war nicht meine Leistung, das war jetzt nicht, dass ich... Es wäre auch okay, durch einen Entzug zu gehen und das ist auch normal, aber es war einfach weg. Ich bin dann eine Zeit lang, später war ich frustriert und habe dann nach der alten Gewohnheit mir eine Packung Marlboro gekauft, mich auf den Spielplatz verkrochen, weiß ich heute noch, mich auf eine grüne Bank gesetzt und habe dann gedacht, so jetzt mache ich Frustrauchen und dann schmeckte die erste nicht, die zweite nicht und ich glaube bei der achten oder bei der neunten habe ich gemerkt, das schmeckt einfach nicht mehr, weil ich frei bin davon und dann habe ich es dann weggeschmissen. Also es war schon sehr dramatische Erfahrungen, die ich damals nicht so realisiert habe, aber ich habe schon gemerkt, es ist etwas ganz Neues geworden, was ich mir auch nicht erklären konnte. Heute kann ich das theologisch erklären, ich bin Johannes 3 von neuem geboren worden, ich habe ein neues Leben bekommen, das konnte ich damals nicht erklären, aber ich habe es halt gespürt.
1: Ja, und es ist immer noch nachhaltig so da, ne? Dieser eine Moment, ne? Als Space für alles, was danach kam.
2: Ja, so. Das hat mein Leben verändert, definitiv. Also meine ganzen Zielsetzungen, alles das, was ich mir gewünscht habe, das war von innen nach außen, nicht von außen nach innen.
1: Da gab es ja dann wahrscheinlich nochmal so einen Moment oder so eine Entwicklung. Wie bist du Pastor geworden? Gab es einen Schlüsselmoment?
2: Also ich wusste nie, was ich machen wollte. So von Bundeswehr, Polizist oder Fußballprofi. Mhm. Man hat ja so viele Gedanken, aber ich wusste nie, was ich tun sollte. Ich hatte bei uns in Ostfriesland haben alle bei der Meierwerft gearbeitet oder bei VW in Emden. Das waren so die zwei großen Karrieremodelle. Ich hatte einen Vorvertrag als Schiffsbauer und aber ich bin handwerklich und praktisch überhaupt nicht begabt und habe das dann irgendwann gecancelt, weil das klar war, das ist ein Desaster. Da gehe ich jeden Tag mit Depressionen zur Arbeit und ich wusste nie, was ich machen sollte. Aber nach dieser Erfahrung ist in mir einfach der Wunsch gewachsen, hey, ich möchte, dass das andere Menschen auch erleben. Mhm. Das war total unausgereift und überhaupt nicht gesund, aber es war schon so ein Wunsch, das könnte ich mal machen. Mhm. Das haben wir dann auch Leute zugesprochen, weniger aus dem Denken, der könnte das mal machen. Und ich habe dann einfach angefangen, meiner alten Freundin von Jesus zu erzählen und bin dann in einer kleinen, sehr konservativen, kleinen Kirchengemeinde gewesen und habe dann dadurch quasi ein bisschen den Laden aufgemischt, weil da waren ein paar Omis. Ganz nette Omis, ganz tolle Menschen. Und dann kam ich mit meinen Freaks in die Kirche. Das war dann so die erste Kirche. Ein paar Omis und ein paar Leute mit einem Drogen-Background. Das war eine sehr spannende Kirche.
1: Klingt auf jeden Fall danach. Das heißt, du hast deine Kumpels oder wie auch immer eingeladen und die haben sich einladen lassen. Die hatten dann Bock gehabt, sonntags, denke ich mal, es war sonntags so ein Gottesdienst, dahin zu gehen.
2: Ja, nee, die sind angefangen, zu einem Glaubensgrundkurs zu kommen an einem Donnerstagabend.
1: Okay.
2: Und ich kann mich heute noch daran erinnern, wie sie demonstrativ später geschlossen reinkamen, sich in die letzte Reihe setzten. Ja, das war cool.
1: Wie viele Jahre ist das jetzt her? Also das waren ja so die Anfänge.
2: Zu dem Zeitpunkt war ich 18.
1: Au, ja, das war ein knappes Jahr zwischen deiner Begegnung mit Jesus.
2: Genau.
1: Und ab da ging es so weiter, ne?
2: Ja.
1: Ja, Menschen lassen sich einladen. Von dir? Oder du lädst ein.
2: Genau, das war so der Anfang. Mhm. Aber letztendlich ist es daraus geworden.
1: Ja.
2: Und dann war ich dann schon in der Nummer drin und bin aus der nie wieder rausgekommen.
1: Ja, krass. Aber hast du dann eine offizielle Ausbildung irgendwann gemacht? Oder war das halt deine Nummer? Es war deine Begabung?
2: Ja,
1: und das brauchte dafür.
2: Das ist eine sehr untypische Geschichte.
1: Ja.
2: Ich wollte dann auf eine Bibelschule. Zuerst, als ich 17 war, da war ich zu jung. Dann habe ich sehr früh geheiratet. Mit 18, meine Frau war 20. Mhm. Dann wollten wir auf eine andere Schule und waren dann auch sicher, dass wir da hingehen würden. Und dann kurz bevor wir da waren, haben wir eine Absage bekommen. Die Plätze für Ehepaare sind voll. Später haben wir dann erfahren, ja, das lag auch mainly daran, dass wir keinen guten Finanzierungsplan hatten und die uns das wohl nicht zugetraut haben, dass wir die Rechnungen bezahlen. Mhm. Und ja, später haben wir drüber geschmunzelt. Und dann letztendlich, als dann Leute aus meinem Umfeld zum Glauben kamen und so, da war ich in der Praxis drin und konnte dann auch nicht mehr weg. Und ich habe dann einen sogenannten zweiten Bildungsweg gemacht, weil das dann keinen Sinn mehr gemacht hätte, da rauszugehen für drei Jahre und dann wieder da reinzugehen. Irgendjemand musste sich auch um die Leute kümmern. Es gab auch kein Gehalt dafür. Mhm. Also war ich so mitgehangen, mitgefangen.
1: Ja, also heute haben wir inzwischen die KI. Wissenschaftlich ist einiges weitergegangen. Viele Erkenntnisse, viele Themen, vor allen Dingen auch bei uns in der westlichen Welt, aber generell auch weltweit. Wie bleibt dein Glaube, so wie er vielleicht damals mit 17 war oder heute auch ist, wie bleibt er up to date oder auch verlässlich für dich ganz persönlich?
2: In der Bibel steht ja, Jesus ist der Anfänger und der Vollender unseres Glaubens. Mhm. Er wirkt das Wollen, er wirkt das Vollbringen, er ist Alpha, er ist Omega. All diese Begriffe drücken ja aus, nicht wir haben uns selber zu dem gemacht, wer wir sind, sondern der erste Schritt geht immer von Gott aus. Und letztendlich ist das so ein Lebensgefühl, was auch immer ich tun soll, geht zuerst von Gott aus und ich marschiere dann hinterher. Und das ist eigentlich die größte Challenge, diese Beziehung zu Gott. Ich würde sie mal als eine Freundschaft bezeichnen, es hat ja viele Facetten. Mhm. Freundschaft, Jesus sagt, ich nenne euch nicht mehr meine Diener, ihr seid meine Freunde. Aber wir sind auch Diener Gottes, wir sind Kinder Gottes, das sind ja alles verschiedene Bilder, die aber alle eine Beziehungsvokabel sind. Es lebt davon, der Diener hört, was der Herr sagt, der Freund verbringt Zeit mit seinem Freund, das Kind verbringt Zeit mit Papa und all das drückt eigentlich Beziehung aus. Ne? Wenn ich in einer lebendigen Beziehung zu ihm bleibe, dann bleibt das frisch. Wenn ich das vernachlässige, dann wird es abgestanden. Und eigentlich ist das die große Herausforderung in einer lauten, beschäftigten, auch frommen, beschäftigten Welt, dafür Zeit zu gewinnen. Und dann ist die Beziehung stark. Mhm. Und wenn das nicht gelingt, warum auch immer, dann wird sie schwach. Mhm. Und ich glaube, das gilt für alle Nachfolger von Jesus. Wenn Jesus Zentrum ist, dann ist das Leben auch herausfordernd, aber es ist rund. Wenn er nicht das Zentrum ist, dann hakt eben so vieles. Und Leidenschaft für Gott kann man ja nicht produzieren. Das ist ja keine reine Willensentscheidung. Das ist ja intrinsisch. Und das muss immer wieder von ihm angefacht werden.
1: Mhm. Aber wie kann man sich das praktisch vorstellen, dass du eine Beziehung zu Gott hast, eine Beziehung zu Jesus hast? Wie äußert sich das im Alltag?
2: Ja, also es äußert sich natürlich so, dass ich das, was in seinem geschriebenen Wort steht, ernst nehme. Also es ist wie wenn, meine Frau schreibt mir keine Briefe mehr, sie schreibt mir jetzt WhatsApp. Wenn sie mir eine WhatsApp schreibt, dann lese ich das, weil es von ihr kommt. Mhm. Weil ich wissen will, was sie sagt, was sie denkt. Und so ist das, glaube ich, auch mit der Heiligen Schrift. Ich lese manche Texte, manchmal ist es auch langweilig. Mhm. Da ist es wie so ein Pflichtfrühstück. Und manchmal denkst du, wow, ich habe das 10-mal gelesen, noch nie so gesehen. Das ist das eine. Und zum anderen ist es ja so, Christsein ist ja keine Religion, sondern Jesus wohnt ja durch den Heiligen Geist in uns. Der Tempel ist jetzt kein Gebäude mehr, der Tempel ist keine Institution, sondern wir sind der Tempel des Heiligen Geistes. Das heißt, er wohnt ja in uns. Und es ist ganz wichtig zu lernen, seine Stimme zu hören, aufmerksam zu sein, weil meistens redet er nicht laut, sondern leise. Aber es ist total real. Jesus sagt mal, meine Schafe hören meine Stimme. Das kann man wirklich lernen, ihm zuzuhören. Und ja, das macht dann den Unterschied aus zwischen ich glaube etwas stumpf, ich bin religiös und ich bin mit ihm gemeinsam unterwegs.
1: Ja, also wie du schon sagst, Jesus ist das Zentrum. Jetzt mal angenommen, du gehst frühmorgens zum Bäcker, bist total müde, es regnet, bist ein bisschen gestresst, die Schlange steht bis draußen, du hast es eilig und vor allen Dingen noch keinen Bünding-Tee getrunken und dann triffst du ausgerechnet dort auf Jesus. Wie wäre die Situation, so wie du Jesus kennst? Was denkst du, wie würdest du ihn wahrnehmen oder was würde er machen?
2: Also ich glaube, er wäre erstmal ganz normal. Mhm. Normal besonders. Ich glaube, ich würde ihn an seiner Ausstrahlung erkennen, auch wenn er nicht sagen würde, ich bin Jesus, weil nach so vielen Jahren, ich würde jetzt nicht behaupten, dass ich genau weiß, wie Jesus tickt oder so, aber nach so vielen Jahren lernst du jemanden eben auch über Beziehung kennen. Und ich gehe davon aus, dass ich ihn wahrnehmen würde. Und Jesus benutzt so in der Anrede ganz oft meine Tochter, mein Sohn, dein Glaube hat dir geholfen. Meine Tochter, dein Glaube hat dir geholfen. Dir geschehe nach deinem Glauben. Mädchen, ich sage dir, steh auf. Also Jesus hat offensichtlich, ich meine, das waren ja nicht seine leiblichen Kinder, hat aber offensichtlich eine Beziehungsansprache. Mein Sohn, ich meine, was für eine Schönheit. Das bedeutet ja, hey, ich bin verantwortlich für dich, ich mag dich, du bist mein, wir haben eine Beziehung, ich kümmere mich um dich, meine Tochter. Und da er derselbe ist, gestern, heute und alle Ewigkeit, glaube ich nicht, dass er eine andere Anrede benutzen würde. Also ja, würde ich mir denken, er würde sagen, mein Sohn, nun richte dich mal nicht auf.
1: Okay.
2: Alles ist gut.
1: Ja, ja. Karma kommt ja in unserem Sprachgebrauch sehr häufig vor. Inzwischen, nimmst du das auch so wahr oder nehme nur ich das wahr? Ja. Also zum Beispiel auch so Karma is a bitch oder tu Gutes, dann widerfährt dir Gutes. Tust du etwas Schlechtes, dann passiert dir etwas Schlechtes und das zwar zu Recht. Das klingt irgendwie logisch, irgendwie auch relativ einfach. Warum dann ein Glauben, dass es einen Gott gibt, der uns Menschen liebt und uns Menschen auch durch Jesus die Schuld vergibt? Wie würdest du uns das erklären?
2: Ja, also Karma ist ja nicht ganz falsch. Die Bibel würde eher sagen, was der Mensch sät, wird er ernten. Mhm. Irret euch nicht, Gott lässt sich nicht spotten. Aber das Entscheidende im christlichen Glauben ist nicht Saat und Ernte, auch wenn das eine universelle menschliche Regel ist, sondern das Entscheidende ist, dass Jesus die schlechte Ernte, die ich verdient habe, dass er sie getragen hat. Also er hat das schlechteste Karma gehabt. Gepeitscht, gekreuzigt, umgebracht für etwas, was er nie getan hat. Mhm. Also normal würde man sagen, ach, armer Kerl, unschuldig gelitten. Stimmt auch. Aber er hat die ganze schlechte Ernte. Seht, die Sünden der ganzen Welt ruhen auf ihm. Er ist das Lamm Gottes. Er hat das getragen. Und das verändert jetzt diesen Fluch auch von Saat und Ernte. Und damit ernte ich das, was er gesät hat. Und das, was ich gesät habe, hat er geerntet. Mhm. Die Bibel drückt das so aus, den, der keine Sünde kannte, der für uns zur Sünde gemacht, damit wir die Gerechtigkeit Gottes in Christus Jesus werden. Also, ja, der beste Tausch, den es überhaupt gibt. Ich habe meine schlechte Ernte, meine Unreinheit hat er gekriegt und ich habe seine Reinheit gekriegt. Mhm. So Christi Blut und Gerechtigkeit ist mein Schmuck und Ehrenkleid, sagte Zinzendorf. Und das ändert aber jetzt nichts daran. Ich meine, wenn ich jetzt den ganzen Tag Untergebene beleidige, dann werde ich sicherlich nichts Gutes zurückbekommen. Mhm. Also sollten ja schon unseren Nächsten gerne haben, was Gutes sehen. Mhm. Aber dieses ganz große Karma-Ding, das hat Jesus aufgelöst. Er ist nicht für die Guten gestorben. Er ist für die bösen Jungs gestorben. Und die Bibel sagt, eigentlich sind wir alle böse Jungs und Mädchen. Keiner ist 100% gerecht. Jeder hat irgendwas auf der Kerbe. Und die gute Nachricht ist, ich muss das nicht selber tragen, sondern ja, wenn ich mir jetzt einen Gerichtsprozess vorstelle, ich meine, wir leben ja in einem Rechtsstaat, so, und ich habe, keine Ahnung, ich habe eine Bank überfallen. Der Richter kann nicht sagen, ach, wissen Sie was, heute scheint die Sonne, was soll's, gehen Sie mal nach Hause. Nee, es gibt eine klare Ordnung, Freiheitsstrafe von bis. Mhm. Und dann hat es was damit zu tun, ob ich das zugebe, ob ich mildernde Umstände habe, dann kriege ich vielleicht die geringe Strafe oder eben ich habe keine Einsicht und war oberbrutal, dann kriege ich die. Aber der kann nicht sagen, Mensch, ich bin heute so gut drauf, was soll's, gehen Sie mal nach Hause. Es muss irgendwie beglichen werden und das ist geistig wahrscheinlich genauso. Und Gott hat eben auch nicht gesagt, ja, was soll's, alles gut, kommen alle in den Himmel. Jemand musste bezahlen und Gottes Liebe ist so großartig gewesen, dass er selber bezahlt hat und ich nicht mehr zahlen muss. Mhm. Deswegen haben die ersten Christen das Evangelium genannt. Das ist ja kein frommes Wort, das ist einfach nur, hey, das ist eine gute Nachricht. Mhm. Und it is, bis heute.
1: Mhm. Also, wozu braucht es heute noch Kirche, wenn Jesus, wie jetzt auch beim Bäcker, überall anzutreffen ist?
2: Ja, es ist vielleicht eher die Frage, wie man Kirche oder kirchliche Gemeinschaft definiert. Mhm. Wenn man es als Gebäude und als Institution definiert, dann kann man in der Tat drüber streiten. Wenn aber Kirche das ist die Gemeinschaft der Menschen, die mit Jesus unterwegs sind, dann wird das nie kaputt gehen, weil wir sind ja Beziehungswesen. Mhm. Also natürlich kann ich auch alleine an Jesus glauben, aber das wird nicht besonders effektiv sein. Ich könnte auch sagen, ja Mensch, meine Güte, warum sollte ich dann heiraten, wenn ich Kinder haben will? Ich könnte ja auch irgendwie mir was anderes einfallen lassen. Mag alles gehen, aber die eigentliche Idee ist, ich bin ja ein Stück weit abhängig von meiner Frau. Ich kann nicht ohne sie mich reproduzieren, aber umgekehrt genauso. Aber wenn wir zusammen sind, dann hat das eine schöpferische Kraft. Und ich glaube, dass die Gemeinschaft der Gläubigen, das klingt ein bisschen oldschool, wie auch immer das aussieht, ob das in einer Hauskirche aussieht oder ob das in einer großen Kirche sich gestaltet oder in einer mittelgroßen oder kleinen, ist gar nicht so entscheidend. Wichtig ist, ich muss mit Leuten unterwegs sein, die auch Jesus folgen wollen. Und ich weiß halt eben nicht alles. Ich brauche manchmal ein Backup, ich brauche manchmal Unterstützung, Gebet. Manchmal muss mir jemand meinen Kleinglauben ausreden und mich ermutigen. Mhm. Oder wenn ich durch schlechte Zeiten gehe, dann brauche ich ein Netz. Und das ist Kirche. Mhm. Es ist kein Gebäude, es ist keine Institution. Mhm. Und das wird nie vergehen. Also ich sage immer bei uns in der Kirche, Christsein ist Mannschaftssport. Es mögen auch Leute meckern darüber, weil ich das fast jeden Sonntag sage. Aber genau das drückt das aus. Wenn ich jetzt Tennis spielen gehe, kann ich alleine spielen und dann steht auf mal auf dem Pokal vielleicht mein Name. Wenn ich in einer Mannschaft spiele, steht da nie mein Name drauf, sondern immer der Name der Mannschaft. Und ich weiß, hey, ich bin der Stürmer, aber wenn der Torwart nicht gut drauf ist, gewinne ich auch nicht. So, was wir tun, tun wir gemeinsam. In welcher Ausdrucksform, das hat sicherlich auch was damit zu tun, Stadt, Land, ob ich große Versammlungen mag oder lieber klein. Aber alleine Jesus nachfolgen ist per se unmöglich. Mhm. Weil allein diese Begriffe Herde, Familie drücken aus, das sind immer noch andere. Mhm. Und ich glaube, das wird nie vergehen. Ausdrucksformen verändern sich oder sind auch persönlicher Typus. Aber dieses, wir sind gemeinsam unterwegs, das wird sich nie verändern.
1: Manche Menschen trauen sich vielleicht gar nicht in die Kirche oder auch auf Menschen zu treffen, die gemeinsam Jesus nachfolgen, weil sie zum Beispiel Schulden haben, weil sie mit irgendwas bedrückt sind und denken, boah, wenn ich jetzt da hingehe, die sehen mir das sofort an, ne? So, dass sie sich schämen oder Angst haben, abgelehnt zu werden, erneut abgelehnt zu werden. Was ist für dich ein guter Grund dennoch, wenn man eingeladen wird, wenn man weiß, da ist eine Kirche, in den Gottesdienst zu gehen?
2: Ich glaube, der beste Grund ist Jesus selber, der mal gesagt hat, kommt her zu mir alle, die ihr mühselig und beladen seid. Altes deutsches Wort, also alle, die ihr Stress habt, alle, die ihr Schulden habt, alle, die ihr Traumas erlebt habt, alle, die ihr Dinge getan habt, die nicht gut sind. Und was er sagt ist, wenn ihr so beladen seid, kommt zu mir. Mhm. Er sagt nicht, jetzt reißt du dich erstmal zusammen und dann gehst du erstmal duschen und dann sprühst du dich ein, dann gehst du zum Herrenausstatter, wenn du männlich bist und dann kannst du kommen. Er sagt, komm, komm wie du bist. Ich nehme dich an, wie du bist. Und dann beginnt auch ein Veränderungsprozess, aber nicht basierend auf Ablehnung, sondern auf unbedingte Annahme. Weil Christus ist für uns gestorben, sagt Paulus, als wir noch Sünder waren, also als wir getrennt von Gott waren, als wir seine Feinde waren. Da hat er gesagt, meine Liebe ist so groß, ich trage deine Schuld für dich. So, es gibt keinen Grund, nicht zu ihm zu kommen, weil er ist kein ablehnender Gott. Und er hat selbst das Problem, was uns von ihm trennt, unsere Schuld, hat er ja schon bezahlt. Also im Prinzip, ja, es gibt keinen, der dich so bedingungslos liebt wie er, obwohl er alles weiß. Auch die Schattenseiten, die ja jeder Mensch hat. Es gab mal früher so ein Lied, das heißt, das ist nicht, diese Liebe ist nicht von dieser Welt. Und genau das ist das. Und eigentlich sehen wir uns alle im Herzen danach. Gibt es irgendjemand, der mich bedingungslos mag, so wie ich bin? Ich muss mich nicht verstellen, ich muss nicht meine Schokoladenseite heute zeigen. Und menschlich ist das wahrscheinlich kaum möglich. Aber er macht das. Und deswegen ist ja unser Herz auch so konzipiert, dass wir so lange suchen, bis wir da angekommen sind. Meistens suchen wir an den falschen Orten, von Karriere bis Drogen bis Affären. Also das menschliche Herz ist da sehr kreativ, zu sagen, was es braucht. Aber richtig ankommen tust du nur, wenn du da ankommst, wo du eigentlich hingehörst, nach Hause zu deinem Schöpfer.
1: Die Villa Vie ist ja für Menschen, die in ihrem Leben ein oder mehrere Schwangerschaftsabbrüche erlebt haben oder aktuell schwanger sind und für sich wirklich nach einem Weg suchen. Was würdest du als Pastor Menschen sagen, die in ihrem Leben einen Schwangerschaftsabbruch erlebt haben?
2: Das ist eine sehr gute Frage. Ich würde davon ausgehen, ohne dass ich es wirklich weiß, weil jeder Mensch ist ja ganz unterschiedlich. Ich würde davon ausgehen, dass in diesen Menschen eine Wunde entstanden ist. Aus dieser Spannung heraus, ich habe das Leben eines werdenden Menschen beendet und es ist egal, was man sagt, man fühlt es trotzdem. und gleichzeitig eine Scham, vielleicht auch eine Wut über jemanden, der mich hätte unterstützen können und dessen Nein zur Unterstützung mich an den Punkt auch gebracht hat. Und dann entsteht ja so eine Mischung aus Scham und Schuld, whatever. Und ich glaube, das allererste wäre, hey, du darfst jetzt ankommen und du darfst mir deine Geschichte erzählen. Ich höre dir erstmal zu, weil ich vermute, du verurteilst dich schon selber genug. Mhm. Und dann würde ich darauf hinweisen, dass es nichts gibt, was nicht auch vergeben werden kann und dass es nichts gibt, was nicht auch von Gott mit einem Neuanfang besetzt werden kann. Dass dieser elende Kreislauf auch von schlechten Gewissen, von Schuld, von, wenn ich vielleicht ein Kind in dem Alter sehe, wo mein Kind gewesen wäre, dass das unterbrochen wird und dass das Leben auch wieder lebenswert wird. Ohne jetzt zu sagen, hey, das war ja auch alles egal, machen doch alle oder so. Das sind ja viel zu tiefe Fragen, die kann man nicht, glaube ich, mit so ein paar Sprüchen abtun. Aber auf jeden Fall zuhören, nicht verurteilen. Also das ist doch klar, dass ich das, ich würde sagen, 99% aller Menschen nicht leicht gemacht haben. Mhm. Und irgendwo muss ich ein Ventil finden. Und wenn ich es nur verdränge oder betäube, ja, dann sitze ich vielleicht noch in hohem Alter damit und das läuft mir nach. Es muss irgendwann mal aufgearbeitet werden. Mhm. Und das ist das Gute. Bei Gott gibt es auch so einen Reset-Knopf. Du darfst nochmal. Wir fahren das jetzt runter und dann fahren wir es nochmal wieder hoch. Und dann kriegst du einen Neustart, eine zweite Chance, eine Perspektive, dass dein ganzes Leben nicht definiert wird, emotional vor allem durch diesen einen Schwangerschaftsabbruch. Hm.
1: Ja, was würdest du Christen sagen, wenn es um das Thema Schwangerschaftsabbruch geht? Christen haben ja manchmal so ein bisschen den Ruf, das und das steht in der Bibel, das und das will Gott, das und das will Gott nicht. Jetzt mal allgemein, generell auch so zu kritischen Fragen. Was würdest du Christen sagen?
2: Ja, also natürlich ist Gott ein Gott des Lebens, nicht des Todes. Also das ist ja per se der Charakter Gottes. Gott steht zu dem Leben. Und natürlich würde ich Christen immer ermutigen, steh zu dem Leben und lass dich auf gar keinen Fall darauf ein Leben zu beenden. Und sicherlich ist das auch ein Gebot Gottes, du sollst nicht töten. Dann würde ich aber auch deutlich machen, manchmal ist es ja eine Schwangerschaft zur gefühlt falschen Zeit oder es ist eine Schwangerschaft, die eigentlich gar nicht hätte sein sollen. Dann kommt da auch Schuld und Scham. Und nach dem Motto, wenn ich das jetzt wegmache, dann kann ich ja nach außen hin weiterleben. Da würde ich sagen, Heuchelei ist viel schlimmer, als dazu zu stehen. Weil meine Erfahrung ist, dass Gott besonders Witwen und Waisen liebt. Jetzt muss ich keine Witwe werden oder ein Waise werden, aber das drückt ja aus, damals die Witwe hatte keinen, der sich um sie kümmerte. Es gab kein Sozialsystem. Ein Waisenkind hatte keine Eltern, die Verantwortung übernahmen, finanziell und so weiter. Und Gott sagt, ich bin der Vater der Witwen und Waisen. Also ich würde jeden ermutigen, hey, das ist jetzt eine besondere Gelegenheit. Jetzt wirst du Gott erleben wie nie zuvor. Er wird zu dir stehen und er geht mit dir da durch. Und komm bloß nicht auf den Gedanken, einen Fehler gut zu machen durch einen noch viel größeren Fehler. Und da würde ich jede christliche Gruppe ermutigen, hey, come on, das ist jetzt euer Baby. Wir gehen da gemeinsam durch und wir zeigen die Kraft der Gemeinschaft, ohne jetzt so zu tun, als wäre alles egal. Aber ich glaube, das ist nicht der Moment für Fingerpointing, sondern das ist der Moment der Ermutigung. Mhm. Alles andere läuft sowieso schon von innen ab. Und auf gar keinen Fall heucheln, so tun, als ob. Das ist ein Monster.
1: Mhm. Wie viele Predigten hast du ungefähr in deinem Leben schon gehalten? Und in wie vielen Ländern? Nur wenn du, also so grob.
2: Also ich zähle nicht. Ich glaube, im November habe ich über 20 Predigten gehalten.
1: Wow.
2: Also jetzt den letzten November. Mhm. Aber insgesamt, ich könnte zählen, das steht ja alles in meinem Terminkalender. Aber so genau kann ich es nicht sagen. Ich war, glaube ich, insgesamt in 58 Ländern. Und ich schätze mal so, weiß ich nicht, dass ich vielleicht in 30 von denen gepredigt habe oder so. Vielleicht ist es aber auch ein bisschen überzogen. Ich müsste da in der Tat nachrechnen.
1: Was ist dein Wunsch für Kirchen? Wofür sollte Kirche bekannt sein oder bekannt werden?
2: Für Hoffnung. Es gibt immer Hoffnung und Hoffnung hat einen Namen, Jesus Christus. Es gibt Hoffnung für deine Schuld. Es gibt Hoffnung für deine ausweglose Situation. Es gibt Vergebung. Es gibt einen Neuanfang. Und die Auferstehung von Jesus macht ja deutlich, er ist nicht tot, er lebt. Und wenn er lebt, ist er lebendig. Er ist derselbe, sagt die Bibel, gestern, heute und alle Ewigkeit. Das heißt, wenn du Jesus einlädst und seine Gegenwart da ist, wird er immer das machen, was er immer gemacht hat. Weil er kann gar nicht anders. So, da wo Jesus ist, da kriegen Menschen neues Leben. Da werden Menschen gesund und Geist, Seele und Leib, muss man so sagen. Da passieren Dinge, die kannst du nicht rationell erklären. Und davon kann ich Dutzende, vielleicht sogar Hunderte von Geschichten erzählen, die mir dann wiederum zeigen, wie real es ist, auch wenn ich ihn nicht sehen kann. Mhm. Also gestern zum Beispiel hat mir ein Freund erzählt, der hat in Berlin mit einer Frau über Jesus gesprochen und hatte dann das Empfinden, für sie noch zu beten. Die hat gesagt, ja, das ist okay, erlaube ich Ihnen, hat dann 1,5 Minuten in neuen Sprachen gebetet. Das ist eine Geistesgabe, von der die Bibel spricht, dass Gott sie austeilt. Währenddessen fängt die Frau an zu weinen. Und sagt, was ist los? Was passiert da gerade? Und dann sagt sie, können Sie Tschechisch? Sagt, nein, ich habe keine Ahnung, wie Tschechisch geht. Sie sagt, Sie haben ja dasselbe, was Sie mir eben auf Deutsch erklärt haben, haben Sie mir eben auf Tschechisch gesagt, in dem Dialekt meines Heimatortes. Das kannst du rationell nicht erklären. Und ich weiß, dass mein Freund kann ein bisschen Englisch, aber der kann nicht Tschechisch und erst recht kein so ein Dialekt. Sowas passiert nicht jeden Tag, aber die Frau ist auf der Stelle an Jesus gläubig geworden. Und solche Geschichten kann ich ganz viele erzählen. Die sind nicht der Fokus im Sinne von, hey, wir rennen diesen Geschichten hinterher. Aber ich habe Jesus so kennengelernt. Wo er ist, passieren solche Geschichten, weil der kann ja gar nicht anders. Er ist der, der er ist. Und das macht schon sehr viel Freude, das zu erleben.
1: Ja, wenn du von Jesus sprichst, dann wirkt es einfach so lebendig, so logisch, irgendwie so nah. Nicht so weit weg, so real. Was würdest du sagen, für was lohnt es sich, gerade jetzt weiterhin oder wieder neu oder zuallererst oder jetzt erst recht, Jesus ganz zu vertrauen?
2: Also zuallererst lohnt es sich immer für einen selber, weil das Herz erfüllt mit etwas, was diese Welt nicht geben kann, ohne müde von dieser Welt zu sein. Diese Welt ist großartig, wenn die Sonne irgendwo aufgeht, ein gutes Essen, Gespräch mit guten Freunden, wenn mein Lieblingsverein hoffentlich nach 14 Jahren mal wieder Europa spielt. Das sind alles tolle Sachen. Aber nichts hat diese Qualität, wenn jetzt so wie wenn der Himmel mit der Erde verbunden wird, wenn die Erde mit dem Himmel verbunden wird. Das erhöht deutlich die Lebensqualität. Das ist das eine. Und zum Zweiten glaube ich, jeder Mensch hat auch eine Bestimmung von Gott. Es gibt Dinge, die kannst nur du tun. Es gibt Dinge, die kann nur ich tun. Aber was auch immer wir tun, es wird immer zu einem Segen für andere Menschen werden. Gott sagt zu Abraham, ich will dich segnen. Du sollst ein Segen sein. Und wenn wir ein Segen für andere sind, macht das was mit uns. Wir sind dafür geboren, Menschen positiv zu berühren. So, und das gibt, glaube ich, eine Lebenszufriedenheit, die größer ist als Karriere, Geld, Möglichkeiten, ohne dass ich irgendwie dagegen bin. Also was auch immer man erreichen kann, do it. Aber ja, das ist vielleicht das Leben, von dem Jesus sagte, ich bin gekommen, dass ihr Leben habt und das in Überfluss. Das heißt nicht, dass ich materiell immer Überfluss habe, aber dieses echte Leben, das ich mir nicht kaufen kann. So, und das hat ganz viel damit zu tun. So, und wenn Menschen, die mit Gott unterwegs sind, das Leben, wozu Gott sie berufen hat, dann entsteht innerlich so eine Sättigung. Das ist nicht immer einfach, aber du weißt das Gefühl, hey, dafür stehe ich auf, dafür kämpfe ich, dafür bete ich, dafür spende ich, dafür gebe ich mich hin. Und wenn du das nicht hast, dann, ja, wofür sollst du dann aufstehen? Und dann kommen meist Dinge ins Leben rein, die nicht gut sind, einfach weil man keine Perspektive hat. Mhm. So, wenn du das weißt, wozu bin ich geboren, dann bist du glückselig.
1: Wow, ja, danke, Friedhelm. Und wenn du mehr von Friedhelm hören möchtest, dann gib einfach seinen Namen bei YouTube oder Spotify ein und du triffst auf zahlreiche Predigten von ihm. Also ich kann aus eigener Erfahrung sagen, das trifft sich immer gut, egal ob sonntags morgens, irgendwann beim Spülen, Putzen, Autofahren oder sonst wo. Und wenn du einfach mal in der Villa Vie vorbeikommen möchtest, dann komm einfach mal vorbei. Denn du bist nicht allein, es gibt Hoffnung. Möchtest du noch was sagen, Friedhelm?
2: Dein Schlusswort war so gut, das will ich nicht mehr verwässern.
1: Alles Liebe zu euch, ihr Menschen, dort, wo ihr hört. Tschüss!
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Immer wenn es mir richtig gut geht, dann, so bemerke ich, werde ich leicht übermütig. Also klopfe mir selbst auf die Schulter, bin stolz auf mich und meine Fähigkeiten. Dann fühle ich mich, als ob ich Bäume ausreißen könnte. Ich bin dann wohl scheinbar der Meinung, alles segensvolle Erleben hätte ich mir selbst zuzuschreiben. Doch genau genommen ist so ein persönliches Hoch ja weniger auf mich und mein Können zurückzuführen. Vielmehr ist es Gott, der mich segnet, der mir hilft und Gelingen schenkt. Wie heißt es so schön, an Gottes Segen ist alles gelegen. Nun, manchmal fällt mir das auch ein und dann bin ich Gott dankbar. Aber schleicht sich nicht trotzdem der Gedanke ein, Gott müsste mir ja alles gelingen lassen, weil ich so lieb, toll, fromm oder was auch immer bin? Doch das ist ein großer Irrtum. Ich habe seine Gnade nicht verdient und ich kann sie mir auch nicht verdienen. Gott ist mir deshalb auch nicht gnädig, damit ich mit vor Stolz geschwellter Brust durch die Welt laufe oder damit ich mich über andere erhebe und sie darüber belehre, weshalb es ihnen nicht so gut geht. Ganz im Gegenteil sollte mir immer wieder neu deutlich werden, dass Gott mir einfach so gnädig ist, aus Liebe. Das sollte mich zum Nachdenken bringen, also Demut statt Hochmut. All denen, die wie ich an diesem Punkt hin und wieder ein Problem haben, stellt der Apostel Paulus diese Frage: Verachtest du den Reichtum seiner Güte, Geduld und Langmut? Weißt du nicht, dass dich Gottes Güte zur Buße leitet?

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1: Der mächtigste Mann der Welt? Der Präsident der Vereinigten Staaten von Amerika vielleicht. Er repräsentiert ein Land, das groß, mächtig, einflussreich ist. Es gibt Staaten, deren Waffenarsenale beängstigend groß sind. Das verleiht auch Macht. Zweifellos, aber irgendwie empfindet man, wenn die Macht nicht mit Verantwortung und Berechenbarkeit gepaart ist, dann bleibt das alles eine sehr zwiespältige Angelegenheit. Macht ist nicht nur gleichbedeutend mit militärischer Macht. Macht und Einfluss sollen, so kennen und erwarten wir es in unserer westlichen Welt, verantwortungsvoll eingesetzt werden, zum Wohle derer, die in diesem Machtbereich leben. Abraham, der Stammvater, ziemlich am Anfang des ersten Mosebuches wird von ihm berichtet, war kein Staatsmann, aber er war das Oberhaupt seiner Großfamilie, seiner Sippe, und damit trug er auch eine Verantwortung, die nicht klein war. Seine Familie war seiner Autorität unterstellt, sie war ihm anvertraut, sie musste ihm vertrauen. Und Vertrauen, das konnten sie auch. Abraham war wohl ihr Chef, aber der hatte noch einen anderen über sich, Gott. Und dieser Gott redete mit ihm, ja, der befahl ihm, und Abraham gehorchte. Sie wissen, was Gott redete? Brich alle deine Zelte ab und geh mit deiner ganzen Familie aus deinem Vaterland in ein Land, das du noch nicht kennst. Aber ich werde es dir zur rechten Zeit zeigen. Ein starkes Stück. Aber das war noch nicht alles, was Abraham zu hören bekam. Der Herr sprach zu Abraham: In dir sollen gesegnet werden alle Geschlechter auf Erden. Eine unglaubliche Ankündigung. Von ihm wird Segen ausgehen. Aber von ihm hängt's auch ab. Er muss gehorsam sein und aus seinem Land herausgehen. Erst dann. Wie das praktisch aussehen wird, das wird Abraham auch noch nicht so genau gewusst haben. Aber das eine war ihm klar. Und bis heute gilt das unverändert. Alles hängt an der Beziehung zu Gott. Wer an Gott hängt, der ist damit, im Bild gesprochen, angeschlossen an eine Leitung, durch die Segen, Gutes, Heil, Frieden fließt. Und einstweilen gibt es keinen Grund, warum dieser Fluss des Guten von Gott her einmal aufhören sollte. Andere sollen und können auch etwas davon haben. Und damit würde sich ein Stück erfüllen von dieser großartigen Ankündigung an den Urvater im 3. Jahrtausend vor Christi Geburt. Segen für alle kommenden Geschlechter auf Erden.

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1: Seelenschmerz ist uns manchmal vertrauter als die Schönheit des Lachens. Versagen schmerzt uns, Verluste schmerzen. Versuche, den lockenden Erfolg zu erreichen, schmerzen. Beziehungen können schmerzen, Krankheiten, Hass und Ungerechtigkeit schmerzen. Und der Schmerz verbündet sich mit Angst und übrig bleibt manchmal nur noch ein Häufchen Elend. So wie dieser Mann hier, der absolut am Ende ist. Mit allerletzter Kraft betet er zu Gott, bittet um Hilfe. Ich liege gefangen und kann nicht heraus. Mein Auge sehnt sich aus dem Elend. Herr, ich rufe zu dir täglich. Er klagt, weint, ruft zu Gott, stellt Fragen nach dem Warum, ist komplett verzweifelt und fühlt sich total verlassen. Und genauso traurig, wie das Gebet begonnen hat, endet es. Kein Happy End, kein wunderbares und wundersames Eingreifen Gottes, keine Erleuchtung, keine Hilfe, einfach nur ein Gebet. Jawohl, das gibt's. Dass Gott eben nicht herbeieilt im Sauseschritt, eben nicht auf die Schnelle eine Situation ändert und alle unsere Wünsche im Nu erfüllt. Jawohl, das ist Tatsache, dass Gott uns manchmal fast unmenschlich lange warten lässt, bis er eingreift. Oder eine schwierige Situation auch gar nicht ändert. Oder es wird sogar noch schlimmer in unserem Leben. Dass Gott uns aber nie verlässt, uns nicht eine einzige Sekunde aus den Augen lässt und das auch niemals tun wird, diese Erkenntnis braucht Zeit, um zu einer inneren Wahrheit zu werden, die da lautet: Gott ist da. Das ist genug.

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Wann haben Sie das letzte Mal einen Vertrag unterschrieben? Können Sie sich noch daran erinnern, ob Sie das Kleingedruckte und die allgemeinen Geschäftsbedingungen, oft nur kurz AGBs genannt, gelesen haben? Sie sind wichtig. Und das nicht nur, wenn man einen neuen Computer kauft oder ein Auto bestellt. Solche besonderen Klauseln spielen auch bei Staatsverträgen eine wichtige Rolle und erst recht, wenn Gott einen Vertrag schließt. Das ist in der Geschichte nicht allzu oft vorgekommen. So ein geschichtsträchtiger Vertrag zwischen Gott und Menschen ist zum Beispiel der Bundesschluss am Berg Sinai. Dieses Ereignis ist der Kern der Geschichte Israels. Gott schließt einen Vertrag mit dem Volk Israel, das er aus Ägypten geführt hat. Nun gibt es wie bei jedem Vertrag auch hier bestimmte Klauseln und AGBs. An die hat man sich dann auch zu halten, weil der Vertrag sonst seine Gültigkeit verliert. So lautet eine, die im zweiten Buch Mose festgehalten wurde: Dem Herrn, eurem Gott, sollt ihr dienen, so wird er dein Brot und dein Wasser segnen. Das Volk Israel soll seinem Gott dienen. Im Gegenzug verpflichtet sich Gott, das Volk mit allem Lebensnotwendigen zu versorgen. Denn nichts anderes ist gemeint, wenn es da heißt, so wird er dein Brot und dein Wasser segnen. Gott wird geben, was zum Leben nötig ist. Aus der Geschichte wissen wir heute, dass sich Gott an seine Vertragshälfte gehalten hat. Wo die Israeliten Gott dienten und die Finger von anderen Göttern ließen, dort ging es ihnen gut. Leider war das nie von Dauer, weil die Israeliten sich nicht sonderlich an den Vertrag mit Gott gehalten haben. Sie dienten oft anderen Göttern. Doch Gott hat seinen Vertrag, seinen Bund mit Israel deshalb nicht aufgelöst. Er hat ihn immer wieder erneuert, wo Israeliten bereit waren, ihm zu dienen. Gott hat damit dokumentiert: Auf mich ist Verlass. Ich stehe zu meinem Wort. Und was für den Bund mit Israel galt, das gilt heute für den Bund, den Gott durch seinen Sohn Jesus Christus vor 2000 Jahren mit allen Menschen geschlossen hat und den er durch das Blut Jesu am Kreuz besiegelt hat. Dieses Angebot Gottes der Vergebung der Sünden und der Gemeinschaft mit Gott, das gilt jederzeit. Egal wie sich die Menschen in der Zwischenzeit verhalten, wer Gottes Vertragsangebot annehmen will, kann das jederzeit tun. Gott steht zu seinem Wort. Darauf ist Verlass.

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1: Ich bin Kai-Uwe Wojcak und begrüße Sie zu einer vierteiligen Sendereihe mit dem Titel Gesetz und Gnade. Diese gegensätzlichen Begriffe Gesetz und Gnade stehen oft für das Alte Testament mit seinen Gesetzesvorschriften und Geboten auf der einen Seite und dem Evangelium mit dem Versprechen, dass Gott gnädig ist, auf der anderen Seite. Doch bei genauerem Hinsehen stellt man fest, das ist nur eine sehr grobe Einteilung. Mehr darüber erfahren Sie jetzt von dem Mathematiker und Theologen Dr. Dr. Benjamin Lange. Sein Referat wurde bei der Ostsee-Bibelkonferenz in Kiel aufgezeichnet. Der erste Teil trägt den Untertitel »Das Gesetz im Alten Testament damals«.
2: Damit wir ein bisschen verstehen, wie das Gesetz im Alten Testament funktioniert und ob da nicht vielleicht auch schon Evangelium drinsteckt, wollen wir uns mal mit dem Gesetz im Alten Testament beschäftigen. Wie es damals zu verstehen war und was es für uns heute bedeutet. Und ich weiß nicht, was ihr denkt, wenn ihr an das Gesetz im Alten Testament denkt. Sachen, die man einem häufig einfallen, sind vielleicht, dass das ja eigentlich relativ wenig Relevanz für uns hat. Wir denken, ja gut, wir können versuchen, die Briefe zu verstehen im Neuen Testament, aber das Gesetz im Alten Testament, das hat auch immer so einen negativen Touch. Das ist so, klingt so nach sehr mechanischen Vorschriften, die man sehr schematisch einhalten muss. Dann gibt es da Regeln für jeden Einzelfall, die man sehr schematisch befolgen muss. Das klingt so sehr einengend, was man vielleicht mit dem Gesetz im Alten Testament verbindet. Vielleicht auch ein bisschen Frust. Man denkt so, das ist wirklich Knechtschaft, Frust. Man denkt vielleicht auch, dass das arme Volk Israel, Mensch, dass die das aushalten mussten, unter dem Gesetz da geknechtet zu werden. Vielleicht denkt man auch, Gott musste ja vielleicht einen vorläufigen Weg zur Rettung anbieten, um dann zu zeigen, dass es so nicht funktioniert. Insgesamt aber doch alles sehr einengend und ein Glück, dass das für uns heute relativ wenig Bedeutung hat. Das sind Sachen, die man manchmal mit dem Gesetz im Alten Testament verbindet. Und wisst ihr, was die alle gemeinsam haben? Die sind alle falsch. Die sind alle falsch. Ich glaube, dass die alle falsch sind und wir werden vielleicht heute sehen, warum die alle falsch sind und versuchen mal einen neuen Blick zu wagen auf das Gesetz im Alten Testament und wie Gott sich das gedacht hat. Und damit wir da mal ein bisschen reinkommen, machen wir mal eine kleine Zeitreise. Wir versetzen uns mal in die Zeit des Alten Testamentes und versetzen uns mal da rein, wie damals Gesetze funktioniert haben. Und wir wollen uns mal ganz kurz den Hintergrund damals anschauen von Gesetzestexten. Wenn ihr euch in die Zeit damals reinbegebt, dann hättet ihr vielleicht diesen Stein hier gesehen, diesen schwarzen da am Rand. Das ist der Codex Hammurabi. Den habe ich mir vor 2 Wochen noch im Museum in Paris in Louvre angeschaut. Ganz alter Stein, einer der frühesten Gesetzestexte, den wir kennen, von irgendeinem altbabylonischen König, eben der Namensgeber. Und wenn man da reinschaut, dann sieht man ein bisschen, wie Gesetze damals verstanden wurden. Und was erstmal auffällt, ist, dass häufig Sammlungen von Fallbeispielen sind mit einem weisen Urteil. Die Leute damals, das waren richtige Listenmenschen. Alle Wissenschaften haben in Listen funktioniert. Auch die Ärzte haben einfach nur Listen gemacht. Das heißt, die haben einfach in der Liste aufgeschrieben, so Fälle, ja, wenn, dann. Und dann kam zum Beispiel, wenn einer einen Schnupfen hat und ich habe ihm den grünen Saft gegeben, ist er 2 Wochen später gestorben. Also wenn, Schnupfen und grüner Saft, 2 Wochen später tot. Dann wurde der nächste Fall aufgemacht, wenn er den Schnupfen hat und er kriegt den roten Saft, dann war es 2 Wochen danach viel besser, also auch in die Liste eingetragen. Und so hat man richtig viele Listen gemacht und konnte sich an diesen Fallbeispielen orientieren. Und genauso hat man erstaunlicherweise auch Gesetze gemacht. Man hat Gesetze in Fallbeispielen gemacht und gesagt, wenn da ein Rind ist und da stößt jemand und der stirbt, dann hat der Richter diese und jene Strafe verhängt. Einfach einen Fall in eine Liste geschrieben. Und das waren Listen mit jetzt bei den Gesetzen hier, wo ein sehr weises Urteil getroffen wurde, was eben dann als Orientierung diente für ähnliche Fälle. Und das Ziel von solchen Listen war eben oder solchen Gesetzestexten, wo man diese Fälle aufgelistet hat, eben so Einzelfälle, waren eben, dass man damit eine herausragende Gerechtigkeit beschreibt. Weil der Herrscher wollte, dass seine weisen und gerechten Gesetze überall bekannt werden. Weil er sich selber an den Urteilen, die hier draufstehen, anhand seiner Gerechtigkeit verherrlichen wollte vor den anderen Völkern. Das war ein Ziel von diesen Gesetzestexten. Und so hat man die auch verstanden, dass man gefragt hat, wie gerecht ist denn eigentlich der König dieses Landes? Und das konnte man an seinen Fallgesetzen, den Beispielen, die als Gerichtsfälle mal vorkamen, eben sehen. Jetzt kann man sagen, ja gut, also das ist schon eine sehr merkwürdige Art, Gesetze zu machen, oder? Also wenn du da nur so Fallbeispiele, so wenn ein Rind stößt oder wenn einer den anderen stirbt, dann wurde folgende Strafe verhängt. Ja, das ist doch gar nicht allgemeingültig, oder? Was machst du denn dann, wenn ein Fall wirklich passiert auf dem Marktplatz, der auf dem Stein da gar nicht draufsteht? Und ihr seht, der Stein ist jetzt auch nicht so riesig. Also ich meine, so viele Gesetze passen da jetzt auch nicht drauf. Da kannst du ja nicht jeden Fall abdecken. Der Clou war, dass man damals Gesetze beispielhaft verstanden hat. Man hat also gar nicht versucht, jeden Einzelfall zu regeln, sondern man hat einfach versucht, Beispiele zu geben, an denen man sich orientieren konnte. Und die konnte man dann auf ähnliche Fälle anwenden. So hat man damals Gesetze gemacht und auch verstanden. Und das heißt insbesondere, dass man die Gesetze damals gar nicht nur schematisch einhalten konnte. Wenn du das gemacht hast, hast du immer noch viel zu wenig gemacht. Denn verlangt wurde, dass du diese Beispiele nimmst und auf andere Bereiche überträgst. Und das erfordert manchmal richtig viel Weisheit. Hier geht es also gar nicht darum, dass man den Kopf ausschaltet und ein Gesetz liest und einfach nur tut. Dann würde man diese Gesetze nicht verstehen und auch gar nicht einhalten können. Hier muss man verstehen, welche Gerechtigkeit dahinter steht. Und dann kann man die Gesetze auf ähnliche Fälle übertragen und aufs ganze Leben übertragen. Das erfordert ziemlich viel Nachdenken und für Richter auch manchmal ein weises Urteilsvermögen, dass die genau überlegen konnten, wie wenden wir diesen Fall auf was Konkretes an. Und ihr merkt schon, das ist ein ganz anderes Gesetzesverständnis als heute. Heute haben wir ein Verständnis, was von einem Grundgesetz und von Grundrechten ausgeht. Und die werden dann ausbuchstabiert in einzelnen Gesetzen, bis jede Lücke gefüllt ist. Und wenn irgendetwas nicht im Gesetz abgedeckt ist, also wenn du zum Beispiel eine Lücke im Steuergesetz findest, dann kannst du reich werden. Dass der Anspruch des Gesetzes ist, jede Lücke zu stopfen, dass da nichts zweideutig bleibt. Das ist unser Gesetzesverständnis heute. Und ihr merkt schon, das damals war komplett anders. Die haben es genau andersrum gemacht. Die sind von den konkreten Einzelfällen losgegangen und haben versucht, davon oder daran Prinzipien darzustellen. Das ist also genau der umgekehrte Weg. Und darauf, auf diese Denkweise müssen wir uns ein bisschen einlassen, wenn wir versuchen, die Gesetze im Alten Testament zu verstehen. Und wenn wir jetzt mal wirklich von der Umwelt, wir haben ja bisher nur von der Umwelt geredet, also wie Gesetze damals funktionieren, ins Alte Testament gehen, da finden wir etwas, was teilweise ähnlich ist, aber teilweise sich auch radikal von der Umwelt unterscheidet. Etwas, was erstmal ähnlich ist, ist, dass man auch im Alten Testament Gesetze findet, die nach diesen Fallbeispielen klingen. Guck mal zum Beispiel hier das sind solche Fallgesetze, das ist eine erste Art von Gesetzen, die haben auch komplizierte Fremdwörter, kasuistische Gesetze heißen die. Das ist zum Beispiel hier in 2. Mose 21 solche typischen Gesetze, da steht, wenn ein Rind einen Mann oder eine Frau stößt, sodass sie sterben, dann muss das Rind gesteinigt werden. Und da gibt es noch Unterfälle, falls das Rind aber schon vorher stößig war, da muss man jetzt überlegen, ob man den Besitzer dann nicht noch mitbelangt. Das sind solche Fallgesetze. Wenn man so ein Fallgesetz mal nimmt und jetzt wenden wir mal an, was wir eben gelernt haben, dann hätte ich jetzt mein Rind im Stall und angenommen, ich weiß jetzt ganz genau, dass der Andi immer seinen Esel vor meiner Einfahrt parkt. Und jetzt lasse ich eines Tages mein Rind raus, sodass es den Esel vom Andi umstößt und er stirbt. Und jetzt geht mein Rind noch hinterher und stößt dich auch noch, dass du verletzt bist. Ja, schlimmer Fall. Jetzt könnt ihr einfach sagen, ja gut, also klarer Fall. Erstmal hier wird es verboten, wenn ein Rind, ein Mann, also er ist ein Mann, ja, stößt, so dass sie sterben, okay, vielleicht bist du noch nicht gestorben, dann muss das Rind gesteinigt werden. Jetzt ist aber Andi nicht gestorben. Jetzt wurde er vielleicht an den Beinen verletzt. Jetzt seid ihr die Richter in Israel. Jetzt müsst ihr mich verurteilen. Was ich jetzt nicht machen kann, ist zu sagen, ja, ich bin unschuldig. Weil da steht nur, wenn der stirbt und der Andi lebt ja noch. Das kann ich nicht sagen. Sondern ihr müsst jetzt als Richter überlegen, ja, der Fall ist, dass er stirbt. Aber wenn er wirklich verletzt worden ist, ist auch schlimm. Und dann muss ich auch eine Strafe bekommen und mein Rind auch. Und jetzt müsst ihr überlegen, wie groß soll ungefähr die Strafe sein, die jetzt verhängt wird. Das erfordert ein weises Urteil. Nehmen wir mal noch einen anderen Fall an. Jetzt, also nehmen wir an, ihr habt jetzt gesagt, mein Rind soll gesteinigt werden. Auch, okay? Jetzt ist mein Rind tot, jetzt habe ich zum Glück noch einen Widder. Der ist auch stößig. Und jetzt packt der Andi schon wieder seinen Esel vor meiner Einfahrt. Diesmal lasse ich den Widder raus und er stößt den Andi. Jetzt kann ich sagen, ich bin fein raus. Also wirklich, Leute, hier steht nichts von einem Widder. Das müsst ihr mir jetzt zugestehen, oder? Es steht nur was vom Rind. Also echt jetzt. Damit käme ich damals nicht durch. Denn damals hätte jeder verstanden, das ist ein Beispiel. Das Rind ist ein Beispiel. Und wenn es der Widder ist, dann passiert genau das Gleiche. So funktionieren Gesetze im Alten Testament. Das heißt, es erfordert ein weises Verständnis davon, was ist hier gemeint, welche Werte sollen hier geschützt werden. Hier wird Fahrlässigkeit verboten. Ich darf nicht fahrlässig sein. Wenn ich weiß, dass mein Widder stößig ist oder mein Rind, dann darf ich das nicht draußen rumlaufen lassen. Das wäre sehr böse. Es wäre fahrlässig und das gehört bestraft. Solche Gesetze haben wir ganz viel im Alten Testament. Aber im Alten Testament haben wir noch andere Gesetze. Denn diese Fallgesetze, die würde man auch in der Umwelt kennen. Mit denen kann jeder was anfangen. Im Alten Testament gibt es noch eine zweite Art von Gesetzen. Das sind Prinzipiengesetze. Und die gibt es, haltet euch fest, nur im Alten Testament. Diese Art von Gesetzen gibt es in keinem der Nachbarvölker. Und das sind Gesetze, die ihr alle von der Art nach kennt, wie zum Beispiel aus den 10 Geboten, du sollst nicht töten, du sollst nicht Ehe brechen, du sollst nicht stehlen. Das benennt ein Prinzip. Hier ist nicht wenn, dann. Hier ist das soll einfach nicht passieren. Hier wird das Prinzip direkt benannt. Habt ihr eine Idee, warum sich niemand zu der Zeit getraut hat, solche Prinzipien zu nennen als autoritative Prinzipien? Warum hat das niemand gemacht zu der damaligen Zeit? Das haben die Leute einfach deshalb nicht gemacht, weil sie an viele Götter glaubten. Die schlichte Wahrheit ist, es gab nicht einen Gott, der über alles herrschte und die Autorität hat, ein allgemeines Prinzip zu erlassen. Deswegen finden wir diese zweite Art von Gesetzen nur in der Bibel. Denn nur in der Bibel gibt es einen höchsten Gott, der die Macht hat und die Autorität hat, zu sagen, was jedem immer richtig und falsch ist, was für jeden Fall gilt, was ein allgemeines Prinzip ist, dass das Leben von Menschen geschützt werden soll, zum Beispiel als Prinzip. Auch dabei muss man natürlich weise anwenden, denn es gibt für jedes Gesetz auch Ausnahmen, auch im Alten Testament. Aber trotzdem wird hier ein Prinzip mit Autorität erlassen, weil hier eben ein Gott darüber steht. Die Mischung aus diesen beiden Gesetzen ist auch völlig einzigartig. Die gibt es sonst erst recht nicht. Und das zeigt, dass das alttestamentliche Gesetz relativ besonders ist. Und wenn ihr mal ganz genau hinschaut, dann würden wir auch feststellen, dass ja häufig Gesetz, dieses Wort Torah übersetzt, was ihr aus dem Judentum bestimmt kennt, was gar nicht ein Gesetz meint im eigentlichen Sinne, sondern eher so eine Mischung zwischen einer Weisung und einer Lehre. Das alttestamentliche Gesetz ist eigentlich gar kein richtiges Gesetz. Es ist eine Mischung aus einem Bund, den Gott mit Israel schließt, und einem Gesetz als Anordnung für das Leben und auch Weisheitsbestimmung, die für uns Menschen oder damals die Israeliten eine Richtschnur sind. Und man merkt schon, mit dem alttestamentlichen Gesetz hat man etwas ziemlich Besonderes. Es ist nämlich etwas, was es so auf der Welt nirgendwo vorher gab, was Gott nimmt, um in dem Kontext der Zeit damals etwas verständlich zu machen, aber weit über den Kontext damals hinauszugehen. Wenn man sich anguckt, was das Ziel von dem Gesetz ist, dann merkt man genau diese unterschiedlichen Aspekte, die da reinspielen. Das Gesetz im Alten Testament ist gar kein richtiges Gesetz. Es ist nicht pures Gesetz. Es ist noch viel mehr als das. Es ist nämlich auch ein Bund zwischen Gott und Israel. So ähnlich wie meine Frau und ich, wir haben uns ein Eheversprechen gegeben, als wir geheiratet haben. Vielleicht hast du sogar einen Ehevertrag geschlossen und da stehen vielleicht auch so ein paar kleingedruckte Sachen drin, wer dann wann was zu machen hat. Das wäre aber ganz anders als ein Gesetz, auch wenn das Regeln enthält. Es ist nämlich eingebettet in eine feste und enge Beziehung der Treue. Und so ist das Gesetz im Alten Testament gemeint. Es ist ein Bund, eingeordnet in eine Beziehung, die Gott mit Israel schließt. Und in dieser Beziehung enthält es auch ganz viele Ordnungen, logischerweise, die für dieses Volk dann gelten sollen. Gott hat einen Bund mit dem Volk Israel geschlossen und jetzt gibt er diesem erlösten Volk Ordnung. Hier ist auch was Interessantes. Das Gesetz gibt Gott im Alten Testament nicht, als Israel noch in Ägypten ist. Er sagt nicht, liebe Israeliten, wenn ihr aus Ägypten erlöst werden wollt, dann müsst ihr meine Gesetze befolgen. Sondern Gott macht es anders. Er holt sie einfach raus. Er holt sie einfach raus, weil das die Verheißung war, die er Abraham gegeben hat. Er holt sie einfach raus. Und jetzt sind die gerettet. Das hat Gott einfach gemacht, weil er es versprochen hat und weil er es wollte. Da hat ihn niemand gebunden. Er hat es einfach gemacht. Und dann sagt er ihnen, ich habe euch gerettet. Und wenn ihr jetzt in der Beziehung mit mir leben wollt, dann sage ich euch wie. Die Ordnungen hier für Israel sind also einem Volk gegeben, was bereits erlöst ist. Nicht geistlich, sondern irdisch, erstmal aus der irdischen Sklaverei. Aber damit macht Gott deutlich, dass er den ersten Schritt in einer Beziehung gehen will. Und dann kommen Ordnungen für ein Volk, was eben mit Gott leben möchte. Das Gesetz ist im Alten Testament tatsächlich auch gar nicht als Weg zu einer geistlichen Rettung gegeben worden. Das kann das Gesetz gar nicht leisten. Das Gesetz ist gedacht als Ordnung für ein Volk, was in Gemeinschaft mit Gott leben will. Und in dieser Beziehung ist es eben Tora, also eine Weisung und enthält auch ganz viel Weisheit. Das sieht man schon im Gesetz, wenn ihr euch mal ganz bestimmte Gesetze anguckt. Da gibt es zum Beispiel in den 10 Geboten doch so Gesetze wie, du sollst nicht begehren. Oder denke an den Sabbattag, um ihn heilig zu halten. Ja, das kannst du ja mal versuchen bei den Schülern. Du kannst ja mal sagen, denk mal an die Vokabeln. Denn am Montag gibt es einen Vokabeltest. Ja, weißt du, wenn die machen, die werden sagen, ja, stimmt, ich habe dran gedacht, da gibt es die Vokabeln. Versuch mal, das Sabbatgebot so zu halten. Denke an den Sabbat, um ihn heilig zu halten. Ja, was machst du denn jetzt? Ja, ich habe dran gedacht, dass heute Sabbat ist. Ja, ist super, jetzt habe ich es gemacht und jetzt gehe ich Holz hacken, oder? Ja, wie willst du denn es kontrollieren? Ja, wer hat denn jetzt an den Sabbat gedacht? Das ist doch eine innere Einstellung, um ihn heilig zu halten. Ja, wer hat ihn denn heilig genug gehalten? Das ist doch eine Einstellungssache. Wie willst du das denn kontrollieren? Ja, das ist doch wie wenn du in Deutschland sagst, denke an die Geschwindigkeitsbegrenzung. Und du fährst da durch, rauscht auf der Landstraße durch, die Polizei hält dich an und sagt, ja, du bist zu schnell gefahren. Du sagst, nein, ich habe wirklich an die Geschwindigkeitsbegrenzung gedacht. Ich habe die ganze Zeit daran gedacht, als ich aufs Gas getreten bin. Versteht ihr, damit kann man doch, das kannst du doch gar nicht sanktionieren. Da kann die Polizei doch gar nicht sagen, ja, du hast zu viel daran gedacht oder zu wenig, deswegen gebe ich dir jetzt 100 Euro Strafe oder nur 30. Versteht ihr, so kann man keine Gesetze machen und so ist das auch nicht gedacht. Das sind Prinzipien, die eigentlich im Herzen entschieden werden müssen. Oder du sollst nicht begehren. Ja, wie willst du das denn kontrollieren? Wie willst du das denn bestrafen? Wer hat denn zu viel begehrt und zu wenig? Das kann man gar nicht. Da gibt es gar keine Strafe, für die du da verhängen kannst. Ist auch gar nicht so gedacht. Und hier verstehen wir schon, das ist nicht einfach nur ein Gesetz, was man schematisch halten soll. Es enthält Weisungen, die wir ganz tief im Herzen, oder die Israeliten ganz tief im Herzen treffen mussten, die Herzenseinstellung betreffen und wo sich jeder selbst verantworten muss vor Gott und überlegen muss, genüge ich dem Prinzip und überlegen, warum sollte ich das tun? Ich sollte das tun, weil ich im Bund lebe mit Gott, weil er mich erlöst hat oder unsere Vorväter dann in späteren Generationen. So funktioniert das Gesetz im Alten Testament. Und diese Weisheit, die daran deutlich wird, die betont Gott auch selber mal. Das können wir mal nachlesen in 5. Mose 4. Da wird einmal formuliert, was Gott mit diesem Gesetz unter anderem bezweckt. Und da heißt es in 5. Mose 4, ich lese mal ab Vers 6, Da predigt Mose zum Volk und sagt ihm jetzt, so bewahrt und tut sie, nämlich die Ordnungen Gottes, 5. Mose 4, Vers 6. Und dann begründet er das auch und sagt, denn das ist eure Weisheit und eure Einsicht in den Augen der Völker, die alle diese Ordnungen hören. Und sie werden sagen, ein wahrhaft weises und verständiges Volk ist diese große Nation. Denn wo gibt es eine große Nation, die Götter hätten, die ihr so nahen wie der Herr, unser Gott, in allem, worin wir zu ihm rufen? Da steht, das ist eure Weisheit und eure Einsicht in den Augen der Völker. Die Völker sollen, fällt euch die Parallele zu dem babylonischen König auf, wenn sie an Israel vorbeiziehen, verstehen und sagen, Mensch, bei euch ist das irgendwie anders. Bei euch ist das irgendwie weiser. Bei euch ist das irgendwie gerechter. Da ist wirkliche Weisheit zu finden. Genau das ist ein Ziel von diesem Gesetz, dass Gottes Weisheit darin deutlich wird. Und die Völker sollen verstehen, bei euch ist das irgendwie anders. Ihr habt einen anderen Gott. Was muss das für ein großer Gott sein, der hinter euch als Volk steht, wenn der euch solche Gesetze gibt? In Israel hat es tatsächlich damit zu tun, dass hier ganz viel von Gottes Charakter deutlich wird. Das sagen ja die Verse hier. Und hier wird nicht nur gesagt, dass Gott ein weiser und gerechter Gott ist, denn es ist Weisheit in den Augen der Völker. Aber hier heißt es ja auch, denn wo gibt es, Vers 7, eine große Nation, die Götter hätte, die ihr oder ein Gott hätte, der ihr so nahe wären wie der Herr, unser Gott, in allem, worin wir zu ihm rufen? Wo gibt es eine große Nation, die so gerechte Ordnung und Rechtsbestimmung hätte, wie dieses ganze Gesetz, diese Tora, die ich euch heute vorlege? Wo gibt es einen solchen Gott? Das ist die Reaktion der Völker, die diese Bestimmungen in Israel sehen. Und wenn wir so ein bisschen den Einblick bekommen haben in die Zeit damals, beginnen wir zu verstehen, warum das so außergewöhnlich war zu der Zeit. Diese Mischung zwischen Bund und Gesetz, die sieht man schon daran, wie das Volk angesprochen wird. Ihr kennt diese typische Anrede, du sollst nicht töten. Du sollst nicht Ehe brechen. Ja, warum wird denn in Israel, warum werden denn alle mit du angesprochen? Das kennt man in der Zeit nicht. Da hätte man die Leute nur unpersönlich angesprochen, wenn ein Mensch tötet, hätte man gesagt. Niemand hätte gesagt, du. Du sagt man nur dann, wenn ein König mit dem anderen König einen Bund schließt, dann sagt der eine König zu dem anderen König, du sollst dich nicht in Untreue gegen mich vergehen. Aber hier haben wir ein Volk, bei dem jeder Einzelne unter dem Berg Sinai steht und von Gott mit du angesprochen wird. Das gibt's damals nicht. Es gibt's nur bei Königen. Man könnte fast denken, die Israeliten, die werden ja hier alle zu kleinen Königen erhoben, so wie Gott die anspricht. Und so ist es. Gott sagt, wenn ihr diese Bestimmung haltet, dann werdet ihr mir ein Königreich von Priestern sein. Gott sagt, das ist euer neuer Status. Das ist eine Riesenwürde, die Israel dadurch bekommt. Völlig einzigartig. Autoritative Prinzipien, völlig einzigartig. Weisheit im Gesetz, die im Herzen entschieden werden soll, völlig einzigartig. Ein Gesetz, was eingebettet ist in eine Beziehung, in der Gott sagt, ich bleibe euch treu, völlig einzigartig. Das ist, was im Alten Testament gemeint ist. Und ihr merkt schon, hier geht es um Gottes Wesen, was hier drin verdeutlicht wird. Wenn man sich den Beginn des Gesetzes mal anschaut, wie das losgeht, dann stellt man tatsächlich fest, dass auch das völlig anders ist. Wir springen mal zurück und gehen mal ganz an den Anfang des Gesetzes, in 2. Mose 20. Da beginnt ja sozusagen am Berg Sinai das Gesetz. Und von dort entfaltet es sich. Und jetzt wollen wir mal ein ganz klein bisschen reinschauen, welche Teile das Gesetz alles hat und wie sich das entfaltet. Aber was uns erstmal auffällt, bevor das Gesetz gegeben wird oder die ersten Worte, mit denen es anfängt, die sind bei der Struktur des Gesetzes in 2. Mose 20, das ist, da heißt, und Gott redete alle diese Worte, 2. Mose 20, Vers 1, und sagte, ich bin Jahwe, dein Gott, der ich dich aus dem Land Ägypten, aus dem Sklavenhaus herausgeführt habe. Bevor irgendein Gesetz kommt, kommt erstmal ein Wort, wie Gott sich selber vorstellt. Das Gesetz beginnt nicht mit dem Menschen. Das Gesetz beginnt auch da nicht damit, du sollst. Obwohl das auch schon eine Würde wäre, haben wir gesehen. Das Gesetz beginnt mit Ich bin und beschreibt Gott. Und dann kommt was getan wird, aber nicht was vom Menschen getan wird, sondern was Gott tut. Ich habe euch herausgeführt. Damit beginnt das Gesetz. Das ist sozusagen das Vorwort, würden wir sagen. Nach der jüdischen Zählweise wäre das schon das erste Gebot, weil die Juden sagen, das ist doch extrem wichtig. Das ist doch schon das erste Wort davon. Damit beginnt doch eigentlich das Ganze. Aber es ist total spannend, dass das alttestamentliche Gesetz damit beginnt, dass Gott gerettet hat, mit Gottes Wesen beginnt, was er ist und was er tut. Das klingt schon fast nach Evangelium, oder? Wir merken, das Alte Testament handelt logischerweise von demselben Gott, von dem wir auch im Neuen Testament lesen. Und der hat seinen Charakter auch nicht geändert. Der hat auch im Alten Testament schon angefangen mit sich und seiner Gnade. Und dann kommt, was er möchte von Menschen, die in einer Beziehung mit ihm leben wollen. Und auf diesem Anfang hin beginnen dann tatsächlich die einzelnen Gebote, und die werden im Alten Testament gar nicht als Gebote bezeichnet, sondern immer als 10 Worte. Also den Begriff 10 Gebote, den gibt es so in der Bibel eigentlich gar nicht. Den verwenden wir so, das ist auch okay, so den, wir wissen, was damit gemeint ist. Aber im Alten Testament werden die ganz bewusst immer als 10 Worte beschrieben. Was ist der Unterschied zwischen einem Wort und einem Gebot? Ein Wort kann auch ein Gebot sein. Ich kann zu meinem Sohn ein Wort sagen und sagen, jetzt stell das Nutella wieder weg. Da habe ich ihm ein Wort gesagt, es war gleichzeitig ein Gebot. Aber ein Wort ist viel mehr als ein Gebot. Ein Wort ist gleichzeitig ein Prinzip, etwas ganz Wichtiges, was man verstehen muss, eine Botschaft. Das alles ist ein Wort. Die 10 Gebote sind nicht nur Gebote, sie sind auch das. Sie sind auch Gebote, aber sie sind viel mehr als das. Das wird hier in der biblischen Ausdrucksweise deutlich, wenn Gott sie immer 10 Worte nennt. Es sind 10 Prinzipien, 10 Lebensprinzipien, 10 ethische Grundregeln, wenn du so willst. Auch 10 Gebote, aber eben viel mehr als Gebote. Und wie die beginnen, ist auch total spannend. Bei uns wird das übersetzt mit du sollst. Ihr habt bestimmt schon mal gehört, dass diese Formulierung gar nicht so einfach zu übersetzen ist. Manchmal wird sie auch wiedergegeben, du folglich wirst du nicht. Und die Wiedergabe ist gar nicht so schlecht, denn die Formulierung, die Gott hier verwendet, ist auch für die Zeit völlig einzigartig. Die gibt's in keinem Gebot. Das ist eine Art der Formulierung, die so schwebt zwischen einer sehr scharfen Forderung oder einem sehr scharfen Verbot, aber gleichzeitig eine Folge sein wird. Das ist genauso, wie wenn ich zu meinem Sohn sage, du wirst das Nutella-Glas nicht nochmal anfassen. Dann habe ich nicht gesagt, du sollst das nicht nochmal anfassen. Ich habe gesagt, du wirst das nicht nochmal anfassen. Das ist sehr scharf, das ist eine schärfere Form des Verbotes. Aber nehmen wir mal an, ich würde zu meinem Sohn sagen, ich bin dein Vater und hab dich lieb, und weil du mich auch lieb hast, wirst du nicht schlecht über mich reden. Was war denn das jetzt? Habe ich meinem Sohn jetzt etwas über seine Zukunft prophezeit? Er wird nicht über mich schlecht reden? Oder habe ich ihm ein sehr scharfes Gebot gegeben? Oder habe ich ihm die logische Folgerung aufgezeigt, die aus dieser Beziehung entsteht? Die Antwort ist, ich habe alles 3 gemacht. Und so sind die 10 Gebote gemeint. Ich bin der Herr, dein Gott, der dich aus dem Land Ägypten, aus dem Sklavenhaus herausgeführt habe. Folglich wirst du keine anderen Götter neben mir haben. Es ist undenkbar, dass du das tust. Es passt nicht zu der Beziehung, die wir haben. Und das wirst du nicht tun, weil es völlig unangemessen ist und auch nicht legitim ist diesem Gott gegenüber. Es ist eine Folge aus dem, was Gott getan hat, und gleichzeitig ein scharfes Verbot. Aber diese Mischung macht es eben so interessant. Das sind diese 10 Worte, diese 10 Gebote, mit denen beginnt das ganze Gesetz im Alten Testament. Und dann kommen eben auch solche Gesetze, die eigentlich eher das Herz und die Herzenseinstellung betreffen. Und dann kommt ein nächster Block in dem Gesetz, das ist das sogenannte Bundesbuch. Das sind dann die Kapitel, die danach kommen, 2. Mose 21 bis 23. Ist nochmal so ein extra Teil, und dieser Name Bundesbuch, der kommt aus der Bibel. Das wird als das Buch des Bundes bezeichnet in Kapitel 24. Das ist so ein nächster Teil von Geboten. Und es würde euch gar nicht überraschen, dass der danach kommen muss. Denn wenn wir die 10 Gebote gelesen hätten, dann fragen wir uns alle, ja, was heißt denn jetzt denke an den Sabbat, um ihn heilig zu halten. Genau. Was meint das denn jetzt genau? Oder was heißt denn, du sollst nicht töten? Aber gibt es nicht auch in Israel die Todesstrafe oder was ist im Krieg? Also in welchen Fällen darf man denn töten und in welchen nicht? In diesem zweiten Teil wird das einfach genauer dargestellt. Die 10 Gebote sind das im Kern. Ganz kurz, ganz komprimiert die wichtigsten Prinzipien. Jetzt kommt danach ein Teil dieses Bundesbuches, in dem das näher erklärt wird. Und selbst wenn man das gelesen hat, kann man noch fragen, ja, was soll denn das heißen genau? Da wird ja jetzt auch nicht alles erklärt und deswegen gibt es noch einen weiteren Teil. Da kommen jetzt die ganzen Opfergesetze, vor allem in 3. Mose, die das erklären. Für die Fälle, wenn man doch gesündigt hat, wie verhält man sich dann? Wie funktionieren die ganzen Opfervorschriften, Reinheitsgebote, Speisevorschriften? Wie funktioniert das konkret? Dann kann man sagen, ja, aber damit ist jetzt noch nicht jeder Fall erklärt, der in der Wüstenwanderung mal auftreten kann. Und im 4. Buch Mose kommen noch mehr Gesetze, die im Kontext der Wüstenwanderung an der einen oder anderen Stelle dann erklärt werden, weil sie da wichtig werden oder vielleicht auch schon vorausblicken auf das weitere Leben Israels. Und dann kann man sagen, aber damit ist doch auch noch nicht alles erklärt. Und im 5. Buch Mose kommt nochmal so eine Zusammenfassung, in der Mose das ganze Gesetz vor dem Eintritt dann der neuen Generation ins Land noch einmal zusammenfasst. Wie eine Riesenpredigt ist ja das ganze Buch, in dem er das ganze Gesetz noch einmal erklärt und nochmal auf mehr Einzelfälle eingeht. Und jetzt kannst du sagen, ja, aber damit ist doch auch noch nicht alles erklärt. Stimmt. Warum gibt es also nicht noch ein 6. Buch Mose, in dem das nochmal ausführlicher erklärt wird? Oder ein 7., ein 8., ein 9., in dem das in jede Lücke geschlossen wird? Ganz einfach, weil die Leute verstanden haben, dass das so nicht nötig ist. Wenn man das Prinzip einmal verstanden hat, dann kann man das auf neue Fälle erweitern. Und irgendwann kann Schluss sein. Kein Problem damals. Das geht also von etwas sehr Konkretem, immer allgemeiner, aber das alles sind trotzdem eher Beispiele, von denen wir lernen können oder die Israeliten lernen können, wie sie Gottes Ordnungen umsetzen in ihrem Leben.
1: Aus der vierteiligen Sendereihe mit dem Titel Gesetz und Gnade war das der erste Teil mit der Überschrift Das Gesetz im Alten Testament damals. In genau einer Woche folgt auf diesem Sendeplatz hier auf ERF der zweite Teil, das Gesetz im Alten Testament, heute. Der Referent ist der Mathematiker und Theologe Dr. Dr. Benjamin Lange. Er unterrichtet an der Bibelschule Brake und an der Stiftung der Brüdergemeinden in Deutschland. Sein Referat wurde bei der Ostsee-Bibelkonferenz in Kiel aufgezeichnet. Ich bedanke mich nun bei Ihnen fürs Zuhören und hoffe, Sie sind beim nächsten Mal auch wieder mit dabei.
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1: Wir hören aus dem Alten Testament, aus dem Buch des Propheten Hosea, Kapitel 5, die Verse 8 bis 15.
2: Blast die Posaune zu Gibea, ja, trompetet zu Rama, ja, ruft laut zu Bet-Aven, man ist hinter dir her, Benjamin. Denn Ephraim soll zur Wüste werden zur Zeit, wenn ich sie strafen werde. Davor habe ich die Stämme Israels treulich gewarnt. Die Oberen von Juda sind denen gleich, die die Grenze verrücken. Darum will ich meinen Zorn über sie ausschütten wie Wasser. Ephraim leidet Gewalt, zertreten ist das Recht, denn es gefiel ihm, dem Nichtigen nachzulaufen. Ich bin für Ephraim wie eine Motte und für das Haus Juda wie eine Made. Als aber Ephraim seine Krankheit und Juda seine Wunde fühlte, zog Ephraim hin nach Assur und schickte zum König Jareb. Aber der kann euch nicht helfen, noch eure Wunde heilen. Denn ich bin für Ephraim wie ein Löwe und für das Haus Juda wie ein junger Löwe. Ich zerreiße sie und gehe davon. Ich schleppe sie weg und niemand kann sie retten. Ich will wieder an meinen Ort gehen, bis sie ihre Schuld erkennen und mein Angesicht suchen. Wenn's ihnen übel ergeht, so werden sie mich suchen.
1: Das war der Bibeltext für den heutigen Tag, entnommen aus der großen Hörbibel mit freundlicher Genehmigung der Deutschen Bibelgesellschaft. Hier noch einmal die Bibelstelle, Hosea Kapitel 5, die Verse 8 bis 15. Gedanken dazu kommen jetzt von Benjamin Gies aus Kleve.
3: Was für ein Text. Gott ist so gar nicht einverstanden mit dem Verhalten des Volkes Israel. Psalmen, in denen von der Güte und Barmherzigkeit Gottes gesprochen werden, sind mir da lieber. Sie sind einfacher zu lesen und auf das persönliche Leben anzuwenden. Aber es gibt sie, die andere Seite der Medaille. Es gibt sie bei uns Menschen und auch bei Gott. Gott bleibt barmherzig und gnädig. Er ist in diesem Text nicht plötzlich wesensverändert. Aber etwas hat Gott. Ist er enttäuscht? Ist das maßvoll? Oder ist er einfach nur konsequent? Ich glaube, letzteres ist der Fall. Im fünften Buch Mose gibt es das sogenannte Segens- und Fluchkapitel. Es ist das Kapitel 28. Es gilt vor allem Israel und beginnt mit Segen, den Israel erwarten darf, wenn sie der Stimme ihres Gottes gehorchen. Und genauso erwartet sie Fluch, wenn sie der Stimme ihres Gottes nicht gehorsam sind. So steht im 5. Mose 28, Vers 15, wenn ihr aber nicht auf den Herrn, euren Gott, hört und nicht alle seine Gebote und Ordnungen befolgt, die ich euch heute gebe, dann wird sein Fluch euch treffen. Im Buch Hosea wird berichtet, wie sich Israel für den Fluchweg und nicht für den Segensweg entscheidet. Deshalb redet Gott so hart. Deshalb zieht er sich zurück. Deshalb ist so wenig von seiner Barmherzigkeit und Gnade zu lesen. Israel hat sich entschieden und Gott ist konsequent, weil er es genau so angekündigt hat und nicht beide Augen zudrückt, wenn der Mensch falsche Wege geht. Was tut Israel, was Gott missfällt? Drei Dinge erkenne ich in diesem Text. Erstens, sie haben Grenzen verrückt. Das steht im Vers 10. Im Gesetzbuch, auch im 5. Mose, Kapitel 19, Vers 14 steht, du sollst deines Nächsten Grenze, die die Vorfahren festgesetzt haben, nicht verrücken in deinem Erbteil, das du erbst, im Land, das dir der Herr, dein Gott, gibt, es einzunehmen. Sie haben, einfach gesagt, gestohlen. Sie haben dem anderen Land genommen, weil sie es für sich haben wollten. Dahinter steckt die Schuld, nicht zufrieden zu sein mit dem, was man hat, dem anderen nicht zu gönnen, was er hat. Und dann wird dieser Text für mich etwas lebensnaher. Das kenne ich von mir. Unzufriedenheit mit dem, was ich habe. Das Schauen darauf, was der andere hat und es haben wollen. Dieser Abschnitt möchte mir sagen, vergiss nicht zu danken dem ewigen Herrn. Er hat dir viel Gutes getan. Deshalb möchte ich neu lernen zu sagen, lobe den Herrn meine Seele und vergiss nicht, was er dir Gutes getan hat. Das steht im Psalm 103, Vers 2. Ich möchte bedenken, wie Gott mich beschenkt hat und nicht unzufrieden und habgierig auf das schauen, was der andere geschenkt bekam. Ein zweites. Sie sind dem Nichtigen nachgelaufen. In der Bibel steht das Nichtige meistens in Verbindung mit Götzen. So zum Beispiel im Buch Jeremia, Kapitel 18, Vers 15. Dort steht, mein Volk jedoch hat mich vergessen. Sie opfern den nichtigen Göttern. Es ist nichts, was diese Götzen tun können. Sie haben keine Kraft zu helfen. Sie sind kein lebendiges Gegenüber. Und doch laufen die Israeliten hinter diesen Götzen her. Stellen sie sich irgendwo hin, opfern ihn und erwarten Zuwendung von diesen Bildern und Statuen. Aber diese sind wertlos hinsichtlich Hilfe und Segen. Sie können den Menschen zutiefst nicht erfüllen und nicht beistehen. Und doch sind die Menschen darauf reingefallen. Und wieder schaue ich auf mein Leben. In meinem Garten habe ich keine Statue aufgestellt. Und ich habe auch keinen Altar, vor dem ich knie, anbete und opfere. Aber gibt es sie vielleicht doch, die versteckten Götzen in meinem Leben? Ich halte kurz inne und frage mich, wie wichtig ist mir Geld oder Karriere? Wie sehr liebe ich mein Haus oder mein Auto? Wie wichtig ist mir dieser oder jener Mensch? All das kann mir zum Götzen werden, wenn mein Herz davon beherrscht wird. Und wenn ich merke, dass ich abhängig davon bin, wenn ich mein Erfülltsein, meine Freude, meine Hoffnung von diesen Dingen oder diesem Menschen abhängig mache. Gott wünscht sich, dass ich tiefe Erfüllung und Hilfe bei ihm suche. Und das bringt mich dann zum dritten Punkt. Sie suchten Hilfe an einem anderen Ort. Das steht in Vers 13. Sie suchen Hilfe beim König von Assyrien. Ja, der ist mächtig und stark, der kann helfen, so denkt Israel. Es ist ja nicht so, dass Menschen nicht helfen zur Seite stehen können. Das tue ich und brauche es für mein Leben. Aber es geht um die ausschließliche Hilfesuche. Es geht darum, auf wen ich mein Vertrauen setze. Sie vergaßen den lebendigen Gott. Sie vergessen Worte, wie sie in Psalm 121, Vers 1 bis 2 niedergeschrieben stehen. Dort heißt es, ich hebe meine Augen auf zu den Bergen. Woher kommt mir Hilfe? Meine Hilfe kommt vom Herrn, der Himmel und Erde gemacht hat. Und wieder gehe ich zu mir. Es passiert mir auch. Irgendeine Not klopft an. Ich gerate in Panik und suche irgendwo Hilfe. Und dann fällt mir mal später ein, dass ich doch einen Gott habe, der Himmel und Erde schuf. Einen Gott, der alles in seiner Hand hält. Aber er ist, als die Not in mein Leben kommt, mir irgendwie nicht präsent. Deshalb bin ich erstmal losgezogen, ohne ihn einzubeziehen. Meist fällt es mir ja dann doch ein, dass er, mein Gott, ja da ist und mir so gerne hilft. Aber es bleibt eine Herausforderung. Sich trauen zu vertrauen, Sorgen loszulassen, sie ihm zu überlassen und das Sorgen sein zu lassen. Und da merke ich, ich bin nicht besser als die Israeliten. Wenn ich solche Texte lese, bin ich dankbar, dass Jesus für mich gestorben ist. Im Galaterbrief Kapitel 3, Vers 13 steht, Christus hat uns losgekauft von dem Fluch des Gesetzes, da er zum Fluch wurde für uns, denn es steht geschrieben, verflucht ist jeder, der am Holz hängt. So bitte ich Jesus, dankbar und zufrieden zu werden für das, was er mir gibt. Ich suche und finde meine Lebenserfüllung bei ihm. Denn Jesu Art der Erfüllung kann mir kein Besitz und auch kein Mensch geben. Ich lerne und bitte darum, meine Hilfe bei ihm zu suchen, denn er ist der, der wirklich Hilfe schaffen kann. Und ich danke Jesus, dass er für meine Schuld am Kreuz gestorben ist. all das, was Israel falsch machte, all das, was ich und sie falsch machen, hat Jesus am Kreuz auf sich genommen. Ich darf Vergebung in Anspruch nehmen und vertrauen, dass er uns die Sünde vergibt und uns reinigt von aller Ungerechtigkeit.
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1: Zwei Männer gehen am Strand spazieren. Sie haben viel Zeit, um sich auszutauschen und über dieses und jenes nachzudenken. Und sie kommen auf das Thema Dankbarkeit zu sprechen. Natürlich sind sie beide dankbar für ihren Job, ihre Familie und jetzt auch die gemeinsam verbrachte Zeit. Aber immer dankbar sein, geht das? Der eine meint, das ist doch eine Utopie, das ist unmöglich. Wenn es immer wieder Probleme und Stress gibt, dann kann man doch schlecht noch dafür dankbar sein. Aber der andere widerspricht. Doch, es geht und es sollte zumindest das Ziel von jedem Christen sein. Dankbar für alles sein, mit Gott immer wieder dahin kommen, ein dankbares Herz zu haben. Und weiter erklärt er, es ist auch Gottes Wille für uns Menschen, dass wir immer und überall eine dankbare Einstellung bewahren. Wie soll das gehen, ruft der andere aufgebracht. Das ist doch unmenschlich. Während die Männer weiter am Strand spazieren gehen und ein leichter Wind über sie hinwegstreicht, kreist eine Möwe über ihnen. Sie beobachten das Tier eine Weile und dann plötzlich ein kleiner Zwischenfall. Die Möwe lässt etwas fallen und ausgerechnet auf den Rockaufschlag des einen Mannes. Geistesgegenwärtig und mit ein bisschen Schadenfreude ruft der andere, siehst du, diesen Fleck auf dem Revers, jetzt hast du die Bescherung. Kannst du jetzt auch dankbar sein in allen Dingen, bist du es etwa jetzt? Der andere lächelt und ist um keine Antwort verlegen. Ja, ich bin dankbar, das kann ich wirklich von Herzen sagen, gerade in dieser Situation, erwidert er. Ich bin dankbar, dass Kühe nicht fliegen können.

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1: Psalm 34, die Verse 2 bis 11. Den Herrn will ich preisen zu jeder Zeit. Nie will ich aufhören, ihm zu danken. Was er getan hat, will ich rühmen. Hört es, ihr Unterdrückten, und freut euch. Preist mit mir die Taten des Herrn. Lasst uns gemeinsam seinen Namen ehren. Ich wandte mich an den Herrn, und er antwortete mir. Er befreite mich von allen meinen Ängsten. Wenn ihr zum Herrn blickt, dann leuchtet euer Gesicht, euer Vertrauen wird nicht enttäuscht. Hier steht einer, der um Hilfe rief. Der Herr hat ihn gehört und ihn aus jeder Bedrängnis gerettet. Alle, die dem Herrn gehorchen, umgibt sein Engel mit mächtigem Schutz und bringt sie in Sicherheit. Erprobt es doch selbst und erlebt es. Der Herr ist gütig. Wie glücklich sind alle, die bei ihm Zuflucht suchen. Ihr, die ihr dem Herrn gehört, unterstellt euch ihm. Wer ihm gehorcht, kennt keine Not. Selbst starke Löwen leiden oftmals Hunger. Doch wer zum Herrn kommt, findet alles, was er zum Leben nötig hat.
2: Die Angst befiehlt, festhalten. Loslassen könnte schiefgehen. Sicher, festhalten aber auch. David fordert uns heraus, uns nicht von unserer Angst beherrschen zu lassen. Also nicht ängstlich festzuhalten, sitzen zu bleiben, wo ich mich sicher fühle. Denn sich sicher zu fühlen, bedeutet nicht unbedingt auch sicher zu sein. Angst als Ratgeber bringt uns meist in eine Verteidigungshaltung. Wir müssen uns sichern. Angst bindet uns an uns selbst. Wir müssen uns selber retten. Angst sagt, du kannst nur deiner eigenen Stärke trauen. Aber Angst hat nicht immer recht. Das ist der Ratschlag, den David hier gibt. Denn es gibt einen Gott, auf den kann man hören, und das ist besser, als auf seine Angst zu hören. David sagt uns, dieser Gott ist da, er kümmert sich. Ich habe es erfahren. Ich habe es nicht gelesen, gehört, ausgedacht, philosophiert, ich habe es erlebt. Probier es doch auch aus. Das ist schlicht die Einladung, den Glauben in die Praxis umzusetzen. Denn Glauben tun wir immer irgendwie. Wir hören immer auf eine Stimme. Wer bestimmt ihr Leben? Die Stimme Gottes oder die Stimme der Angst?
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gibt Lieder, die springen dich an. Die beißen sich in dir fest und du wirst sie nicht mehr los. Warum, kannst du nicht einmal sagen? Liegt's an der Melodie? Am Text? Liegt's an dir? Vielleicht alles zusammen. Dass mir das einmal mit einem Lied von Madonna passieren würde, hätte ich allerdings nicht für möglich gehalten.

Das war immer mein Spielplatz. Das war immer der Traum meiner Kindheit. Da wusste ich immer, einer ist da, bei dem du dich aussprechen, ausheulen kannst. Warum musste das zu Ende gehen, singt Madonna. Und sie verarbeitet die Antwort kluger Zeitgenossen gleich mit. Schau nicht zurück, schau nach vorn, das Leben ist zu kurz, um sich mit Erinnerungen aufzuhalten. Mir fällt mein Spielplatz ein. Besser gesagt, manche Ecke im Hof unseres Hauses, die wir damals kühn in den Rang eines Spielplatzes erhoben haben. Mir fallen Freunde ein. Manchmal durften sie noch draußen spielen, während ich schon im Bett lag. Mir fällt meine Mutter ein und ihr Nachtgebet an meinem Bett. Morgen früh, wenn Gott will, wirst du wieder geweckt. Mir fällt ein Gefühl ein, das sich so heute kaum noch einstellt. So etwas wie Geborgenheit. Darf ich mich erinnern? Oder hält das nur auf? Hält das nur ab von dem, was wirklich wichtig ist? Was ist denn wirklich wichtig? Muss das so sein, dass man Spielplatz und Freunde und Glauben und Geborgenheit verliert, wenn man älter wird? Da springt mich ein Wort aus der Bibel an. Ein Wort für Erwachsene. Eins, das sich festbeißt in meiner Seele. Warum bezahlt ihr mit Geld, was euch nicht nährt, und mit dem Lohn eurer Mühen, was euch nicht satt macht? Manchmal ist es gut, sich zu erinnern. Manchmal vielleicht sogar lebensnotwendig. Danke, Madonna, für dieses Lied. Hoffentlich hast du es nicht nur einfach so gesungen.

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0: 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In dieser Folge mit einem Vortrag unter dem Titel »Führe uns nicht in Versuchung«. Wer betet, sucht nicht nur Trost oder die Erfüllung von Wünschen. Beten kann auch bedeuten, sich den eigenen Fragen und Herausforderungen zu stellen. Denn zum Menschsein gehört die Erfahrung, dass wir nicht immer richtig handeln und dass wir hinter unseren eigenen Ansprüchen zurückbleiben. Wie gehen wir mit diesen inneren Konflikten um? Was gibt unserem Leben Rettung? Und wie gehen wir richtig mit unseren Schwächen um? Die Bitte, führe uns nicht in Versuchung aus dem Vaterunser, greift all diese Fragen und unser Bedürfnis nach Orientierung auf. Sie gehört zu den nachdenklichsten Sätzen in diesem so uns vertrauten Gebet. Vielleicht ist es auch die Bitte, die am schwierigsten zu verstehen ist. Matthias Wolf setzt sich nun ausführlich mit ihrer Bedeutung für uns auseinander. Bereichernde Einsichten beim Zuhören wünscht Ihnen Philipp Genetti.
1: Und führe uns nicht in Versuchung. Das ist ja irgendwie die schwierigste Bitte. Und ich frage mich, was? Ich meine, muss ich darum bitten? Würde er es sonst tun? Mein Jesus? Ich meine, wenn das so ist, dann wäre mir ja auch klar, warum ich gegen Versuchungen nicht widerstehen kann. Wenn der Herr dahin führt und die Wege des Herrn sind ja immer gut und vollkommen, dann brauche ich ja auch nicht dagegen anzugehen. Dann ist das eben so. Die große Frage, die uns doch gleich aufwühlt, ist, ja, wer steht hinter der Versuchung? Und ich weiß nicht, ob euch alles gefällt, was ich heute so sagen werde. Wer steht dahinter? Ja, du sagst, der Teufel natürlich. Der Teufel ist böse und der macht solche Sachen, wusste ich schon immer. Oder etwa Gott? Nö. Kann das sein? Was denkt ihr? Also, was ist Versuchung? Das ist so die erste Frage, die ich mal aufwerfe. Und dieses Wort Versuchung, Peirasmos, eben meint auch so viel wie eben Versuchung und Prüfung. Also es geht um eine Situation der Bewährung. Der Mensch steht am Scheideweg, links oder rechts, richtig oder falsch, dies oder das, was soll ich tun? Es geht also um Entscheidungen, um gute Entscheidungen, um richtige Entscheidungen. Also um dieses etwas altmodische Wort Versuchung mal zu ersetzen. Du stehst vor der Wahl. Welche Entscheidung triffst du? Die Frage erinnert uns natürlich auch daran, dass das Leben gefährlich ist. Wir können nämlich scheitern, wir können falsche Entscheidungen treffen. Wir können aufs falsche Pferd setzen, auf die falsche Karte. Und dann können wir alles verpatzen. Die Versuchung hat verschiedene Gesichter. Geld, Sex, Macht, Drogen, Spiele, übermäßiger Genuss. Was ist es für dich? Es sind ja oft gar nicht so sehr die antichristlichen Ideologien, die uns einwickeln wollen. Und schon gar nicht so ganz offenkundig irgendwelche atheistischen oder gottfeindlichen Aufforderungen. Ja, hier geht's zur Hölle mir nach und so. Nein, das durchschauen wir. Darauf fallen wir nicht rein. Es ist eher so der ganze verführerische Lebensstil, der uns umgibt, den wir pflegen, den wir uns kaum entziehen können. Etwa diese Dauerberieselung durch die Medien, ja, da hat man doch kaum noch Zeit, über Gott und die Dinge der ewigen Welt nachzudenken. Manchmal ist es auch das Übermaß der Arbeit, ja, vor dem unsere Beziehung zu Jesus einfach in den Hintergrund tritt. Oder die Ablenkung durch so viele Dinge, die uns von unserer Berufung weglocken will. Und manchmal sind es sogar gute Dinge. Das Liebste, das Kostbarste, was wir haben, dass Gott den ersten Platz in unserem Leben streitig machen möchte. Das uns daran hindert, ihm die Ehre zu geben, wie es sich gehören würde. Vielleicht deine Familie, deine Beziehung, dein Einsatz für die Armen, für das Klima, für die Kunst, deine Arbeit, dein Erfolg, alles, was eigentlich gute Sachen sind. Es kann Gott vom ersten Platz wegstoßen. Und das ist Prüfung, das ist Versuchung. Wir leben in einer Welt, die uns fast unweigerlich weglenkt von Gott. Und doch, die Entscheidung liegt bei uns. Immer wieder, jeden Tag neu. In den großen wie auch in den kleinen Dingen. Wichtige Entscheidungen, in denen wir uns bewähren müssen. Darum geht's in der Versuchung oder in der Prüfung. Aber nun war unsere Frage ja noch, wer steckt dahinter? Das wollten wir ja unbedingt wissen. Wer versucht uns? Und da schlage ich die Bibel auf und lese in 1. Mose 22, nach diesen Geschichten versuchte Gott Abraham. Nee, das kann doch nicht wahr sein. Da müssen wir mal eine andere Übersetzung nachschlagen. Prüfte Gott Abraham. Stellte Gott Abraham auf die Probe. Hört sich ein bisschen besser an, aber also wir können es drehen und wenden, wie man will. Es bleibt ja auch das gleiche Wort im Original. Man kann das anscheinend unterschiedlich umschreiben, aber es wird deutlich, Gott hat diese Situation herbeigeführt. Es kommt ja dann zu dieser dramatischen Fast-Opfer-Szene, wo dann Abraham seinen Sohn Gott darbringen sollte. Das vom Herrn? Vielleicht fällt dir auch diese merkwürdige Geschichte von Davids Volkszählung ein. In 1. Samuel 24 steht, Gott reizte David. Und dann setzte er diese Volkszählung in Gang und das fand Gott gar nicht gut und es gab eine Menge Ärger hinterher. Warum macht das Gott? Und dann steht in 1. Chronik 21, manche Geschichten kommen in der Bibel ja mehrfach vor, steht die gleiche Geschichte nochmal und da steht, der Satan reizte David. Ja, also wer jetzt, Gott oder der Satan? Kann man die beiden verwechseln? Bitte nicht. Und ich merke, Gott stellt gläubige Menschen auf die Probe. Er bringt sie in Situationen, lässt sie zu. Also ob Gott das gemacht hat oder zulässt, das ist in der Praxis dann fast nochmal zweitrangig. Jedenfalls, er bringt uns in Situationen, wo sich unser Glaube bewähren muss. Und wo die Alternative des Ungehorsams deutlich wird. Man soll den Willen Gottes tun, aber es gibt auch die andere Möglichkeit. Und manchmal wird die auch irgendwie interessanter, attraktiver, schöner. Und diese Versuchung fordert dich eigentlich heraus, dich komplett und konsequent auf die Seite Gottes zu stellen und den Zweifel beiseite zu räumen und wirklich ihm die Treue zu halten. Aber Gott erspart uns solche Situationen nicht. Das zeigt sich schon auf den ersten Seiten der Bibel. Da tritt eine Schlange als Versucher auf. Und ja, die Schlange ist böse und die sagt schlechte Sachen. Aber warum lässt Gott das überhaupt zu mit der Schlange? Warum pflanzt er überhaupt diesen komischen Baum da in den Garten? Ich meine, der Garten war groß genug, da waren genügend andere Bäume. Der hat dir nicht gefehlt, wir hätten ihn nicht vermisst. Einfach weglassen, Herr. Warum gibt es überhaupt eine Schlange? Warum kann die sprechen? Also so viele Fragen. Weil zur Liebe immer die Entscheidung gehört. Und damit eine Alternative. Es ist keine Liebe, wenn ich nicht anders kann. Und Gott wollte mit den Menschen eine Beziehung der Liebe aufbauen. Und deshalb lässt er ihm die Wahl. Jede Versuchung, jede Prüfung erinnert dich also daran, du hast die Wahl. Du hast die Entscheidung. Für Gott, gegen Gott, für seinen Weg, für einen anderen Weg. Gott zwingt dich zu nichts. Wie entscheidest du dich? Die Versuchung ist somit ein Zeichen der Freiheit. Freiheit, die Gott dir gibt, deiner Freiheit, weil Gott es auf deine freiwillige Liebe ankommt. Deshalb lässt er Versuchungen zu. Deshalb gibt es Prüfungen, Situationen, wo unser Glaube auf die Probe gestellt wird. Reicht dir diese Erklärung? Mir nicht immer. Also es bleiben da immer noch Fragen. Warum ist es nicht einfach schöner oder könnte es nicht schöner sein, wenn wir alle automatisch das Gute tun würden? Warum ist die Freiheit ein so hoher Wert, dass man das Böse ermöglichen und zulassen muss? Wäre es nicht alles schöner, wenn wir einfach nur das Gute täten und gar nicht wüssten, was das Böse wäre? als eben das Gute zu tun und auch zu wissen, was das Böse ist. Das sind so die schwierigsten und kompliziertesten Fragen der Bibel, der Theologie, der Welt. Und es bleiben Rätsel. Ja, und wenn du dich fragst, ja, hätte der Herr nicht anders? Ja, er hätte. Ja, hätte er. Aber trotzdem bleibt für mich klar, Gott bringt uns in Situationen, in denen wir uns bewähren sollen. Er erspart uns solche Entscheidungssituationen nicht. Wenn wir jetzt noch mal ins Neue Testament schauen, da taucht dieses Wort Versuchung oder Prüfung zunächst mal ganz stark auf, so im Zusammenhang von Leiden um Jesu Willen. Also, dass Leute irgendwie teilhaben an seinen Leiden, dass sie aufgrund ihres Glaubens irgendwie bedrängt und verfolgt werden. Und deswegen können manche Verfasser sogar auch sagen, freut euch. Freut euch, wenn das passiert. Weil sich darin euer Glaube bewährt. Weil er gestärkt wird. Gott erscheint da gar nicht unbedingt als Urheber von Leid oder Krankheit oder schlimmen Sachen. Es wird einfach von der Situation gesprochen, in der wir gestärkt werden können in unserem Glauben. Jakobus sagt in Kapitel 1, Vers 13, niemand sage, wenn er versucht wird, ich werde von Gott versucht. Denn Gott kann nicht versucht werden vom Bösen, er selbst aber versucht niemanden. Das ist so die einzige Stelle, die so eindeutig dagegen spricht, dass Gott der Urheber der Versuchung ist. Jakobus spricht aber mehr hier von Gottes Wesen. Offenbar machen sich die Leute falsche Vorstellungen über Gott oder schoben ihm die Schuld in die Schuhe für ihre Versuchung, für ihr Versagen, für ihre Sünde. Ist ja toll, wenn man das Gott zuschieben kann. Ja, dann sind wir erstmal raus, wenn der Ewiges nicht geändert hat. Das war offenbar der Hintergrund. Und diese Stelle steht natürlich in Spannung zu den anderen, die ich erwähnt habe, aber nicht unbedingt im Widerspruch. Denn Gott sieht uns in einer Situation, wo unser Glaube wachsen soll, wo unser Glaube sich bewähren soll. Er ist es nicht, der dich zum Bösen verleiten will. Aber er erspart dir diese Weggabelung nicht. Und dass Gott uns diese Momente nicht erspart, sehen wir an keinem deutlicher als bei Jesus selbst. Da heißt es nämlich, der Geist treibt ihn in die Wüste, so berichtet es Markus 1. Und er war 40 Tage in der Wüste und wurde vom Satan versucht. Also das hört sich ja noch so an, weil er war in der Wüste, er wollte eigentlich beten und dann, der Teufel war zufällig auch da und dann gab es da so ein bisschen Dialog. Aber Matthäus macht es noch schärfer. Dann wurde Jesus von dem Geist in die Wüste hinaufgeführt, um von dem Teufel versucht zu werden. Also der Geist führte Jesus, damit er vom Teufel versucht wird? Oh, ich habe auch schon mal gebetet, dass der Heilige Geist mich führt. Aber das habe ich mir anders vorgestellt. Ich dachte, wenn der Geist mich leitet, wenn der Geist mich führt, das wollen wir doch hier nicht, dann ist alles gut, dann mache ich keine Fehler, dann lenkt mich nichts ab. Und ach, das wär's doch, der Geist möge uns führen. Und dann führt der Geist Jesus auch noch, um ihn vom Teufel versuchen zu lassen. Und ich merke, Gott schafft manchmal sogar den Rahmen für die Versuchung, für die Glaubensprobe. Und wir merken, es ist nicht so einfach, immer nur zu sagen, ja, das macht der Teufel. Nein, Gott erspart uns solche Situationen nicht. Er möchte, dass sich unser Glaube bewährt. Er stellt ihn auf die Probe. Und damit sind wir schon bei der dritten Frage. Wozu Versuchung? Wozu? Jesus selbst hat Versuchung erlebt. Er, der Sohn Gottes, der uns in allem gleich war, musste auch diese Erfahrung machen. Er sollte sich darin bewähren, worin wir Menschen versagt haben, von Anfang an. Deshalb bezeichnet Paulus Jesus ja auch so als den neuen oder als den zweiten Adam. Der erste, so als Vater des Menschengeschlechts, der hat's verpatzt, aber der neue Adam, der zweite, Jesus, er bewährt sich. Leute, und das ist unsere Chance. Denn weil Jesus diese gleiche Situation erlitten hat, aber bestanden hat, der Versuchung widerstehen konnte, deshalb kannst du auch der Versuchung widerstehen. Deshalb sind die Voraussetzungen da, dass wir uns ebenfalls in der Kraft, die er schenkt, bewähren können. weil er jetzt in uns lebt. Und diese Versuchungsgeschichte bildet so den Hintergrund für das Gebet im Vaterunser. Führe uns nicht in Versuchung. Da geht es um Bewahrung, da geht es darum, der Verlockung zum Bösen, zum Verkehrten zu widerstehen. Da geht es um Entscheidungssituationen, die uns von Gott weglenken könnten, wenn wir die falschen Entscheidungen treffen. Und obwohl eine Bewährung in der Versuchung eine Stärkung ist und ein Wachstum bedeuten kann, trotzdem sagt Jesus, betet dafür, dass ihr möglichst erst gar nicht in solche gefährlichen Situationen hineinkommt. Obwohl es einerseits eine Freude ist, wachsen zu dürfen, näher zu Jesus zu kommen, auch in der Not, soll man solche Situationen nicht suchen. Möglicherweise noch leichtfertig. Ja, es gibt ja manche Leute, die so leichtfertig irgendwas machen. Oh, der Herr ist in mir. Oh, Jesus lebt in mir. Ich kann überall hin. Ich kann mir alles angucken. Macht mir alles nichts aus. Davor warnt die Bibel. Sondern Jesus sagt einerseits, Versuchungen sind unvermeidlich, sie gehören zum Leben eines Christen, aber du sollst dich nicht selbst in Gefahr begeben, du sollst dich nicht in irgendwelche riskanten Dinge einlassen, pass auf, wo du hineingerätst. Das wird auch unterstrichen durch die Anweisung, die Jesus im Garten Gethsemane gibt. Da sagt er zu seinen Jüngern, wachet und betet, damit ihr nicht in Versuchung hineinkommt. Manche übersetzen in Versuchung fallt. Das hört sich dann so an, als könnte man gegen die Versuchung als solche überhaupt nichts tun. Man muss nur tun, dass man so einigermaßen durchkommt. Aber Jesus sagt, dass ihr nicht hineingeratet überhaupt. Wir sollen sie von vornherein vermeiden. Meide Situationen, die dich in Gefahr bringen, die dich irgendwie dem Sog, dich falsch zu entscheiden, aussetzen oder dich wegziehen wollen, manchmal unmerklich, von Gott und von seinem Weg. Du sollst da aufpassen. Und zwar nicht in erster Linie durch Regularien, Gesetzeswerke, Scheuklappen oder so, sondern durch Gebet. Betet, damit ihr nicht in Versuchung hineinkommt. Also die enge Beziehung Jesu, das ist unsere Chance, mit dem Bösen fertig zu werden. Die Gemeinschaft, die wir mit Jesus haben, die sich im Gebet ausdrückt, auch im gemeinsamen Gebet. Ja, Jesus spricht ja hier zu einer Gruppe, zu einer Kleingruppe von Jüngern genau genommen. Das ist es, was uns stark macht und was uns die Chance gibt, die Zuversicht, dass uns die Versuchung nicht aufs Kreuz legt, dass sie uns nicht übervorteilt und überrumpelt, sondern dass wir sie vermeiden können, vermeiden überhaupt erst reinzukommen, wenn es irgend geht. Aber wenn wir sie dann mitbekommen oder wenn sie uns erwischt, dass wir uns dann drin bewähren können, indem wir dem Bösen nicht nachgeben. Es besteht also keine Veranlassung, den Wortlaut der Bibel zu ändern. Manche haben ja schon gesagt, ich bete diese Zeile nie mit. Ich bete immer, Herr, führ mich durch die Versuchung oder in der Versuchung oder aus, aber nicht, wie es da steht. Vorsichtig. Es ist so von Jesus gesagt und es hat schon so seine Bedeutung, wie er uns das weitergegeben hat. Die Kernfrage, was die biblischen Autoren an dieser und an anderen Stelle am meisten bewegt, ist ja nicht immer die Frage nach dem Woher oder wer war das, sondern eher, wie gehe ich damit um? Mir fällt sowieso auf, dass wir gerne Warum fragen. Wir wollen immer Warum dies, Warum das? Die Bibel fragt viel häufiger, wozu? Und wühlt damit nicht so in der Vergangenheit, sondern öffnet den Blick nach vorne. Und wenn du das nächste Mal eine Warum-Frage hast und eine Warum-Frage quält dich so richtig in deinem Leben, dann frag mal, wozu? Ersetz mal das Fragepronomen. Und du merkst, auf einmal wird dir etwas anderes deutlich. Wir sollen nicht spekulieren, wer nun genau, wann und wie, sondern wir sollen fragen, wozu? Weil Gott uns stärken wird, weil Gott uns aus dieser Prüfung gefestigt und bewährt rausbringen will. Gott erspart uns nicht die Versuchung, aber er steuert sie so, dass sie zu einem Glaubensgewinn für uns wird. Das ist das Wozu. Für mich steht fest, Gott könnte die Versuchung auch verhindern. Er ist der Allmächtige. Er kann machen, was er will. Er kann grundsätzlich alles. Er könnte es uns auch ersparen. Aber er tut es nicht. Er ist zu dem Schluss gekommen, es ist besser, wenn Menschen Bewährungsproben ausgesetzt sind und sich dann entscheiden, als wenn sie nie eine Wahl hätten und immer automatisch das Richtige machten. Und mit diesem Wissen, mit dieser Zuversicht, die Gott natürlich auch verbreitet, können wir Versuchung entgegenblicken, ohne Angst, weil wir wissen, Gott will uns dadurch stärken. Und das bringt mich zur vierten und letzten und eigentlich wichtigsten Frage. Was tun, wenn du versucht wirst? Hier geht es nämlich um die Praxis. Es kommt ja nicht so sehr auf die theologische Spekulation an, wie viel du über Versuchung weißt und wie du sie ergründen kannst oder die Hintergründe oder den Urheber durchschaust, sondern die zentrale Frage ist doch, was tun? Wie kann ich Versuchung widerstehen? Wie kann ich mich bewähren, wenn eine Versuchung in mein Leben hineinkommt? Und Paulus sagt Folgendes in 1. Korinther 10. Was eurem Glauben bisher an Prüfungen zugemutet wurde, überstieg nicht eure Kraft. Gott steht treu zu euch. Er wird auch weiterhin nicht zulassen, dass die Versuchung größer ist, als ihr es ertragen könnt. Wenn euer Glaube auf die Probe gestellt wird, schafft Gott auch die Möglichkeit, sie zu bestehen. Das mussten wir doch mal hören. Das macht doch Mut. Also die Korinther hatten offenbar eine etwas falsche Selbstsicherheit, nahmen die Versuchung nicht ganz ernst. Und Paulus holt aus und der Vers steht in einem Zusammenhang, wo er über die Wüstenwanderung der Israeliten spricht. Und die begann ja mit grandiosen Paukenschlägen. Gott hat sie mit großer Macht rausgeholt aus Ägypten. Und kaum waren sie dann in der Freiheit, entschieden sie sich für Wege, die sie weglockten, wegführten von Gott. Sie meckerten über das Essen. Ja, immer dieses langweilige Manna. Morgens Manna, mittags Manna, abends Manna, jede Woche Manna, sonntags Manna, wochentags Manna. Wir haben schon alles ausprobiert, tausend und eine Essidee mit Manna. Es reicht uns, wenn ihr mal einen Namen für ein Kochbuch braucht. Oder sie rebellierten gegen ihre Leiter. Wo führt ihr uns hin? Früher ging es uns besser. Ihr kümmert euch ja nicht richtig. Oder sie ließen sich vom Vergnügen mitreißen. Tanz, Erotik, Sex, Götzenparty rund ums goldene Kalb. Sie haben versagt in der Versuchung. Und Paulus sagt, macht's besser. Und er sagt, ihr könnt's besser machen, weil ihr eine andere Kraft in euch habt. Und ich will das so in drei Appellen zusammenfassen. Glaube, dass Jesus deine Versuchung kennt. Ja, er kennt sie. Er weiß nicht nur, wie es dir geht, weil er sowieso alles weiß, sondern er hat das auch selbst erlebt. Er hat Versuchungen erlebt. Er wurde in allem versucht, wie wir, aber ohne Sünde, sagt die Bibel. Jesus hat sich bewährt in Situationen, wo wir uns nicht bewährt haben. Aber deshalb kann er, der in uns lebt, uns jetzt die Kraft geben, in der wir uns bewähren können. Er kennt dich, er kennt deine Bewährungsproben, er kennt die Entscheidung, vor denen du stehst. Und er kennt dich nicht nur, er liebt dich auch. Und er will, dass du gute Entscheidungen triffst. Er will, dass du Erfolg hast. Er will, dass du siegreich bist. Und das ist schon der zweite Punkt. Glaube, dass Jesus dich nicht überfordert. Du kannst es schaffen, weil die Kraft Gottes auf deiner Seite ist, weil Jesus Christus in dir lebt. Es gibt Versuchungen, da hast du den Eindruck, die kannst du leicht bestehen. Da ringen andere mit, aber das packst du. Es gibt andere, damit hast du mühevoll zu tun und anderen scheint das ganz leicht zu fallen. So ist es für uns unterschiedlich, für uns Christen. Aber uns allen sagt Jesus, ich überfordere euch nicht. Es sind Bewährungssituationen, die ihr bestehen könnt. Und das will er. Und das ist der dritte Appell. Glaube, dass Jesus dir heraushilft. Du sollst dich bewähren und daran ist Gott noch mehr interessiert als du. So, eine Zeit lang glauben wir ja auch diesen Illusionen, das macht auch Spaß und warum darf ich nicht und so. Aber Jesus weiß, wo es uns hinführt. Dass die Sünde irgendwann mal ihren Lohn verlangt. Dass sie irgendwann mal nicht mehr Spaß machen wird. Und er sagt, ich will dich davor bewahren. Ich will dich davor schützen. Und deshalb ist er an deiner Seite. Er ist in der Versuchung an deiner Seite. Er ist in deinem Leben aktiv, um dich zu stärken. Er lebt in dir, wenn du ihm dein Leben anvertraut hast. Und wenn du es nicht getan hast, wenn du dein Leben nicht Jesus anvertraut hast, dann lädt er dich ein. Lass ihn doch in dein Leben. Lass ihn doch dein Leben ausfüllen, damit du diese Kraft hast, mit der du gegen das Böse widerstehen kannst. Wenn du merkst, du packst es nicht alleine. Wenn du merkst, ich bin schon unzufrieden mit meinem ganzen Leben, wie das läuft. Und ich mache Sachen, die ich eigentlich gar nicht will. Es ist ja gar nicht so, dass Sünde immer nur das Schöne, das Tolle ist. Das sind ja auch Dinge, die wir selbst schlecht finden. Und die uns kaputt machen. Und wenn du davon die Nase voll hast, gestrichen voll, dann kannst du Jesus in dein Leben einladen und sagen, Jesus, ich will deine Kraft in meinem Leben haben. Ich brauche eine größere Kraft als meine eigene. Es reicht ja nicht nur, dass du das Gute weißt und das Richtige kennst, sondern du brauchst eine Kraft in dir, um das Richtige, das du kennst, zu tun und das Gute, das du weißt, umzusetzen. Und das will Jesus für dich sein. Christen haben in sich eine Kraft, die stärker ist als sie selbst, noch stärker als das Böse. Und deshalb lehrt Jesus uns zu beten, führe uns nicht in Versuchung. Da ist Bewahrung für dich, da ist Schutz für dich, da ist Nähe Gottes für dich in deinem Leben. Und wir wissen jetzt einerseits, dass Glaubensproben zu unserem Leben gehören. Dass Situationen manchmal sogar von Gott zugelassen oder herbeigeführt werden, dass sie auch Jesus nicht erspart blieben und auch uns nicht erspart bleiben. Aber du wirst dich bewähren, weil Jesus sich darin bewährt hat und er jetzt in dir lebt. Und deshalb sagt die Bibel, meide Situationen, die dich in Gefahr bringen, die dich auf die schiefe Bahn bringen können. Du weißt doch, wo du gefährdet bist. Du weißt, was dich runterzieht, vielleicht Orte, Personen, Bildschirminhalte, irgendwas. Was dir gut tut, was dir nicht gut tut, meide es. Aber noch wichtiger, noch viel wichtiger ist, pflege deine Beziehung zu Jesus Christus. Pflege sie im Gebet. Lass ihn in deinem Leben sein. Suche seine Nähe. Die Kernaufforderung ist nicht, werde disziplinierter, kämpfe härter, sei wachsamer. Ja, das ist alles gut. Aber das Entscheidende ist, sei nah bei Jesus. Pflege die Beziehung zu Jesus im Gebet. Leute, wir müssen uns nicht mit der Sünde, nicht mit dämonischen Mächten rumschlagen, mit ungewissem Ausgang, mal klappt's, mal nicht. Sondern da lebt einer in dir, der stärker ist als alle Macht der Finsternis. Und der hat diesen Kampf für dich schon erledigt. Und wenn du ihm vertraust und wenn du ihm Raum gibst in dir, dann wirst du merken, er trägt dich, er bewahrt dich, er schützt dich. Und er ist in deinem Leben die Kraft, mit der du das Böse überwinden kannst. Amen.

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Am Mikrofon für Sie dabei war Philipp Genetti.

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1: Hast du nichts, dann bist du nichts. Und hast du was, dann bist du was. Diese Weisheit ist schon ziemlich alt. Ob sie allerdings der Weisheit letzter Schluss ist, sei dahingestellt. Die Werbung gaukelt es uns vor. Wer sich etwas leisten kann, der ist befreit, erlöst, glücklich. Geld haben heißt Möglichkeiten haben. Möglichkeiten, sich den Herzenswunsch zu erfüllen. Schade nur, dass es bei dem einen Wunsch nicht bleibt. Kaum ist ein Wunsch erfüllt, haben wir einen neuen, mindestens einen. Ich kann mich gut an ein Gespräch mit meiner Frau erinnern. Nach einem Umzug waren die finanziellen Reserven ziemlich aufgebraucht. Unser Auto gab plötzlich merkwürdige Geräusche von sich. Die liebe Not mit dem lieben Geld. In mir wuchs der Wunsch, nur einmal so viel Geld zu haben, dass erstens das Bankkonto gut gefüllt ist, zweitens ein neues Auto gekauft werden kann und wir uns drittens mal beim Einkaufen keine Gedanken machen müssen, ob es ein bisschen mehr und ein bisschen exklusiver sein darf. Nein, dem Traum, dass viel Geld auch viel Lebensfreude mit sich bringt, dem bin ich nicht erlegen. Aber so ein bisschen Sicherheit, das wäre doch schon was, oder? Doch auch mit der Sicherheit ist das so eine Sache. Viel Geld auf der Bank, das könnte mich in falscher Sicherheit wiegen. Ich könnte mich von meinem vielen Geld abhängig machen. Ich könnte denken, ich brauche Gott nicht mehr, um mein Auskommen mit dem Einkommen zu haben. Ich habe es ja. Nein, eben nicht. Mein ist das Silber und mein ist das Gold, spricht der Herr. So ist das also. Gott gehört das Geld. Das ist aus mehreren Gründen gut. Ich bin nicht mehr von meinem Geld abhängig, weil Gott andere Möglichkeiten hat als ich. Wenn Gott das Geld gehört, weiß er auch, wie viel er mir davon geben muss. Und wann? Da Gott ja versprochen hat, sich um mich zu kümmern, kann ich ruhig sein. Ich kann unabhängig von meinem Bankkonto leben. Unabhängig, egal ob der Kontostand gerade hoch oder niedrig ist. Unabhängig, weil ich abhängig von Gott bin. Er sorgt für mich. Er weiß, was gut für mich ist. In allem, was ich brauche, darf und soll ich mich ihm anvertrauen. Herr, du weißt, wann ich ein neues Auto brauche. Gott sorgt nicht nur für meine religiösen Bedürfnisse. Nein, er steht mitten im Leben. Denn das Leben, meine ich, hat er ja erfunden. Er sorgt für mich, so dass ich nicht zu kurz komme. Weder in finanzieller noch in irgendeiner anderen Hinsicht. Gott hat alle Möglichkeiten der Welt. Mein ist das Silber und mein ist das Gold, spricht der Herr. Das dürfte doch Sicherheit genug sein. Von ihm her gesehen bin ich am sichersten, wenn ich ihm vertraue. Und das nicht nur in finanzieller Hinsicht. Und der Werbung, mit mehr Geld könnte ich mehr Glück kaufen, muss ich nicht mehr glauben. Gott sorgt für mich. Er ist bei meiner Familie. Er sieht meine Ehe. Und er kennt meine Finanzen, die ja eigentlich ihm gehören. Er kennt sie. Da kann ich sicher sein.

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Friede sei mit dir. Eine Grußformel, die ich aus dem Evangelium kenne. Eine Grußformel, die wir jeden Sonntag in unserer Gemeinde vor dem Abendmahl einander zusprechen. Und in der Bibel ist damit ein umfassender Friede gemeint. Einer, der Leib und Seele und auch alle sozialen Beziehungen einbezieht. Ich habe das Gefühl, dass wenn wir vom Frieden reden, wenn unsere Politik vom Frieden redet, oft nur irgendwelche Teile davon, irgendwelche Vorstufen davon gemeint sind, dass eben die Waffen schweigen oder dass die Friedhofsruhe von Menschenbesitz ergreift. Aber der eigentliche Friede, der alles umschließt, der lässt sich nur an einer Stelle finden, wo nämlich der Friedefürst, wo Jesus Christus das Leben bestimmt.

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1: Herzlich willkommen zu einer weiteren Ausgabe der Sendereihe Durch die Bibel. Wir fahren fort im vierten Kapitel des Philipperbriefes. In den ersten 7 Versen ermutigt Paulus die Christen in Philippi zur Freude und dazu, von Sorgen Abstand zu nehmen. Das sind Haltungen, die im Leben eines Christen nach und nach zur Entfaltung kommen können, da das Vertrauen in den himmlischen Vater und der Glaube an Christus wächst. In den Versen 8 bis 13, die im Mittelpunkt dieser Sendung stehen, erfahren wir mehr über das praktische Leben im Glauben.

Zu Beginn möchte ich aus dem Philipperbrief, Kapitel 4, die Verse 8 bis 13 einmal im Zusammenhang vorlesen. Paulus schreibt: Weiter, liebe Brüder, was wahrhaftig ist, was ehrbar, was gerecht, was rein, was liebenswert, was einen guten Ruf hat, sei es eine Tugend, sei es ein Lob, darauf seid bedacht. Was ihr gelernt und empfangen und gehört und gesehen habt an mir, das tut. So wird der Gott des Friedens mit euch sein. Ich bin aber hoch erfreut in dem Herrn, dass ihr wieder eifrig geworden seid, für mich zu sorgen. Ihr wart zwar immer darauf bedacht, aber die Zeit hat's nicht zugelassen. Ich sage das nicht, weil ich Mangel leide, denn ich habe gelernt, mir genügen zu lassen, wie es mir auch geht. Ich kann niedrig sein und kann hoch sein. Mir ist alles und jedes vertraut. Beides, satt sein und hungern. Beides, Überfluss haben und Mangel leiden. Ich vermag alles durch den, der mich mächtig macht. Soweit aus Philipper 4, die Verse 8 bis 13. Schauen wir uns nun zunächst Vers 8 ein wenig genauer an. Hier ist er noch einmal. Paulus schreibt: Weiter, liebe Brüder, was wahrhaftig ist, was ehrbar, was gerecht, was rein, was liebenswert, was einen guten Ruf hat, es sei eine Tugend, es sei ein Lob, darauf seid bedacht. Dieser Vers wurde schon mal als die kürzeste Biografie Jesu Christi bezeichnet. Denn alle Eigenschaften in diesem Vers beschreiben im Grunde Jesus, den Wahrhaftigen. Er ist ja der Weg, die Wahrheit und das Leben. Christus ist sozusagen alles, was wahrhaftig ist, wie Paulus sich in Vers 8 ausdrückt. Christus ist auch alles, was ehrbar ist. Er ist aufrichtig und würdig. Ihm gebührt alle Ehre. Des Weiteren ist Christus der Gerechte, also alles, was gerecht ist. Er ist außerdem rein. Wer von euch kann mich einer Sünde zeihen, fragte Jesus einmal die Pharisäer und Schriftgelehrten, die sich ja mit der Sünde auskannten. Keiner konnte ihn einer Sünde oder Unreinheit bezichtigen. Jesus sagte auch: Es kommt der Fürst dieser Welt, aber er hat keine Macht über mich. Der Satan findet immer etwas, womit er mich anklagen kann, und das wohl bei jedem Menschen. Aber über Jesus hat er keine Macht. Denn, ich zitiere aus dem Hebräerbrief, denn einen solchen hohen Priester mussten wir auch haben, der heilig, unschuldig, unbefleckt, von den Sündern geschieden und höher ist als der Himmel. Weiter heißt es in unserem Bibelvers aus dem Philipperbrief, was liebenswert ist. Liebenswert bedeutet gütig. Christus ist voller Güte. Dann lesen wir, sei es eine Tugend. Tugend hat mit Stärke und Mut zu tun. Aus meiner Sicht war Jesus der Mutigste, eben ein echter Mann. Er gab sein Leben für viele, nämlich für die Menschen. Im Matthäusevangelium heißt es über ihn, so wie der Menschensohn nicht gekommen ist, dass er sich dienen lasse, sondern dass er diene und gebe sein Leben zu seiner Erlösung für viele. Und nicht zuletzt sollen wir nach Philipper 4, Vers 8 auf das Lob bedacht sein. Tatsächlich ist es nur recht, wenn unser Lobpreis allein Gott, dem Vater, Sohn und Heiligen Geist gehört. Wir alle leben in einer unreinen Welt. Auf Schritt und Tritt werden wir schmutzig. Unsere Sinne werden beschmutzt, unsere Augen verunreinigt. Haben Sie auch manchmal diesen ganzen Dreck satt? Ich habe den Eindruck, dass vieles noch intensiver wird durch den ungebremsten Strom an Neuigkeiten aus den Massenmedien, wenn wir uns ihm ungefiltert aussetzen. Eines ist jedenfalls deutlich, sichtbar und erfahrbar. Wenn ein Christ seine Zeit mit dem Schmutz und den zweifelhaften Dingen dieser Welt verbringt, bleibt sein Leben kraftlos. Ich glaube, es gibt so viele schwache und kraftlose Christen, weil sie ihre Sinne, Herzen und Bäuche mit den Dingen dieser Welt füllen. Und dann wundern sie sich noch, warum keine Kraft in ihrem Leben wirksam ist. Ich bin davon überzeugt, wir benötigen in unserem Inneren so etwas wie einen heiligen Ort. Wir brauchen etwas, wohin wir uns ausrichten, auf das wir uns besinnen und so unser Denken reinigen. Die eine oder andere Frage kann uns dabei behilflich sein. Zum Beispiel, wie viel Zeit verbringe ich in der Beschäftigung mit dem Wort Gottes?
Wie oft besinne ich mich darauf, bildlich gesprochen, Christus anzuschauen? Christus anschauen, damit meine ich, was uns Paulus im 2. Korintherbrief vor Augen malt. Er schreibt dort in Kapitel 3, Vers 18: Nun aber schauen wir alle mit aufgedecktem Angesicht die Herrlichkeit des Herrn wie in einem Spiegel. Und wir werden verklärt in sein Bild von einer Herrlichkeit zur anderen, von dem Herrn, der der Geist ist. Was bedeutet das für uns heute? Ich meine, das Wort Gottes ist wie ein Spiegel. In ihm sehen wir die Herrlichkeit des Herrn. Den lebendigen Christus können wir einzig im Wort Gottes betrachten. Und diese Betrachtung hat Auswirkung auf uns. Es vollzieht sich Wachstum und Verklärung in sein Bild, wie Paulus es beschreibt. Verklärung bedeutet auch, dass es klarer, heiler und schöner wird. Oft empfinde ich die Ausstrahlung und Wirkung eines Christenlebens als schwach und fade. Es ist für mich unfassbar, wie leicht wir Menschen uns von jedem Wind der Lehre, die da herbeigeflattert kommt, hin und her treiben lassen. Viele scheinen nicht fähig zu sein, zwischen Wahrheit und Irrtum zu unterscheiden. Die einzige Erklärung dafür, die ich bisher gefunden habe, ist die Unkenntnis des Wortes Gottes. Um Kraft und Vollmacht in unserem Leben zu haben, müssen wir auf Jesus schauen und ihn im Wort Gottes betrachten. Ich frage mich manchmal, was motiviert mich eigentlich, mit anderen Christen zusammenzukommen? Will ich nur Unterhaltung haben oder ein Nickerchen machen? Ist mir bewusst, dass nur das Wort Gottes mich stärkt? So wie wir für unsere körperliche Kraft gute Nahrung brauchen, so ist Gottes Wort unsere optimale geistliche Kräftigung und Sättigung. Das Wort offenbart uns Jesus Christus, und wir brauchen Christus real in unserem Leben. Nun aber schauen wir alle mit aufgedecktem Angesicht die Herrlichkeit des Herrn, schreibt Paulus im 2. Korintherbrief. Wenn Christus eines Tages wiederkommt und wir in großer Unkenntnis seines Wortes sind, werden wir uns dessen in seiner Gegenwart bestimmt schrecklich schämen. Ich könnte mir vorstellen, dass Jesus zu vielen sagen muss: Ich gab euch alle wichtigen Informationen in der Schrift, aber ihr habt euch nicht dafür interessiert und nicht auf mich gehört. Wir beschweren uns als Eltern oft, dass unsere Kinder nicht auf uns hören und oft auch gar nicht an Informationen von uns interessiert sind. Kinder Gottes haben das gleiche Problem. Sie hören nicht auf ihren himmlischen Vater. Christus anschauen, das ist die Quelle unserer Kraft. Hierzu müssen wir allerdings immer wieder die Geschäftigkeit und die Beschmutzung durch die Sünde der Welt hinter uns lassen und in das Wort Gottes gehen, wo wir auf ihn schauen und ihn lobpreisen können. Zurück zu unserem Bibeltext im Philipperbrief. Nachdem Paulus die Christen in Philippi darauf hingewiesen hat, auf was es gut ist, bedacht zu sein, gibt er ihnen noch eine Orientierungshilfe. Vers 9: Was ihr gelernt und empfangen und gehört und gesehen habt an mir, das tut. So wird der Gott des Friedens mit euch sein. Das tut, schreibt Paulus. Es geht ihm also um das praktische und angewandte Tun. Und was sollen die Christen in Philippi, diese Menschen aus der ersten Gemeinde im griechischen Kulturkreis, ganz konkret in ihrem Alltag tun? Sie, die an den Messias glauben, der bereits in den alten Schriften der Juden angekündigt wurde? An welchen Vorbildern könnten sie sich orientieren? Diese Fragen brennen ihnen möglicherweise unter den Nägeln. Ja, Jesus Christus ist ihr Vorbild. Und von wem erfuhren sie über ihn ganz zu Beginn? Von Paulus. Was sie über Jesus Christus wissen, wissen sie größtenteils von ihm. Der Apostel gibt ihnen eine felsenfeste Orientierungshilfe, quasi einen Anker, in dem er sie erinnert, auf was sie sich konzentrieren sollen. Nämlich an dem, was ihr gelernt und empfangen und gehört und gesehen habt, an mir. Es gibt auch eine Bestätigung von Gott, dass sie auf dem richtigen Weg gehen. Denn Gott ist der Gott des Friedens und sein Geist schenkt Frieden einem jeden, der in Christus bleibt. So wird der Gott des Friedens mit euch sein, schreibt Paulus am Ende von Vers 9. Paulus ist sehr froh und dankbar über seine Brüder und Schwestern in Philippi.
auch dafür, dass sie ihn nach Kräften unterstützen. In Vers 10 schreibt er: Ich bin aber hoch erfreut in dem Herrn, dass ihr wieder eifrig geworden seid, für mich zu sorgen. Ihr wart zwar immer darauf bedacht, aber die Zeit hat's nicht zugelassen. Zu Beginn des Philipperbriefes erwähnte ich schon, dass ich diesen Brief des Apostels Paulus in erster Linie als eine freudige Dankeschrift betrachte. Nachdem Paulus die christliche Glaubenspraxis angesprochen hat, also auf was Christen ihren Sinn richten und was sie tun sollen, äußert er nun seinen Dank gegenüber den Christen in Philippi. Sie hatten ihm eine Gabe zukommen lassen. Etwa 2 Jahre lang war die Verbindung zu Paulus abgebrochen gewesen. Die Gemeinde wusste nicht, wo Paulus war, nachdem er in Jerusalem verhaftet und dann für 2 Jahre inhaftiert worden war. Dann erfuhren die Philipper, dass er nach Rom gebracht wurde. Sie entschuldigten sich bei ihm, dass sie so lange keinen Kontakt mit ihm aufnehmen und ihn auch so nicht unterstützen konnten. Paulus seinerseits reagiert äußerst positiv und dankbar. Er vermittelt den Christen in Philippi, dass sie ihm viel Freude machen und er absolutes Verständnis für ihre Lage hat. Ich bin aber hoch erfreut in dem Herrn, dass ihr wieder eifrig geworden seid, für mich zu sorgen. Ihr wart zwar immer darauf bedacht, aber die Zeit, man könnte auch sagen, die besondere Situation, hat's nicht zugelassen. Paulus war voller Dankbarkeit und Güte ihnen gegenüber. Offenbar hatte er auch nichts von den Philippern erwartet oder erbeten. Und nun die Verse 11 und 12. Ich sage das nicht, weil ich Mangel leide, denn ich habe gelernt, mir genügen zu lassen, wie es mir auch geht. Ich kann niedrig sein und kann hoch sein. Mir ist alles und jedes vertraut. Beides, satt sein und hungern. Beides, Überfluss haben und Mangel leiden. Paulus hatte gelernt, durch Gottes Schulung und Erziehung mit dem Zustand zufrieden zu sein, in dem er sich befand. Für ihn war es offensichtlich nicht entscheidend wichtig, ob er im Gefängnis oder in Freiheit war. Er konnte mit beidem zufrieden sein. Es genügte ihm. Ich erlebe das heute ganz anders. Zufrieden ist man normalerweise dann, wenn alles gut läuft und man am richtigen Ort ist. Das heißt, die Zufriedenheit ist von den Umständen abhängig. Doch das kann manchmal wie eine Knechtschaft sein. Mir persönlich ist es wichtig, immer wieder den Herrn zu bitten, dass er meine Zufriedenheit ist, dass er meinen Mangel ausfüllt. Diese Freiheit, sowohl im Mangel als auch im Überfluss zufrieden zu sein, in dem Wissen, dass Gott sich kümmert, diese Freiheit fällt keinem Christen so einfach in den Schoß, sondern sie muss erlernt werden. Hierzu fällt mir eine schöne Anekdote von Harry Ironside ein, einem Bibelgelehrten und Prediger in den USA. Jedes Jahr fuhr er als Redner nach Grand Rapids zu der großen Bibelkonferenz von Mel Trotter. Mel Trotter war Alkoholiker gewesen, bekehrte sich dann aber zu Christus und baute eine christliche Arbeit unter Alkoholikern auf. Er buchte für Ironside ein Zimmer in einem Hotel, dessen Besitzer ebenfalls Alkoholiker gewesen war und der durch Mel Trotters Mission Christus gefunden hatte. Dieser Hotelbesitzer hatte zu Mel gesagt: Die Redner, die du für die Konferenz einlädst, können umsonst in meinem Hotel übernachten. Als nun Harry Ironside im Hotel ankam, quartierte man ihn in der Präsidentensuite ein. Er rief umgehend Mel an und sagte: Mel, du brauchst diesen Luxus hier nicht für mich zu buchen. Ich brauche nur ein ruhiges Zimmer mit einem guten Bett und einem Tisch, an dem ich studieren kann. Doch Mel versicherte ihm, dass ihm die Suite kostenlos zur Verfügung gestellt wurde. Weißt du, Harry, sagte er, Paulus sagt, dass er gelernt hat, in Mangel und im Überfluss zu leben. Diese Woche lernst du einfach mal, im Überfluss zu leben. Tja, und so musste der erfahrene Christ und Bibellehrer Ironside selbst noch etwas hinzulernen. Im Philipperbrief geht es meines Erachtens um das ganze Leben der Christen. Und das umfasst untrennbar Glauben und Erkennen, Lernen und Wachsen, Hoffen und Handeln. Deshalb liegt für den Apostel Paulus der eigentliche Grund zur Freude nicht so sehr in der Hilfe, die er selbst erfahren hat,
sondern vor allem in dem Gedeihen der Gemeinde, das in der Gabe für ihn zum Ausdruck kam. Was diese Gabe betrifft, so möchte ich aus Hebräer 13 folgenden Vers zitieren. Seid nicht geldgierig und lasst euch genügen an dem, was da ist. Denn der Herr hat gesagt, ich will dich nicht verlassen und nicht von dir weichen. Das ist die eine Seite des wachsenden Vertrauens in den himmlischen Vater. Der Mensch ist eigentlich von Natur aus gierig oder doch wenigstens ängstlich im Festhalten seines Besitzes. Wenn das neue Geschöpf aber in Christus zu geben vermag, und dies noch aus einer eigenen schwierigen Lage heraus, dann zeigt sich darin die Wirkung des Wortes Gottes. Das Wort Gottes hat den betreffenden Menschen zum Vertrauen auf den lebendigen Gott gebracht und das Herz zur Liebe befreit. Hier wird ein Stück von Gottes Gnade sichtbar, die das Leben eines Menschen umwandelt und es für Gott fruchtbar macht. Die andere Seite des wachsenden Glaubens ist zu lernen, das von Gott Gegebene mit Danksagung entgegenzunehmen und sich daran zu freuen. Denn alles, was Gott geschaffen hat, ist gut und nichts ist verwerflich, was mit Danksagung empfangen wird. Denn es wird geheiligt durch das Wort Gottes und Gebet. So schreibt Paulus im 1. Timotheusbrief. Vielleicht hilft es uns auch, an das sogenannte Gleichnis vom verlorenen Sohn zu denken. Der jüngere Bruder suchte sein Vergnügen, war sozusagen gierig, aber am Ende war er einfach nur froh, etwas vom Schweinefutter abzubekommen. Und sehr zufrieden war er, als er für etwas Brot zu Hause als Knecht arbeiten konnte. Der ältere Bruder wiederum hatte die ganze Zeit alles und war zutiefst verbittert und unzufrieden. Er musste erst mühsam lernen, die Fülle mit Danksagung zu genießen. Ob er es tat, das lässt die Geschichte offen. Die philosophisch-ideologische Richtung des absoluten Verzichts, die sogenannte Askese, gab es schon immer, auch bei den Orientalen und bei den Griechen. Doch das ist es nicht, was Paulus fordert. Der Asket kann fasten, hungern und Mangel leiden und ist stolz darauf. Denn er kann etwas, was viele andere nicht können. Paulus dagegen kann in Christus sowohl das eine als auch das andere, satt sein oder eben auch Mangel leiden. Diese Genügsamkeit musste Paulus erst lernen. Ich habe gelernt, mir genügen zu lassen, schreibt er in Vers 11. Und das scheint mir ziemlich wichtig zu sein. Unsere falschen Gedanken über die göttliche Gnade und die menschliche Unfähigkeit zum Guten erwecken in uns oft falsche Erwartungen und hindern uns am Lernen. Lernen und wachsen ist, bleiben in Christus. So kann ein Paulus dann sagen, dass ihm alles und jedes vertraut ist. Das ist der Lernerfolg. Er ist sozusagen Experte oder in diesem Bereich gereift im Glauben. Auch die Philipper sind im Glauben gewachsen, so wie Paulus es von der Gemeinde in Korinth schreibt. Denn die Predigt von Christus ist in euch kräftig geworden, sodass ihr keinen Mangel habt an irgendeiner Gabe und wartet nur auf die Offenbarung unseres Herrn Jesus Christus. So geht es im Christenleben. Der Glaube wächst, die Frucht ist ein Geben und Nehmen. Der Philipperbrief des Paulus spiegelt dies ebenfalls sehr schön wider. Was Paulus lebt, das sagt und schreibt er. So erfährt und predigt Paulus, dass die Kraft Christi in den Schwachen mächtig ist. In diesem Sinne heißt es schließlich in Philipper 4, Vers 13, ich vermag alles durch den, der mich mächtig macht. Ohne ihn können seine Jünger nichts tun, sagt Jesus. Aus ihm stammt die Ermächtigung zu der vollen Freiheit, die Paulus hat und zu der jeder berufen ist. Weil das Leben für den Apostel Paulus Christus ist, darum hängt er nicht mehr an dem, was die Menschen das Leben nennen. Darum kann er es ruhig einmal reichlich und gut haben und sich sättigen, denn es wird ihm nicht zur Gefahr. Darum kann er aber auch fröhlich entbehren und ohne Angst und Unmut hungern. Paulus hat den Kampf geführt gegen alle gesetzliche Heiligung. Er ist tief davon durchdrungen, dass alles, was er kann und hat, ihm eigentlich von Gott gegeben wurde.
Königlich, wie der Bevollmächtigte eines großen und reichen Gottes, steht Paulus vor der schenkenden Gemeinde Philippis und sagt sinngemäß: Mein Gott, dem ich diene, ist der Gott, dessen Macht und Treue ich schon so oft erprobt habe.

Zusammen mit dem Apostel Paulus können Christen auch heute sagen: Ich vermag alles durch Christus, der mich mächtig macht. Wir können und sollen unsere Sorgen bei ihm abgeben und sollen uns in dem Herrn freuen alle Wege, wie Paulus es ausdrückt. Außerdem haben wir die Zusage, von der in der nächsten Sendung die Rede sein wird, dass Gott nämlich all unsere Mangel abhelfen wird. In diesem Sinne wünsche ich Ihnen gottesreichen Segen und sage Ihnen auf Wiederhören bis zum nächsten Mal.

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1: Herzlich willkommen bei Fokus Jerusalem. Heute erwarten Sie diese Beiträge. Fische am Ufer des Toten Meeres, eine Prophezeiung geht in Erfüllung. Eine Institution im Jerusalemer Markt, das Restaurant Asura. Biblischer Impuls von Pfarrer Hans Scholz, segnen statt klagen. In den vergangenen Tagen ist in Israel viel passiert. Hier unsere Meldungen der Woche.
2: Shalom, liebe Zuhörerinnen und Zuhörer. Die USA und der Iran haben sich auf eine Absichtserklärung zur Beilegung ihres Konflikts geeinigt. Die Vereinbarung sieht die Wiedereröffnung der Straße von Hormuz sowie 60-tägige Gespräche über das iranische Atomprogramm vor. US-Präsident Donald Trump drohte, die Angriffe auf den Iran wieder aufzunehmen, sollten die Verhandlungen nicht in ein Atomabkommen münden. Laut der iranischen Vertretung haben sich die Parteien auf eine sofortige und dauerhafte Einstellung der Kampfhandlungen verständigt, auch im Libanon. In Israel stieß das Abkommen auf heftige Kritik aus dem gesamten politischen Spektrum. Es sichere dem Teheraner Regime den Machterhalt, ermögliche den Ausbau des Raketenprogramms und die weitere Unterstützung von Terrorgruppen wie Hamas, Hisbollah und den Houthis. Oppositionspolitiker warfen Ministerpräsident Netanyahu vor, den Krieg verloren zu haben. Auch das Militär und der Geheimdienst Mossad äußerten Kritik an der Vereinbarung. Netanyahu betonte hingegen in einer Fernsehansprache, der Iran werde niemals Atomwaffen besitzen, die Gefahr einer sofortigen Vernichtung Israels sei beseitigt worden. Die israelische Regierung lehnt einen Abzug ihrer Truppen aus dem Südlibanon ab. Verteidigungsminister Israel Katz bekräftigte, man werde die Zerschlagung der Terrorinfrastruktur in der Region fortsetzen und keine Kompromisse bei der Sicherheit der eigenen Bevölkerung eingehen. Auch die besetzten Sicherheitszonen in Syrien und im Gazastreifen würden nicht geräumt, selbst wenn das Friedensabkommen dies vorsehe. Die israelische Armee hatte zuvor massiv auf Drohnenangriffe der Hisbollah reagiert. Die Luftwaffe griff ein Gebäude in Beirut an, das laut Armeeangaben als Kommandozentrum der Hisbollah diente. Der Iran drohte zunächst mit Vergeltung, verzichtete auf US-Druck jedoch darauf. Die libanesische Regierung und die Hisbollah begrüßten das von Präsident Trump versprochene Ende der Kämpfe mit Israel. Auch viele arabische Staaten und die Europäische Union lobten die Einigung. Israels Staatspräsident Isaac Herzog empfing den Präsidenten von Somaliland, Abdirahman Mohamed Abdullahi, zu einem historischen Besuch in seiner Jerusalemer Residenz. Israel hatte im Dezember als erstes Land weltweit Somaliland anerkannt, das sich 1991 von Somalia abgespalten hatte. Der junge afrikanische Staat eröffnete eine Botschaft in Jerusalem. Israel werde in die diplomatische Geschichte seines Landes eingehen, betonte Abdullahi. Herzog erklärte, der nächste Schritt sei die Zusammenarbeit in einer Vielzahl von Bereichen. Die Regierung in Mogadischu verurteilte Israels Anerkennung als vorsätzlichen Angriff auf ihre territoriale Integrität. 21 überwiegend muslimische Länder warnten vor schweren Folgen für den Frieden am Horn von Afrika und am Roten Meer. In Tel Aviv fand die erste Pride Parade seit 2 Jahren statt. Nach Angaben der Stadtverwaltung nahmen über 100.000 Menschen teil, deutlich weniger als bei früheren Ausgaben. 2019 kamen schätzungsweise 250.000, im Juni 2023 noch 150.000 Besucher. Rund 1.000 Polizisten sperrten einen 2,5 Kilometer langen Abschnitt der Strandpromenade ab. Viele Teilnehmer machten deutlich, dass sie die derzeitige Regierung ablehnen, da sie eine feindliche Haltung gegenüber LGBTQ-Menschen einnehme. Die Parade wird seit Jahren von konservativen jüdischen, muslimischen und christlichen Gruppen kritisiert, die ihr Werbung für Homosexualität vorwerfen. Die Hebräische Buchwoche feiert ihr 100-jähriges Bestehen. Sie findet parallel im Sarona Park in Tel Aviv, Jaffa und auf dem Safra-Platz in Jerusalem statt. Wie in jedem Jahr sind viele führende israelische Autoren in beiden Städten präsent, um Leser zu treffen und Bücher zu signieren. Einer neuen Studie zufolge gaben 69,6% der Israelis an, sie würden gerne mehr lesen als derzeit. Nur 20,7% waren mit ihrem aktuellen Leseumfang zufrieden. Michal Chasella, die Geschäftsführerin des Verlegerverbands, verwies auf Untersuchungen, denen zufolge bereits 6 Minuten Lesen den Stresspegel um 68% senken können, mehr als Spaziergänge in der Natur, Musik hören oder eine Tasse Tee. Wir kommen zum Wetter. Vorhergesagt ist Sonne von früh bis spät, bei bis zu 28 Grad in Jerusalem und Tel Aviv sowie 34 Grad am Toten Meer. Das waren unsere Meldungen der Woche. Wir wünschen Ihnen eine gesegnete Zeit.
1: Nicht weit entfernt von der Ausgrabungsstätte Qumran, wo die berühmten Schriftrollen entdeckt wurden, befindet sich die größte Süßwasseroase Israels. Enot Zukim lag noch vor etwas mehr als 100 Jahren bedeckt unter dem Salzwasser des Toten Meeres. Ende des 19. Jahrhunderts begannen Juden, das Heilige Land zu besiedeln. Ungefähr zur gleichen Zeit begann der Wasserspiegel des Toten Meeres stark abzusinken. Dadurch wurden Quellen freigelegt und plötzlich wuchsen in der Wüste Bäume und es entstanden sogar Fischteiche. Genau das hatte ein biblischer Prophet vor rund 2600 Jahren vorhergesagt.
3: Es ist ein einzigartiger Anblick. Inmitten der rotbräunlichen Landschaft der judäischen Wüste hat sich eine dichte Vegetation ihren Weg gebahnt. Eine grüne Insel, die sich scharf von den steinigen Wüstenformationen abhebt. Auch Menschen zieht es hierher. Zum Baden in schön angelegten Pools, die vom angrenzenden Schutzgebiet abgetrennt sind. Pures Leben mitten in der Wüste, das ist Enot Zukim, das tiefstgelegene Naturreservat der Welt. Eldad Hassan Ganan ist Direktor des Reservats. Er erklärt die Besonderheiten des Ortes.
4: You can see how far the Dead Sea is from here.
5: Ihr könnt sehen, wie weit weg das Tote Meer von hier aus ist. Aber es war mal genau hier, wo wir jetzt stehen. Noch Mitte der 90er Jahre war hier die Küste des Toten Meeres. Jetzt befindet sie sich ca. 2000 Meter von uns entfernt.
3: Vor gut 40 Jahren gab es hier auch noch einen großen Strand, der viele Touristen anlockte. Heute erinnern nur noch die Überreste daran.
5: Ich stehe hier auf den Stufen der Treppe, die die Menschen nutzten, um im Toten Meer baden zu gehen. Es war genau hier, bis 1984. Alles, was ihr ab hier seht, war bedeckt mit dem Wasser des Meeres.
3: Das Reservat ist in verschiedene Bereiche aufgeteilt. Eldad Hassan nimmt uns auf seinem Jeep mit in den nördlichen Teil. Nur nach Anmeldung und mit autorisiertem Personal ist der Besuch dieses Abschnitts möglich. Eine wilde Fahrt beginnt. Immer wieder fahren wir an kleinen Oasen vorbei. Verborgene Süßwasserseen, die das Leben für Pflanzen und Tiere möglich machen. Doch woher stammt all dieses Wasser?
5: Das Wasser kommt als Regen in Hebron, Bethlehem und Jerusalem runter, versickert im Boden und fließt unterirdisch hierher, wo es als Quelle entspringt. Das Wasser sucht sich verschiedene Wege, auf denen es hierher kommt. Es dauert sehr lange, bis ein Regentropfen, der in Jerusalem fällt, hier ankommt. Die schnellste Route, die die Geologen gefunden haben, beträgt 7 Jahre zwischen Jerusalem und hier.
3: Wissenschaftler haben herausgefunden, dass das Wasser, das auf den Jerusalemer Tempelberg fällt, hier in der Wüste ankommt. Es schafft Raum für eine außergewöhnliche Artenvielfalt. In den Seen schwimmen einzigartige Fische, die es nur hier und nirgendwo sonst auf der Welt gibt. Ganz im Gegensatz zum Toten Meer, in dem aufgrund des hohen Salzgehaltes kein Leben möglich ist. Genau dieses Wasser, das vom Tempelberg kommt und den Fischen das Leben schenkt, wird in der Bibel beschrieben. Vor rund 2600 Jahren schildert der Prophet Hesekiel, wie Süßwasser eine leblose Wüste völlig verwandelt.
6: Dann führte mich der Mann noch einmal zum Eingang des Tempels. Dort entdeckte ich Wasser, das unter der Schwelle hervorquoll. Es floss an der Vorderseite des Tempels entlang und dann nach Osten. Dieser Fluss fließt weiter nach Osten, durchquert das Gebiet der Jordanebene und mündet ins Tote Meer. Dort verwandelt es das Salzwasser in gesundes Süßwasser. Überall, wo es hinkommt, schenkt es Leben. Ja, durch ihn wird das Wasser des Toten Meeres gesund, sodass es darin von Tieren wimmelt.
3: In Enotsukim erfüllt sich diese uralte Prophezeiung ganz offensichtlich. Jahrelang waren die Süßwasserquellen unter dem Toten Meer verborgen. Aber der Wasserspiegel des Toten Meeres sinkt jedes Jahr um über einen Meter. Der See liegt mittlerweile rund 440 Meter unter dem Meeresspiegel und hat so die Entstehung der Süßwasserseen ermöglicht. Die ganze Region leidet aber nach wie vor unter akutem Wassermangel. Es gibt verschiedene Initiativen zur Rettung des Toten Meeres und seiner Umgebung. Ganz im Sinne Hesekiels, dass aus einem Ort des Todes wieder ein Ort des Lebens wird.
1: Wir verlassen die Wüste und kehren zurück nach Jerusalem. Auf dem Mahane Yehuda Markt gibt es das Asura. Das Restaurant ist berühmt für seine herzhaften Fleischeintöpfe, die meist stundenlang auf dem Herd köcheln. Seit Jahrzehnten bietet der Familienbetrieb seine reichhaltigen Mahlzeiten in lockerer Umgebung an, wobei Juden und Araber eng zusammenarbeiten. Wir haben das Asura besucht und mit dem Chef gesprochen. Die Geschichte des Restaurants ist eng verknüpft mit der Geschichte der Heiligen Stadt.
7: In den Töpfen köcheln die Spezialitäten des Hauses vor sich hin. Fleischbällchen, Ochsenkopf, Gemüse, Reis, Bohnen. Das Asura inmitten des Mehane Yehuda Marktes in Jerusalem ist längst mehr als ein Geheimtipp. Hier ist es immer voll. Freie Plätze sind rar. Längere Wartezeiten sind die Regel. Das Restaurant ist ein Familienbetrieb. Und heute hat der 61-jährige Shabi Schreffler das Sagen.
8: Wir haben zwei Restaurants, eines hier und eines in Tel Aviv. Zwei meiner Brüder arbeiten in Tel Aviv, drei andere meiner Brüder hier in Jerusalem.
7: Auch seine Schwester, sein Schwager, ein Neffe und ein Sohn sind hier beschäftigt. Die Anfänge des Asura reichen zurück ins Jahr 1952. Shabis Vater Esra gründete es als kleine Ausgabestelle für warmes Essen. Jeden Nachmittag war es ausverkauft.
8: Mein Vater stammte aus dem Osten der Türkei, aus dem Gebiet an der Grenze zu den kurdischen Gebieten. Das ist eine Gegend, in der es ganz besonderes Essen gibt. Es ist nicht türkisch, es ist anders, sehr authentisch. Spezielle Gerichte, die typisch sind für diese Region.
7: In Israel kommt dieses Angebot bestens an. Das Restaurant ist eine Institution, die nicht nur warmes Essen verkauft.
8: Ich gebe den Gästen erstens Erinnerungen mit, zweitens den Geruch und die Atmosphäre. Und drittens gebe ich ihnen das Essen und Freundlichkeit. Wenn sie bei uns reinschauen, wird schnell klar, das Asura ist nicht wie andere Restaurants. Wir kochen auf speziellen Herden und zwar mit Kerosin. Diese Art zu kochen ist sehr alt. Ich habe eine Kochstelle hier, die ist über 100 Jahre alt. Das Essen auf diese Weise zuzubereiten ist sehr kompliziert. Wir nutzen kein Gas, keinen Elektroofen, wir kochen nur mit Kerosin. Wenn man nach innen geht, riecht man es. Die Gäste, die zu uns kommen, sehen etwas Außergewöhnliches. Sie gehen 100 Jahre zurück.
7: Dem Chef ist wichtig, dass das Asura nicht nur seinen nostalgischen Charakter bewahrt, sondern auch seine familiäre Atmosphäre.
8: Das beginnt bei den Mitarbeitern. Ich habe viele, die Palästinenser sind. Die sind für mich auch Familie. Hier treffen sich alle möglichen Leute. Touristen, Araber, jüdische Israelis, Christen. Einige sind religiös, andere nicht. Einige kommen aus Tel Aviv oder aus dem ganzen Land. Das hier ist ein großer Mix. Das Essen bringt sie zusammen.
7: Aber auch das Asura hat schwere Zeiten durchgemacht. Auf dem Mehane-Jehuda-Markt, der berühmt ist für seine bunte, lebhaft orientalische Atmosphäre, herrschte zeitweise gespenstische Stille. Das Asura musste wegen Corona ein halbes Jahr schließen, wegen des Iran-Krieges dann nochmals 2 Monate. Den Betrieb danach wieder hochzufahren sei eine große Herausforderung gewesen, berichtet Shabi Schreffler. Er selbst stehe gern früh auf und komme in die noch leere Küche.
8: Es ist das Licht. Ich komme am Morgen, bringe mein Feuerzeug mit, zünde die Flamme am Herd an und beginne mit der Zubereitung des Essens. Wenn ich koche, gibt mir das Energie. Ich bin um 3:30 Uhr morgens da, jeden Werktag. Wir bereiten das Essen sehr langsam zu. Es wird lange gekocht. Die Zubereitung dauert Stunden.
7: Mindestens 5 Stunden köcheln die Töpfe. Manche Fleischgerichte brauchen einen ganzen Tag, bevor sie auf kleiner Flamme gar sind. Von seinem Vater hat Shabi gelernt, wer um 4 Uhr früh anfängt, dem schmeckt das Essen nicht so gut wie dem, der um 3:30 Uhr beginnt. Er selbst mag am liebsten Ochsenschwanz oder stundenlang weichgekochten Rinderbraten mit Kartoffeln. Das Asura ist kein Ort, wo man einfach schnell etwas hinunterschlingt und wieder verschwindet. Unter den Sonnenschirmen im Freien wird lange über Gott und die Welt diskutiert. Doch es gibt im Asura eine eiserne Regel. Um 16 Uhr wird das Restaurant geschlossen. Die folgende Nacht ist kurz.
1: Wer im Asura essen will, muss sich zur Mittagszeit auf Wartezeiten einstellen. Aber die Besucher bleiben erstaunlich gelassen und nehmen das Schlangestehen klaglos hin. Segnen statt klagen. Darum geht es im heutigen biblischen Impuls von Pfarrer Hans Scholz, ein Motto, das nicht nur für Warteschlangen in Israel gilt. Pfarrer Scholz hat eine enge Verbindung zu Israel.
9: Segnen statt jammern. Seit 2016 sind meine Frau Rita und ich jedes Jahr am 10. März in Bitola. Seit 1492 war diese Stadt im Südosten Nordmazedoniens, etwa 10 Kilometer von der griechischen Grenze entfernt, war Zentrum jüdischen Lebens auf dem Balkan. Alle jüdischen Einwohner der Stadt waren aus Spanien vertriebene Sepharden. Ihre Sprache war Ladino. Nicht jiddisch wie der Dialekt der mitteleuropäischen Juden. 1910 waren in der Stadt Bitola ungefähr 11.000 jüdische Einwohner. 1941 bekamen die Bulgaren das Land von den Nazis. Als Gegenleistung sollten sie die 3.600 bis dahin verbliebenen Juden auf ihre Deportation vorbereiten. Ein Jahr lang wurden sie alle mit Namen, Geburtstag, Adresse und Foto registriert. Und dann von einem Tag auf den anderen, am frühen Morgen des 9. März 1943, durch die Polizei zum Bahnhof der Stadt gebracht. Mit Viehwaggons ging es nach Skopje ins Lager, in die große Tabakfabrik Monopol. 3 Wochen dauerte die Qual in diesem Ghetto, bis alle abtransportiert und im Todeslager Treblinka ermordet waren. Nur 15 junge Leute haben überlebt, weil sie in der Nacht vor der Razzia über die Berge nach Griechenland geflohen waren und zu den Partisanen gingen. Bei den Gedenkfeiern werden symbolisch einige Namen gelesen. Gehen wir auf den Friedhof, erinnern uns an die alte Geschichte, hören den Kantor Psalm 22 singen. Eli, Eli, Lama, Asaftani. Mein Gott, warum hast du mich verlassen? Und ich spreche den Psalm mit erkennbar anteilnehmend an ihrem Leid. Psalm 139. Herr, du erforschst mich und kennst mich. Ich gehe oder liege, so bist du um mich. Betete ich mich bei den Toten, siehe, so bist du auch da. Aber wie schwer sind für mich, Gott, deine Gedanken. Mit uns sind Shai und Liat, Sie singt, er spielt Gitarre. Shelley, die die Reisen der Israelis organisiert, hat sie mitgebracht. Sie gehören zu der Musikgruppe von Ruti Reinig von der Bar-Ilan-Universität in Ramat Gan bei Tel Aviv. Beide sind durch Autismus behindert. Beide geben ihr weiches Herz in das schwere Lied von der Gottverlassenheit jener Opfer. Im Oktober war ich in Israel, da hat Ruti Shelley und mich in die Musikprobe eingeladen. Alle waren da. Mama Mia, sie haben extra für Shelley und mich ein kleines ABBA-Konzert gegeben. Ein Feuerwerk der Freude. Am 14. Januar dieses Jahr haben sie in voller Besetzung ein öffentliches Konzert gegeben, von dem in dieser Sendung schon berichtet wurde. Ihre Behinderungen behindern sie absolut nicht. Ihre besonderen Begabungen buchstäblich auszuspielen und auszusingen. Ruti und ihr Team tun alles dafür, dass die musikalischen Begabungen dieser jungen Leute gefördert und miteinander zum Segen für sie selber und andere werden. Entschlossen, alle Fähigkeiten zum Segen für andere einzusetzen und die dafür gebotenen Chancen zu nutzen, bedeutet, den Weg des Heils einzuschlagen, wie es im Psalm 73 heißt. Das ist meine Freude, dass ich mich zu Gott halte und meine Zuversicht setze auf Gott, den Herrn. Lassen wir uns nicht behindern, Gottes Segen zu empfangen und anderen zum Segen zu werden.
1: Wer den christlichen Glauben in seiner Tiefe verstehen möchte, muss das Judentum kennen. Denn Jesus selbst war Jude, lebte in einer jüdischen Kultur und stützte seine Lehren auf die Tora und die Propheten, den Teil der Bibel, den wir heutzutage Altes Testament nennen. Ohne das Wissen um jüdische Traditionen, Werte und Gottesvorstellungen verliert man viele Aspekte des christlichen Glaubens aus dem Blick. Das Judentum ist die Wurzel, aus der das Christentum wächst. Es zeigt uns, wie Gottes Bund mit seinem Volk begann und wie tief die Beziehung zwischen Gott und den Menschen verankert ist. Dieses Verständnis fördert Respekt und Wertschätzung für unsere jüdischen Geschwister, was gerade heute wichtiger ist denn je. Bleiben Sie offen für diese gemeinsame Geschichte, die uns verbindet. Und bleiben Sie neugierig auf das, was Gott heutzutage in Israel tut und bewirkt. Wir berichten jede Woche aus Israel, einem begeisternden, aber leider auch sehr teuren Land. Für unsere Arbeit brauchen wir Ihre Hilfe durch Gebete und Spenden. Bitte unterstützen Sie uns, wenn es Ihnen in dieser herausfordernden Zeit möglich ist. Ganz herzlichen Dank. Wir erbitten für alle Freunde und Unterstützer Gottes reichen Segen. Für heute verabschieden wir uns. Bitte begleiten Sie das Volk Israel weiter mit Ihren Gebeten. Bis zur nächsten Woche. Shalom.

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1: Die riesige Arena ist bis auf den letzten Platz gefüllt. Allein die vielen Menschen machen eine unglaubliche Stimmung. Als dann die Musik beginnt und sich der Abendhimmel über die Stadt senkt, schaudert mancher vor Ergriffenheit. Eine Stimmung, eine Atmosphäre, die unvergesslich bleibt. Und natürlich die im Fußballstadion, die angeheizte Stimmung der Fans, die ihre Stars bis an die Leistungsgrenze antreiben wollen. Viele Menschen auf einem Haufen, das ist heute angesagt, das ist Kult. Wo viele dabei sind, da ist der Einzelne nicht so direkt gefragt. Da geht er auf in der allgemeinen Euphorie, Ergriffenheit und Begeisterung. Da entsteht das Feeling, die Masseneuphorie, Momente, die man nicht mehr vergisst. Da wirkt es doch wirklich bescheiden, wenn Jesus sagt, wo zwei oder drei versammelt sind in meinem Namen, da bin ich mitten unter ihnen. Keine Massen nötig, um den Jesusrausch zu erleben. Nein, Gemeinschaft mit Jesus vollzieht sich auf einer anderen Ebene, wo nicht die Zahl zählt, sondern der einzelne Mensch. Jesus ist kein Fan von riesigen Zahlen, von Masse. Auf die Klasse, nicht auf die Masse kommt es ihm an. Und Jesus weist in die Gemeinschaft, nicht in die Zweckgemeinschaft, um zusammen irgendein unglaubliches und sei es noch so geistliches Feeling zu erleben. Das kann dazukommen, ist aber nicht Grund der Gemeinschaft. Grund dieser Gemeinschaft ist Jesus, der mittendrin ist, der uns einlädt, bei ihm und mit ihm ruhig zu werden, sich zu besinnen, sich zu freuen und sich geborgen zu fühlen, wie sonst an keinem Ort der Welt.

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1: Es war eigentlich eine Auftragsproduktion für die CD Jahreslieder. Albert und ich, wir sollten eine Bibelstelle vertonen, wo es einfach um das Vertrauen geht zu Gott. Und mir war es wichtig, in dem Text eben so diese menschlichen Ängste auch irgendwie auszudrücken. Diese Angst vor Alleinsein, vor Verlassensein, vor Mutlosigkeit und ja einfach diese ganzen Ängste und Zweifel, die wir Menschen eben kennen. Und dennoch genau da drin wirklich Gott zu vertrauen und einfach den Menschen aufzufordern, eben ihm zu vertrauen und sich auf diesen Fels zu stellen, der Jesus ist.

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1: Wenn man nicht von Lüge sprechen will, sagt man vielleicht Unwahrheit. Und auch Halbwahrheiten gibt es. Was mag das bloß sein? Und wenn es die wirklich gibt, dann gibt es wahrscheinlich auch Viertel- und Achtelwahrheiten und so weiter, bis die Wahrheit sich völlig aufgelöst und verkrümelt hat. Eine weitere Auflösemethode ist das Schuldverschiebespiel, ebenfalls sehr beliebt. Und manch einer verschanzt sich gar hinter der Frage des Pilatus, was ist Wahrheit? Und biegt sich die Sache so zurecht, wie es für ihn passend ist. Zugegeben, ganz einfach ist das mit der Wahrheit und der Lüge wirklich nicht. Aber so schwer dann auch wieder nicht. Wenn man etwas getan hat, hat man's getan. Punkt. Und muss dazu stehen. Oder wenn man etwas versprochen hat, muss man es auch halten und darf nicht von Schnee von gestern sprechen. Die Zeiten, wo Geschäfte mit einem ehrlichen Händedruck besiegelt waren, sind schon längst vorbei. Und ein Mann, ein Wort kann man in ganz vielen Fällen vergessen. Mit der Wahrheit und der Verlässlichkeit ist das in unserer Welt oft nicht weit her. In unserer Welt im Großen und leider auch im Kleinen, im Privaten, in Beziehungen. Dabei ist es doch so notwendig, sich aufeinander verlassen zu können. So gesehen überrascht es dann nicht mehr, wenn gleich am Anfang des Briefes, den der Apostel Paulus an seinen Mitarbeiter Titus schreibt, etwas von Wahrheit und Verlässlichkeit steht. Da heißt es, Gott, der nicht lügt, hat das ewige Leben verheißen vor den Zeiten der Welt. Gott hat das ewige Leben verheißen und Gott lügt nicht. Auf sein Wort ist Verlass. Meine Hoffnung auf das ewige Leben ist also felsenfest, um nicht zu sagen bombensicher. Mit dieser göttlichen Zusage ist ein sicheres Fundament gelegt für das oft von Leiden und Nöten bombardierte Leben. Ein sicheres Fundament und eine hervorragende Aussicht. Mein Leben reicht bis in die Ewigkeit bei Gott hinein. Ich muss nicht alles in meine 70 oder 80 Erdenjahre hineinpressen. Die ganze Ewigkeit ist mir verheißen. Darauf verlasse ich mich, mit gutem Grund.

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Mein kleiner Freund Julian ist einfach zum Knuddeln. Wenn er lacht, dann steckt er mit seinem Lausbubenscham jeden Menschen an. Wenn er unglücklich ist, dann löst das fast schon einen Wolkenbruch aus. Julian ist 10 Jahre jung. Er spricht nicht besonders gut. Auch beim Schreiben, beim Lesen, beim Rechnen tut Julian sich schwer. Denn Julian ist mit dem Down-Syndrom zur Welt gekommen. Er ist behindert. Er wird nie so schnell denken, so schnell lernen können wie andere Kinder in seinem Alter. Für seine Eltern, für seine ganze Umgebung ist Julian eine Herausforderung, aber auch ein ganz besonderes Geschenk. Zur Geburt von Julian habe ich gemeinsam mit meinem Freund Manfred Steiger ein Lied für Julian geschrieben. Ein Lied, das ihm gilt und all den Menschen, die nicht so sind wie alle anderen. Und wenn ich es richtig sehe, dann trifft das ja auch auf sehr viele von uns zu.

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1: Antje wäre begeistert. Endlich mal richtiges Wetter, wird sie sagen. Antje kommt von der Nordsee, da braucht man seinen Schauer. Ich komme ganz gut ohne aus. Von wegen richtiges Wetter, ein ausgewachsenes Sauwetter ist das. Und das so richtig aus heiterem Himmel. Gut, dass ich im Trockenen sitze. Da drüben die Frau. Nicht mehr ganz jung. Dünnes Kleid, 3 Einkaufstüten, Regenschirm. Hastet sicher nach Hause. Würde alles nass machen hier drin. Außerdem, wer weiß, ob sie das überhaupt will. Vielleicht ist ihr das peinlich, wenn ich halte und frage, ob ich sie mitnehmen soll. Und vielleicht denkt sie sogar ans letzte XY ungelöst und rennt weg. Na egal, jetzt bin ich vorbei. Jetzt ist sowieso zu spät. Komisch, das Gefühl kenne ich, zu spät. Zu spät zum Helfen. Weil ich mich nicht entscheiden konnte, weil ich mich irgendwie auch nicht getraut habe. Manchmal muss man sich trauen zu helfen. Warum eigentlich? Weil man Angst hat vor Missverständnis? Vor einem coolen Nein, danke? Und wenn ich mal Hilfe brauche? Hoffentlich trauen sich andere. Und was ist eigentlich mit Gott? Traut der sich? Naja, Jesus, dieser Name bedeutet doch wohl Helfer. Also hat Gott sich getraut, traut sich. Und wenn er sich traut, dann will ich mich so ein.
2: Kann ich Sie ein Stückchen mitnehmen?

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0: Wie wird unser Herz zu neuen Taten und auf Dauer frei? Um diese Frage geht es hier und jetzt in der Sendung. Dazu begrüßt Sie Stefan Steinseifer. Herzlich willkommen. Auf dem Programm stehen die letzten beiden Vorträge von der Pfingsttagung Boben-Grün, gehalten von David Kadel und Ulrich Pazani. Für alle, denen diese Namen noch nichts sagen, will ich die beiden Referenten kurz vorstellen. David Kadel hat einmal als TV-Moderator bei ERF Medien gearbeitet. Später war er bei einem anderen privaten TV-Sender beschäftigt. Seine große Liebe gilt außerdem dem Fußball, seinen Fans und den christlichen Fußballern, mit denen er gemeinsam eine Fußballbibel herausgebracht und einige Filme gedreht hat. Heute ist David Kadel als Coach und Mentalitätstrainer unterwegs, wobei er sich selbst ausdrücklich als Mutmacher bezeichnet. Ulrich Pazani ist Pfarrer und Evangelist. Beide Herren gehörten zu den Referenten der Pfingsttagung Boben-Grün und haben sich auf unterschiedliche Weise mit dem Motto dieser Tagung auseinandergesetzt. Jesus befreit, lautete dieses Motto. Das hat David Kadel in seinem Schlussvortrag unter der Überschrift »Frei zu neuem Einsatz« entfaltet. Das Thema der Ansprache von Ulrich Pazani lautete »Mit Jesus wirklich frei«. Beide Ansprachen wurden auf der Pfingsttagung hintereinander weggehalten und so sind sie jetzt auch hier auf ERF zu hören. Zunächst David Kadel, dann Ulrich Pazani.
1: Frei zu neuem Einsatz, heißt es jetzt heute hier. Also frei werden von all diesen Sorgen, German Angst, müsst ihr mal googeln. Wahnsinn, was man da findet, wenn man diese zwei Wörter bei Google eingibt. German Angst. Think positive. Jeden Tag eine gute Tat und neue Vorsätze. Nein, Quatsch, so geht's nicht. Das ist das, was jetzt vielleicht in dem Moment in Deutschland gerade 5 Millionen Menschen in irgendwelchen Coaching-Seminaren erleben. Die wollen sich nämlich auch verändern. Denen wird gesagt, ey, denk positiv, mach dir nicht so einen Kopf. Jeden Tag eine gute Tat, wobei das ist eigentlich ganz gut, finde ich, jeden Tag eine gute Tat. Ja, neue Vorsätze und das ist schon nicht so schlecht, dass Menschen sich auf den Weg machen. Das Problem ist nur, das hält meistens nur 2 Wochen an, allerhöchstens. Und dann fallen Leute wieder zurück. Das Geheimnis von Pfingsten ist was ganz, ganz anderes. Gott schenkt dir ein neues Herz, heißt es in Hesekiel 36. Er nimmt dein altes, steinernes Herz. Kennt ihr Menschen, die so, man sagt so, hartherzig sind? Die nicht gerne geben, die irgendwie schlecht reden über andere, die immer so mit sich sind, weiß auch nicht. Und dann kommt Jesus und sagt, hey, das muss nicht sein. Ich nehme dir dieses harte Herz weg, das schaffst du auch nicht alleine, niemals. Das ist das Geheimnis des Christseins und ich gebe dir ein neues, fleischernes Herz. Plötzlich sagen wir über einen Menschen, der sich verändert, hey, der ist auf einmal so warmherzig oder auch barmherzig. So jemand, der ein lebendiges Herz hat, der sich plötzlich anfängt zu kümmern. Mich erinnert es an meinen ersten Tag als Christ. Am 01.01.1991 bin ich Christ geworden. Was war passiert? An Silvester in Kassel waren wir auf einer Freizeit mit Campus für Christus und alle waren an Silvester unten am Feiern. Und ich habe mir gesagt, an diesem Silvester, nee, ich feiere jetzt da nicht mit Champagner und Raketen, sondern ich gehe auf mein Zimmer. Und weil ich so viel gelesen hatte von Jesus, habe ich gesagt, ist das nicht ein cooler Start ins neue Jahr? Allein auf dem Zimmer an Mitternacht habe ich gesagt, Jesus, wenn es dich wirklich gibt und all das, was ich gelesen habe, wenn das wirklich stimmt, ich weiß es ja nicht, gebe ich dir mein Herz und ich möchte dir folgen, weil das, was ich vorher gelebt habe, irgendwie gefällt mir das nicht. Ich brauche Freiheit, Abenteuer, Freiheit von mir selber. So, und dann mache ich dieses Gebet alleine, gehe runter und habe dann mit denen ein bisschen gefeiert und dann dachte ich die nächsten Tage, oh, oder auch in dem Moment, als ich es gebetet habe, dachte ich, was wird passieren? Geht gleich der Himmel auf und 25 Engel, Halleluja, so, aber nichts ist passiert. Irgendeiner hat mir eine Rakete fast um die Ohren geschossen, das ist passiert. So, Silvester. Aber ich bin nach Hause gekommen und dachte, okay Gott, was ist denn jetzt? Ich bin jetzt Christ und so. Und dann 2, 3 Tage später abends mit einem Freund fahren wir an so einer Landstraße. Vor uns fährt eine Frau, wir konnten es eigentlich fast sehen, überschlägt, also richtig krasser Unfall. Und wir sind die Ersten, die da ankommen. Und früher, ich kannte mich gut, früher wäre ich völlig überfordert gewesen. Ich glaube, das alles, was ich geschafft hätte, wäre vielleicht irgendwie jemand anruft. Also, und ich bin ausgestiegen, habe nach der Frau geguckt, die war zum Glück in Ordnung, aber die saß zitternd und weinend. Und als ich die Tür aufgemacht habe, die Beifahrertür, hat sie nur gesagt, mein Mann, der wird mich umbringen, das ist sein neues Auto. So, und dann sehe ich mich selbst, wie ich zu der Frau rede. Ich weiß nicht mehr genau, was ich gesagt habe, aber ich war die Ruhe selbst. Ich habe sie an die Hand genommen, habe gesagt, wissen Sie was, Gott ist da, alles ist gut, seien Sie froh, Sie leben. Habe mit ihr gesprochen, sie hat mich angeguckt und war beruhigt, so die ganze Situation. Und ich habe gemerkt, das bin gar nicht ich. Das ist es, was Gott macht. Es heißt ja im Korinther, wisst ihr eigentlich, dass ihr Tempel des Heiligen Geistes seid? Besser gesagt, Paulus sagt, wisst ihr denn nicht? Heute wird er sagen, ist euch das nicht bewusst? Und wir sagen, hä, stimmt, habe ich vergessen. So, Tempel des Heiligen Geistes, das heißt also, das war nicht ich, der da plötzlich irgendwie so cool. Ich bin ein Riesenschisser irgendwie früher gewesen. Sondern ich merke, das ist das neue Herz. Plötzlich sehe ich eine Situation und gehe rein, als ob Jesus, was würde Jesus jetzt machen? Und ich tue das. Und das hat mich sehr beeindruckt, weil ich gemerkt habe, ich erkenne mich selbst nicht wieder. Ich habe damals Dinge in Ordnung gebracht, war mutig, habe Dinge, die ich mal irgendwo habe mitgehen lassen als Student. Wir haben ein bisschen hier und da geklaut, zurückgebracht. Dachte, oh Gott, hoffentlich kommst du nicht in den Knast. Aber die Leute waren überrascht. Es hat hier noch nie jemand irgendwas zurückgebracht. Also Gottes Geist hat mich damals quasi ganz neu getrieben. Warum? Weil ich war verliebt. Ich liebe den Vers Matthäus 12, 34. Da heißt es, wovon dein Herz voll ist, davon läuft dein Mund über. So, jemand, der verliebt ist, der muss kein Konzept schreiben. Dein Mund läuft über, weil du bist ja verliebt. Das ist das, was passiert ist damals. Und das wünsche ich uns allen, dass wir uns wieder neu in Jesus, in seine Message, in das, was er tut, verlieben. Ich habe, bevor ich hierher kam, The Chosen geguckt. Die beste Serie, die ich je in meinem Leben gesehen habe. Und ich sehe diesen Jesus, wie barmherzig er ist, wie er sich kümmert, wie humorvoll er auch ist. Und ich denke immer wieder so, wow, Jesus, danke, dass du so bist, dass ich dich hier drin haben darf. Was für ein Wunder. Plötzlich, was damals passiert ist, wurde Gottes Sehnsucht nach Menschen zu meiner Sehnsucht. Gott, der sich wirklich wahrscheinlich, wenn er unsere Welt sieht, keine Ahnung, er weint wahrscheinlich. Das heißt ja auch oft in der Bibel, Jesus weinte. Und plötzlich nimmst du das in dein Herz und sagst, ey Gott, boah, wenn du so denkst über die Menschen, wie viele Menschen wirklich psychische Erkrankungen haben, seit Corona, seit all diesen Kriegen, und Gott weint täglich. Und da bricht es auch mir das Herz, wenn ich einfach nur mir vorstelle, wie Gott diese Menschen ja liebt, dass er seinen eigenen Sohn gibt. Also ich habe auch einen Sohn, habe ich euch erzählt, Josia, den würde ich niemals für irgendwelche Leute geben, niemals. Er sagt, kannst du deinen Sohn? Ich so, no, geh nach Hause. So, aber Gott hat es gemacht. Seit ich Vater bin, verstehe ich das besser. Er hat seinen eigenen Sohn gegeben, weil ihm das Herz gebrochen war, dass die Menschen verloren gehen. Johannes 3,16, damit die an ihn glauben, nicht verloren gehen. Das heißt, ich möchte euch mitgeben, macht Gottes Sehnsucht zu eurer Sehnsucht. Legt eure Karriere, eure Träume, das, was ihr braucht, nimm das, gib's Gott. Er wird sich hundertprozentig kümmern. Das ist das, was ich erlebt habe. Sonst wäre ich wahrscheinlich gar nicht mehr Christ, wenn das nicht aufgeht, dieser Deal, Matthäus 6, 33, dass Gott sagt, hey, deine Träume, gib sie mir. Ich mache das eh viel besser für dich. Und dann nehme ich aber Gottes Anliegen und sage, okay, Gott, gib mir dein Anliegen. Wir tauschen. Und jetzt kümmere ich mich und stehe morgens auf und sage, Herr, ich will dir heute dienen. So fange ich eigentlich seit einigen Jahren jeden Tag an. Manchmal vergesse ich es auch. Aber meistens, wenn ich so anfange, merke ich, wird der Tag ein Abenteuer. Ich gehe dann in meinen Tag hinein und mir ist mal vor ein paar Jahren was passiert. Das war ein bisschen beschämend für mich. Da war ich nur Anfänger. Da sitze ich also da im Starbucks in Wiesbaden mit meinem Laptop und muss den Text abgeben. Irgendwie um 12 Uhr muss der Text weg sein. Ich schreibe. Kommt ein Mann rein, setzt sich neben mich. Quatscht mich an. Der war so Mitte 40. Ja, hallo, darf ich Sie mal fragen? Sie haben da so interessante Bücher. Und ich so, sorry, ich bin am Arbeiten. So. Fragt er mich nochmal, kann das sein? Sind Sie irgendwie Journalist, weil Sie schreiben? Und ich so, ey, sorry. So, also meine Gedanken waren so, Alter, lass mich in Ruhe. So. Und dann, ich schreibe so und plötzlich erinnert mich der Heilige Geist, der hat auch Humor, wie ich heute Morgen unter der Dusche, hast du heute Morgen nicht gesagt, David, Herr, ich will dir heute dienen und heute, toll, wie du mir dienst. So, ich, okay, ertappt, klappt mein Laptop zu, denk, du bist echt ein super Diener, David. Dreh mich zu dem Kerl, obwohl ich eigentlich nicht viel Zeit habe, aber der, okay. Und dann erzählt er mir, dass er gerade vom Arzt kommt und eine schlimme Diagnose bekommen hat und er kommt damit nicht klar. Ein wildfremder Mensch. Ihm kullern die Tränchen runter. Ich kann ihm Dinge sagen, die ihm Mut machen. Wir reden 20 Minuten. Am Ende weint er und sagt, Sie sind ja wie ein Engel, dass ich Sie heute getroffen habe. Vielen Dank. Und er geht wirklich glücklich, musste zu seinem Bus. So, und in dem Moment habe ich was gelernt. Habe ich meinen Text geschrieben. Habe ich gelernt, hey, nimm dich selbst nicht so wichtig. Wir sind alle immer so busy, dass du verpasst, dass du eigentlich ein Engel, das hat er ja gesagt, Sie sind ja wie ein Engel, dass du eigentlich ein Engel für Menschen sein sollst, weil dann erlebst du Abenteuer. Das musste ich auch lernen. Schick ihn nicht weg, sondern das ist Christsein. Manche fragen mich, David, was ist eigentlich Christsein? Das ist ganz anders, steckt schon im Wort drin. Christsein ist wie Christus sein. Früher, als ich Christ wurde, hatten wir diese Bändel, WWJD, ne? What would Jesus do? Schade, dass es heute nicht mehr gibt, vielleicht können wir eine neue gründen. Das ist Christsein, zu sagen, hey Gott, nicht ich gehe jetzt in den Tag. Klar habe ich Dinge zu tun, jeder hat tausend Dinge zu tun. Aber die Antennen sind ausgefahren, zu sagen, was ist mein Christsein eigentlich wert, wenn ich den Kerl sage, hey, ich bin viel zu beschäftigt, komm, frag irgendjemand anderen, was ist mein Christsein eigentlich dann wert? Und da habe ich einiges lernen dürfen. Das andere, ich habe an einem Punkt auch mit Gott was Interessantes erlebt. Ich habe gesagt, Herr, ich will dir heute dienen. Manchmal dachte ich, ja, vielleicht sollte ich es lieber nicht sagen. Weil wenn man Gott was sagt, er nimmt es ernst. So an einem Tag, ich hatte so eine Kundin im Coaching, eine Frau. Wochen später frage ich sie, hey, wie läuft dein Leben? Sie wollte so Influencer-Texte schreiben. Sagt sie, ja, David, super, seit ich bei dir war. Aber mir stürzt immer der Computer ab. Und dann sind meine Texte alle weg. Sag ich, oh, ist das schrecklich. Ja, was kann ich machen? Ja, ich brauche irgendwie einen neuen Computer. Sag ich, was kostet so ein gebrauchter Apple? Ja, 500 Euro. Und dann sage ich ihr, weißt du was, ich leihe dir das. Also wildfremder Mensch, ich leihe dir das. Und sie, ehrlich, das würdest du machen. So, ich gehe zur Bank. In dem Moment, wo ich ihre Kontonummer eingebe, sagt der Heilige Geist zu mir, ah, du bist ein gescheiter Schwabe, David. Du leihst ihr das, wie wär's mit Schenken? So, und der so, okay, wow. 500 Euro, die Frau einmal gesehen. Ha, komm, was soll's, ich schenk's ihr. Schreib ihr rein, ist doch nicht geliehen, schenk's ihr. Sie rastet natürlich komplett aus. Ah, 500 Euro, so. Jetzt hatte ich das Problem, dass wenn meine Frau gleich nach Hause kommt, wie erzähle ich meiner Frau, dass ich eine andere Frau, die ich gar nicht kenne? So, und dann sage ich zu meiner Frau, Schatz, pass auf, also so. Und ich erkläre die Geschichte. Und zum Glück ist meine Frau cool und sagt so, ah ja, cool, dass du es gemacht hast. So, was essen wir zu Abend? Das hat sie gleich so, wow. Ich so, ja. So, aber um sie zu beruhigen, habe ich noch so einen Nachsatz gesagt. Habe gesagt, aber Schatz, du wirst sehen, Gott wird es eh doppelt zurückgeben. Und sie, ja, ja, ist ja gut, mach dich locker. So, paar Tage später gucke ich auf meinem Bank-Account und da ist da ein Eingang von 1.000 Euro. Denke ich, hä? Da war irgend so ein Karl so und so. Denke ich, wo kommt das her? Den Typ habe ich auch nur einmal in meinem Leben gesehen. Ruf den an, sag Karl, irgendwie falsche Konto. Und er so, nee, Gott hat mir aufs Herz gelegt, ich weiß nicht warum, ich sollte dir 1.000 Euro überweisen. So, wow, okay. Ich habe es genauso ausgesprochen. Ich sage, Gott wird es eh doppelt wiedergeben. So, und das sind so Dinge, wo ich merke, wir reden ja hier über Freiheit, davon möchte ich frei werden. Von diesem immer behalten, immer denken, ja, aber wenn ich das, wer gibt denn mir? Sondern Abenteuer, geben. Jesus sagt es. Geben macht glücklicher als nehmen. Ich glaube, wir wissen es alle und trotzdem tun wir uns so schwer. Und ich möchte euch wirklich Mut machen, wenn ihr nach Hause kommt, macht ein Experiment. Fragt eine Woche Gott jeden Tag, Herr, ich will dir heute dienen. Meine Sachen, kümmere dich. Eine Woche, nur eine Woche. Und erlebt dann Dinge, wo Gott sagt, oh wow, da ist endlich einer. Ja? Gottes Auge durchstreift die Welt auf der Suche nach Menschen, die ihm mit ungeteiltem Herzen vertrauen. Macht das Experiment und ihr werdet sehen, dass plötzlich Dinge passieren. Zwei letzte Punkte. Wer soll ich sein vor Gott? Das hat mich freigemacht, dass ich vor einigen Jahren verstanden habe, ich bin ein König vor Gott. In Offenbarung heißt es, hey, ihr seid ihr Christus in euch, seid ihr Könige. Leider bin ich nicht so königlich aufgetreten viele Jahre, bis ich das wirklich verstanden habe. Es bringt nichts, wenn du es liest, ihr seid Könige. Aber du musst es im Herzen verstehen. Ich habe mir dann diesen Ring hier gekauft, so eine Krone, die trage ich so am Finger, damit ich jeden Tag, wenn ich aufstehe, weiß, David, du bist nicht irgendwie so ein Bittsteller, so ein Typ, der so, oh, mal gucken, wie ich durchs Leben komme, einigermaßen am Burnout vorbei. Hey, du bist ein König. Du hast Würde. Schau in den Spiegel. Verhalte dich wie ein König. Hab Gnade, hab Größe, hab Güte, Autorität. Seitdem, wenn ich zu Unternehmen gehe, zum DFB, zu großen, wo ich früher dachte, oh, hoffentlich finden die das irgendwie. Ich gehe ganz anders dahin. Tempel des Heiligen Geistes, ihr habt Christus in euch. Ihr seid Könige. Ich gehe hin mit einer ganz anderen Haltung. Und die Menschen merken das. Ich bin nicht so dieser Typ, der, oh, Entschuldigung, könnte ich vielleicht, würdet ihr mir bitte, so, nein, ich komme hin und verhalte mich wie ein König. Das hat mich frei gemacht. Nehmt das mit, ihr seid Könige. Und der letzte Punkt, in meinem Gebetsleben hat sich was verändert. Ich habe gemerkt, dass ich früher ganz oft dachte, ich bete nicht genug oder nicht richtig. Und ich bin oft zu Gott gekommen und habe gesagt, bitte, bitte, Gott, kannst du mir das und das? Und ich war frustriert, dass Gott gibt es irgendwie nicht. Und ich habe dann etwas gelernt und das möchte ich euch als Letztes mitgeben. Und das hat mich frei gemacht. Dass Gott nie da sitzt und sagt, ja, noch ein paar Gebete, weil mein Daumen ist noch unten. Komm, Kalle, das geht noch besser auf. Was ist mit Fasten? Hast du schon mal an Fasten gedacht? Digga, auf geht's, so ein bisschen. So. Und was ist hier mit dir? Noch ein bisschen Lobpreis. So. Und dann irgendwann Gott so, ja, jetzt hast du mich fast überzeugt. Ja, jetzt so noch ein paar. So, und das habe ich auch jahrelang gedacht, dass Gott immer den Daumen unten hat. Ah, ich muss noch das und dieses. Und dann macht er so. So, jetzt habe ich doch einen Sohn und der kommt zu mir und sagt, Papa, kann ich irgendwie gerade das und das spielen? Kann ich hier heute mal ein Nutella-Brot, was auch? Und ich sage, ja, na klar, weil ich ihn liebe. Und Gott ist nicht der, der überzeugt werden muss, weil Jesus sagte, hey, wenn ihr schon eurem Sohn, wenn er einen Fisch will, ihr gebt ihm doch auch keinen Stein. Ihr liebt doch eure Kinder. Wie viel mehr wird denn Gott euch geben, wenn ihr kommt? Und da habe ich etwas gelernt. Jetzt sage ich euch noch einen Satz am Ende, der macht wirklich frei. Hör auf, Gott zu überzeugen von dem, was du brauchst. Du musst ihn nicht überzeugen. Fang an, dein Herz zu überzeugen, dass du es bereits hast. Das ist die einzige Überzeugungsarbeit, die wir machen müssen. Gott musst du nicht überzeugen. Was wäre das für ein komischer Gott, den ich überzeugen muss und irgendwie ich überlege es mir. Nein, er hat uns gesagt, in Christus haben wir den Sieg. 1. Korinther 15, 57. Er hat ihn dahin gegeben, wie sollte er uns mit Jesus nicht alles schenken? Das müssen wir im Herzen verstehen, dass er uns alles schon geschenkt hat. Paulus sitzt nicht im Knast, Apostelgeschichte, und sagt, oh Gott, ich bin jetzt im Knast, ich bin doch dein Mann, was ist los? Mach doch mal irgendwie so. Er bittet Gott nicht. Was macht Paulus im Knast? Er lobt, er singt, er tanzt vielleicht, er macht Lobpreis. Warum? Weil er genau weiß, Gott wird was machen. Und dann springen die Türen auf. Das ist das, was die Welt braucht, dass man uns Christen sieht, die nicht, oh, als Bittsteller, sondern die wissen, ich habe alles in Christus, ich muss es mir nur immer wieder bewusst machen. Ich muss es nehmen und sagen im Dank, hey, danke, dass ich es schon habe. Das ist Glaube, der Gott gefällt. Und das ist der neue Einsatz. Geht raus, engagiert euch, sucht euch ein Projekt, was Gott euch gibt, wo wir alten Menschen, die einsam sind, junge Menschen, die keine Orientierung haben, Menschen in der Mitte ihres Lebens, die völlig desillusioniert sind von vielen negativen Meldungen. Sucht euch ein Projekt, wo Gott euch sagt, geh dahin und kümmere dich. Und warum sage ich euch das nicht aus Moral oder weil ihr dann bessere Christen seid oder aus welchen Gründen auch immer, sondern weil es glücklich macht. Das macht glücklich. Geben macht glücklicher als nehmen. Ich hoffe, ihr nehmt diesen Geist des Gebens mit. Ich hoffe, ihr erlebt in eurem Ein-Wochen-Experiment Abenteuer Gottes Nähe euch allen.
2: Also ich mache da gleich weiter. Wir müssen Gott nicht überzeugen davon, was wir brauchen, aber er will uns überzeugen, was wir brauchen. Das tut Jesus. Und jetzt ist das Interesse. Wenn Befreiung passiert ist, dann ist das Interesse von Jesus, dass das nicht eine Eintagsfliege bleibt, sondern dass das bleibt. Also, wenn ihr eine Bibel da habt oder ein iPhone mit Bibel drauf oder so, macht mal schnell Johannes 8, Johannes Evangelium Kapitel 8 von Vers 30 an. Das ganze achte Kapitel im Johannes Evangelium zeigt, wie schwer es Jesus hatte, die Menschen zu überzeugen. Die haben viel Einwände gehabt. Es gab Krach, es gab Widerspruch, es gab Feindschaft. Und dann heißt es hier erstaunlicherweise, als er das sagte, Jesus das sagte, glaubten viele an ihn. Das war mal ein Durchbruch. Es glaubten viele an ihn. Das war Befreiung. Da sprach Jesus nun zu den Juden, die an ihn glaubten. Also, bitte, Nicht die, die noch dagegen waren, sondern er sprach zu den Juden, die an ihn glaubten: Wenn ihr bleiben werdet an meinem Wort, so seid ihr wahrhaftig meine Jünger und werdet die Wahrheit erkennen, und die Wahrheit wird euch frei machen. Da antworteten sie ihm: Wir sind Abrahams Nachkommen und sind niemals jemandes Knecht gewesen. Wie sprichst du denn dann, ihr sollt frei werden? Jesus antwortete ihnen und sprach: Amen, Amen, also wahrlich, wahrlich, also höchste Aufmerksamkeit. Jetzt kommt Gottes Wirklichkeit und Wort. Amen, Amen, ich sage euch, wer Sünde tut, der ist der Sünde Sklave, Knecht. Der Knecht aber bleibt nicht ewig im Haus, der Sohn bleibt ewig. Wenn euch nun der Sohn frei macht, so seid ihr wirklich frei. Natürlich hat Jesus sich gefreut darüber, dass Leute ihm geglaubt haben, dass es Klick gemacht hat und dass ein Befreiungsdurchbruch passierte. Aber er stoppt da nicht. Er weiß genau, das allein ist es noch nicht, dass einer ein tiefes Bekehrungserlebnis erlebt und sagt, das war's überhaupt, jetzt war's das. Er hat gleich ein Interesse. Die Freiheit ist nur eine Freiheit, die bleibt. Wie aber kann Freiheit bleiben? Ich bin ja nun ein alter Mann geworden. Der Vorteil von alten Männern ist, dass sie was erlebt haben, wenn sie sich vergessen. Und was ich erlebt habe, war, dass so seit den 60er Jahren des 20. Jahrhunderts in Afrika eine Nation nach der anderen in Revolutionen gegen die Kolonialmächte sich die Freiheit erkämpfte. Ich kenne auch Kenia, Mau Mau und so. Kenne auch die Namen dieser Befreiungsgruppen 60er, 70er Jahre. Das waren auch blutige Befreiungskämpfe von unterdrückten Minderheiten. Und dann war der Sieg, die Befreiung war da und Jubelfeste und neue Leute kamen, die Unterdrückten kamen an die Macht. Das war toll. Atemberaubend. Das Bedrückende an dieser Erfahrung, wenn du dann alt genug geworden bist und ein paar Jahrzehnte weiter erlebst, ist, dass in fast allen diesen Ländern, die damals die Befreiung erkämpft haben und gefeiert haben, heute skrupellose Diktaturen herrschen. Das heißt, es reicht nicht, das war ja schon früher so, ne? Französische Revolution, alle Freiheit, Gleichheit, Brüderlichkeit, Robespierre kam an die Macht. Das Ergebnis war, andere Leute machten anderen Leuten die Köpfe ab. So, neuer Terror war an der Macht. Das heißt, es reicht nicht, einen Befreiungskampf zu gewinnen und zerstörerische Mächte niederzumachen und zu besiegen, sondern die Frage ist, wie kann denn jetzt das bleiben? Wie kann denn das bleiben? Los von den einen ist das eine. Nun ist so, was ist eigentlich Freiheit? Es gibt kein Leben ohne Bindung. Ich meine, du kannst sagen, ich bin immer Sklaverei. Was ist das denn für eine Sklaverei? Ich bin gezwungen, frische Luft zu atmen. Sauerstoff. Was für eine Abhängigkeit. Ja, natürlich kannst du dich beklagen. Du kannst auch aufhören, frische Luft zu atmen und dich aufhängen und ersticken. Das nennt man dann Sterben. Das heißt, deine Freiheit zu leben hat die ganz elementare Grundvoraussetzung, dass du gerade zwanghaft daran gebunden bist, Sauerstoff zu atmen. Und das Gleiche gilt für Essen und Trinken. Du kannst auch sagen, was für ein Zwang, ich höre das auf, dann verhungerst du. Aber du bist sogar nicht nur gezwungen zu essen und zu trinken, sondern auch noch gesunde Sachen zu essen und zu trinken. Da kannst du sagen, was für ein Zwang. Ich tue da Arsen in die Cola, da schmeckt die noch viel besser. Kannst du machen, ist Freiheit. Du bist ein freier Mensch, trinkst und das Ergebnis nennt man Tod. Das heißt, du lebst nur in Freiheit, wenn du Bindungen verpflichtend dauerhaft eingehst, und zwar solche Bindungen, die dein Leben stärken und zur Entfaltung bringen, und solche

Was sind denn jetzt die Bindungen, die den Namen Freiheit verdienen? Das sind all die Bindungen, die dein Leben stärken, befördern und über den Tod hinaus dein Leben sichern in der Gemeinschaft mit dem Schöpfer, mit Gott. So, und weil Jesus uns kennt und weiß, wie begeistert wir sind, wenn wir ein Befreiungserlebnis machen von irgendwas, und dass wir in einem Siegestaumel der Befreiung bis zur Besoffenheit teilen und gar nicht merken, dass wir in die nächsten Abhängigkeiten reinrutschen, die uns kaputt machen. Deshalb ist er nicht so euphorisch, so oberflächlich, dass er sagt, toll, dass die Leute nun endlich an mich glauben. Es ist nicht wahr, dass wir Evangelisten uns freuen, wenn Leute sich bekehren. Natürlich freuen wir uns, wenn sie sich bekehren. Aber manche unterstellen ja uns, das wäre das Ende. Nein, wir freuen uns, wenn Freiheit bleibt. Jesus will, dass Freiheit bleibt. So, und jetzt ist natürlich die Frage heute, was hilft uns denn das? Ich meine, es gibt Irrtümer und es gibt Lügen, auf die wir reinfallen und wieder in neue Sklaverei zurückfallen. Und so wie ich erlebt habe, dass Menschen in ihrer Freiheit, die Jesus ihnen geschenkt hat, seit ihrer Entscheidung für Jesus geblieben und gewachsen sind, so habe ich leider auch x-fach sehen müssen, dass Leute sagen, ja, damals war Jugendarbeit, da waren wir pubertär und so, da haben wir Jesus-Hype, das haben wir alles geglaubt und so. Aber man wird ja auch erwachsen und das Leben ist nicht so. Ich habe mindestens so viele Leute kennengelernt, bei denen es mal richtig Klick gemacht hat, und bei denen alles abgesoffen ist, in ganz normalen Abhängigkeiten von Egoismus, Materialismus, Oberflächlichkeit und es ist so. Deshalb bin ich so froh, dass Jesus sich so interessiert für eine bleibende Freiheit und eine doppelte Wahrheit Gottes nennt er uns hier, damit wir wissen, wie wir in der Freiheit bleiben. Eine doppelt Amen, Amen. Also das fällt euch ja vielleicht auf, wenn ihr die Bibel lest, dass bei manchen von den Worten von Jesus das Amen nicht am Ende kommt, sondern vorher steht. Und hier zweimal, wie zwei Ausrufezeichen, bevor er sagt Amen, Amen. Das damit kündigt der andere, sagt, pass auf, was ich jetzt sage, das ist Gottes größte, stärkste, höchste Wahrheit. Vergiss es nicht. Doppelte Wahrheit. Was ist es? Er sagt zwei Dinge hier. Wer Sünde tut, der ist der Sklave der Sünde. Wenn euch nun der Sohn frei macht, so seid ihr wirklich frei. Die erste Wahrheit heißt, verharmlose die Sünde nicht. Natürlich können wir sagen, wir sind alle schwach, passiert uns allen. Also wer sagt, der sündigt nicht, der lügt. Natürlich bauen wir alle Mist. Und wer meint, er wäre ohne Sünde, da soll man die Leute fragen, die mit ihm zusammenleben. Die können halt dann sagen, wie viel Liebe er schuldig geblieben ist, wie unbarmherzig, wie unehrlich, wie selbstdarstellerisch, wie egoistisch. Also, wir denken immer, das sind jetzt Fehler, nehmen wir die mehr oder weniger ernst, oder das sind Flecken auf unseren Klamotten, die muss man reinigen. Nein, sagt Jesus, du unterschätzt das. Jedes Mal, wenn der Teufel versucht, dich wieder in die Pfanne zu hauen, also durch eine Lüge, durch Lieblosigkeit, durch Unbarmherzigkeit, was auch immer, indem du unehrlich lebst und stiehlst und andere verletzt, dann ist das, er legt dir wieder Fesseln an. Denn die Folge ist immer, also war doch alles Quatsch. Du siehst doch, ich hab dich doch. Du bist der Alte. Du lebst nach dem alten Muster. Du kriegst die Kurve nie. Und pass mal auf, das wird auch nicht anders werden. Übertreib's mal nicht mit diesem Jesus und der Freiheit. Also so ist das. Das heißt, er legt uns die Fesseln an und wir sagen, ja, wir können nicht anders. Wer Sünde tut, wird ein Sklave der Sünde. Sünde ist eine Macht, die uns beherrschen will. Und dann sagt er, wieso? Sagt er, hat uns doch, Jesus hat uns doch frei gemacht. Nein, gegen Freiheit
freie Leute

kann man wieder in Fessel legen. Und Jesus sagt, jede Sünde, die du tust, sind Gedanken, Worten und Werken. Da wirst du wieder in Fesseln gelegt. Wenn euch der Sohn frei macht, seid ihr wirklich frei. Und das ist nicht nur dann passiert, wenn du zum ersten Mal deine Fesseln Jesus hingehalten hast und sagst, hier bin ich, mach mich frei, danke, dass du für mich gestorben und auferstanden bist. Danke, dass du mir meine Sünden vergibst und dass du mir das zusprichst und zusprechen lässt. Und hoffentlich haben das schon viele getan und hoffentlich tun das noch viele, sich von Seelsorgern, sie als Zeuge nehmen und ihre Sünden vor Gott und vor den Zeugen aussprechen, zusprechen zu lassen. Weil Jesus für dich gestorben und auferstanden ist, dir sind deine Sünden vergeben. Und dann wird der Heilige Geist das Wort dieses Bruders und dieser Schwester nehmen und in dein Herz hineinsprechen, sodass du die Stimme von Jesus selber hörst. Du bist frei. So, das ist nicht nur am ersten Mal die Grundbefreiung bei einer Bekehrung, sondern das brauchen wir unser ganzes Leben lang, jeden Tag. Immer wenn ich in irgendeiner Weise wieder in die Falle gelaufen bin, in die Gefangenschaft gelaufen bin, in Gedanken, Worten und Werken, da gibt's so eins, hinlaufen, die Fesseln Jesus hinhaben, halten er. Herr, ich bekenne dir meine Sünde. Ich habe mich trennen lassen vor dir. Ich habe nicht gefragt, was würde Jesus tun. Das war mir nicht interessant, was du sagst. Ich wusste es besser. Vergib mir meine Schuld. Und dann durchtrennt er diese Fesseln und sagt, die Sünde hat keine Macht an dir. Der Satan hat nicht das Recht, dir zu sagen, du siehst ja, das Alte ist immer noch da. Es geht jetzt. Nein, ich bin der Herr. Ich bin der Herr. Ob ihr das gehört habt, Jesus sagt, wenn ihr bleiben werdet an meinem Wort, so seid ihr wahrhaftig meine Jünger. Werdet die Wahrheit erkennen und die Wahrheit wird euch frei machen. Das Wort von Jesus gibt es nirgendwo anders als in der Heiligen Schrift. Hast du es gehört? Alle christliche Literatur bitte ich euch zu prüfen, ob sie eigene Ideen verbreiten oder wirklich eine zuverlässige Auslegung der Heiligen Schrift sind. Das Wort von Jesus steht alleine und findest du alleine in der Heiligen Schrift Alten und Neuen Testamentes. Und Jesus sagt, wer bleiben wird an meinem Wort, so seid ihr wahrhaftig meine Schüler. Jünger heißt dranbleiben als Schüler. Wir wissen nicht alles. Wir wissen das meiste noch nicht vom Leben. Es ist sehr spannend. Aber was wir sein wollen, ist, wenn wir uns zu ihm bekehren. Schüler von Jesus. Und Jesus sagt, wenn du bleiben wirst an meinem Wort. Das heißt, was auch immer. Ich meine, ich glaube, die meisten von euch putzen täglich die Zähne. Ja, das ist nicht lebensrettend, aber der Zahnarzt sagt, es wäre gesund. Verstehe? Und du musst dich nicht jeden Tag entscheiden, will ich die Zähne putzen. Das ist eine gute Gewohnheit. Die haben die. Lass dir gute Gewohnheiten von niemandem schlecht machen. Auch nicht von religiösen Überfliegern, die das Gesetzlichkeit nennen und sagen, es kommt darauf an, dass du jeden Tag die Bibel liest. Es kommt darauf an, dass du jeden Tag atmest. Es kommt darauf an, dass du jeden Tag frisches Wasser trinkst. Es kommt darauf an, dass du dich jeden Tag gesund ernährst. Lass eine gute Gewohnheit daraus werden. Jesus sagt, wer in meinem Wort bleibt, der ist mein Jünger, mein Schüler. Und ihr werdet die Wahrheit erkennen. Wir werden sie nur erkennen an seinem Wort. Und die Wahrheit wird uns frei machen. Das ist die doppelte Wahrheit Gottes. Er sagt uns, kapiere, Sünde ist nicht ein Klacks, ein Dreckflächen, es geht nicht um Moral, dass du abwischen musst, damit du besser aussiehst, sondern es ist Gefangenschaft. Und achte darauf, wo der Teufel dich wieder belügt oder du aus Irrtum in irgendeine Gefangenschaft reinläufst
und die Verpflichtungen spürst, jetzt muss ich so weitermachen. Nein, du musst es nicht, sagt Jesus. Am Abend vor seiner Hinrichtung hat Jesus seinen Jüngern die Füße gewaschen. Und das war das entscheidende Zeichen seiner Befreiungsherrschaft. Er will bis zum Schluss deines Lebens dir täglich die Dreckarbeit tun der Sündenvergebung. Petrus sagt, ja, wenn schon dann ganz. Nein, sagt er, du bist ja rein, du gehörst zu mir. Was du brauchst, ist täglich Füße waschen. Und Jesus, der Herr aller Herren, erklärt, ich will dir täglich die Dreckarbeit tun. So, das ist die Wahrheit. Nur wen der Sohn frei macht, der ist richtig frei. Sie bleibt. Also höre die doppelte Wahrheit. Wer Sünde tut, ist sein Knecht der Sünde. Wen der Sohn, wen Jesus frei macht, der ist richtig frei. Und das ist nicht nur am Anfang, sondern das bleibt. Es geht nicht nur ein turbulentes Befreiungserlebnis, das man dann im großen festlichen Besäufnis feiert, sondern es geht um eine bleibende Realität in der Lebensgemeinschaft mit Jesus.

0: Jesus befreit. Er befreit zu neuem Einsatz und er möchte, dass die Freiheit, die er uns schenkt, auch bleibt. Darum ging es in den beiden Schlussvorträgen von der Pfingsttagung Bobengrün, die Sie in dieser Ausgabe hören konnten. Die Referenten waren der Mentalitätstrainer und Coach David Kadel sowie Pfarrer und Evangelist Ulrich Pazani. Mein Name ist Stefan Steinseifer. Ich bedanke mich für Ihr Interesse an dieser Sendung und an unserer Reihe mit Aufnahmen von der Pfingsttagung Bobengrün. Und ich wünsche Ihnen genau das, wovon in den Ansprachen der vergangenen Wochen immer wieder die Rede war. Ein befreites und von Gott gesegnetes Christsein. In diesem Sinne, Gott mit Ihnen.
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Der Text zu diesem kleinen Chorus war spontan in meinem Herzen, als ich unser viertes Kind Rebecca neugeboren in meinen Armen hielt. Wen wundert das? Mutterglück, das nicht mit Händen zu greifen ist. Mein Mann ergänzte den Text gleich mit dieser schönen, einprägsamen Melodie und der Chorus war geschaffen. Viele Male wurde er bisher gesungen. Es ist gut, wenn sich unsere Empfindungen und Gedanken durch gesprochene Worte einen Weg nach außen suchen. Noch besser aber ist es, wenn sie sich mit unseren Stimmbändern verbinden und ein kleines Loblied über unsere Lippen kommt. Innerhalb einer ganz normalen Arbeitswoche gäbe es mit Sicherheit so manchen Anlass dazu. Es muss ja nicht erst die Geburt eines Kindes sein. Wie wäre es, wenn solche ganz persönlichen kleinen Loblieder wieder öfter in unseren Wohn- und Arbeitszimmern oder in unseren Küchen Gott entgegengebracht würden? Sie befreien uns selbst und sie ehren unseren Schöpfer.

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1: Herzlich willkommen zu einer weiteren Ausgabe der Sendereihe Durch die Bibel. Wir fahren fort im vierten Kapitel des Philipperbriefes. In den ersten 7 Versen ermutigt Paulus die Christen in Philippi zur Freude und dazu, von Sorgen Abstand zu nehmen. Das sind Haltungen, die im Leben eines Christen nach und nach zur Entfaltung kommen können, da das Vertrauen in den himmlischen Vater und der Glaube an Christus wächst. In den Versen 8 bis 13, die im Mittelpunkt dieser Sendung stehen, erfahren wir mehr über das praktische Leben im Glauben.

Zu Beginn möchte ich aus dem Philipperbrief, Kapitel 4, die Verse 8 bis 13 einmal im Zusammenhang vorlesen. Paulus schreibt: Weiter, liebe Brüder, was wahrhaftig ist, was ehrbar, was gerecht, was rein, was liebenswert, was einen guten Ruf hat, sei es eine Tugend, sei es ein Lob, darauf seid bedacht. Was ihr gelernt und empfangen und gehört und gesehen habt an mir, das tut. So wird der Gott des Friedens mit euch sein. Ich bin aber hoch erfreut in dem Herrn, dass ihr wieder eifrig geworden seid, für mich zu sorgen. Ihr wart zwar immer darauf bedacht, aber die Zeit hat's nicht zugelassen. Ich sage das nicht, weil ich Mangel leide, denn ich habe gelernt, mir genügen zu lassen, wie es mir auch geht. Ich kann niedrig sein und kann hoch sein. Mir ist alles und jedes vertraut. Beides, satt sein und hungern. Beides, Überfluss haben und Mangel leiden. Ich vermag alles durch den, der mich mächtig macht. Soweit aus Philipper 4, die Verse 8 bis 13. Schauen wir uns nun zunächst Vers 8 ein wenig genauer an. Hier ist er noch einmal. Paulus schreibt: Weiter, liebe Brüder, was wahrhaftig ist, was ehrbar, was gerecht, was rein, was liebenswert, was einen guten Ruf hat, es sei eine Tugend, es sei ein Lob, darauf seid bedacht. Dieser Vers wurde schon mal als die kürzeste Biografie Jesu Christi bezeichnet. Denn alle Eigenschaften in diesem Vers beschreiben im Grunde Jesus, den Wahrhaftigen. Er ist ja der Weg, die Wahrheit und das Leben. Christus ist sozusagen alles, was wahrhaftig ist, wie Paulus sich in Vers 8 ausdrückt. Christus ist auch alles, was ehrbar ist. Er ist aufrichtig und würdig. Ihm gebührt alle Ehre. Des Weiteren ist Christus der Gerechte, also alles, was gerecht ist. Er ist außerdem rein. Wer von euch kann mich einer Sünde zeihen, fragte Jesus einmal die Pharisäer und Schriftgelehrten, die sich ja mit der Sünde auskannten. Keiner konnte ihn einer Sünde oder Unreinheit bezichtigen. Jesus sagte auch: Es kommt der Fürst dieser Welt, aber er hat keine Macht über mich. Der Satan findet immer etwas, womit er mich anklagen kann, und das wohl bei jedem Menschen. Aber über Jesus hat er keine Macht. Denn, ich zitiere aus dem Hebräerbrief, denn einen solchen hohen Priester mussten wir auch haben, der heilig, unschuldig, unbefleckt, von den Sündern geschieden und höher ist als der Himmel. Weiter heißt es in unserem Bibelvers aus dem Philipperbrief, was liebenswert ist. Liebenswert bedeutet gütig. Christus ist voller Güte. Dann lesen wir, sei es eine Tugend. Tugend hat mit Stärke und Mut zu tun. Aus meiner Sicht war Jesus der mutigste, eben ein echter Mann. Er gab sein Leben für viele, nämlich für die Menschen. Im Matthäusevangelium heißt es über ihn, so wie der Menschensohn nicht gekommen ist, dass er sich dienen lasse, sondern dass er diene und gebe sein Leben zu seiner Erlösung für viele. Und nicht zuletzt sollen wir nach Philipper 4, Vers 8 auf das Lob bedacht sein. Tatsächlich ist es nur recht, wenn unser Lobpreis allein Gott, dem Vater, Sohn und Heiligen Geist gehört. Wir alle leben in einer unreinen Welt. Auf Schritt und Tritt werden wir schmutzig. Unsere Sinne werden beschmutzt, unsere Augen verunreinigt. Haben Sie auch manchmal diesen ganzen Dreck satt? Ich habe den Eindruck, dass vieles noch intensiver wird durch den ungebremsten Strom an Neuigkeiten aus den Massenmedien, wenn wir uns ihm ungefiltert aussetzen. Eines ist jedenfalls deutlich, sichtbar und erfahrbar. Wenn ein Christ seine Zeit mit dem Schmutz und den zweifelhaften Dingen dieser Welt verbringt, bleibt sein Leben kraftlos. Ich glaube, es gibt so viele schwache und kraftlose Christen, weil sie ihre Sinne, Herzen und Bäuche mit den Dingen dieser Welt füllen. Und dann wundern sie sich noch, warum keine Kraft in ihrem Leben wirksam ist. Ich bin davon überzeugt, wir benötigen in unserem Inneren so etwas wie einen heiligen Ort. Wir brauchen etwas, wohin wir uns ausrichten, auf das wir uns besinnen und so unser Denken reinigen. Die eine oder andere Frage kann uns dabei behilflich sein. Zum Beispiel, wie viel Zeit verbringe ich in der Beschäftigung mit dem Wort Gottes?
Wie oft besinne ich mich darauf, bildlich gesprochen, Christus anzuschauen? Christus anschauen, damit meine ich, was uns Paulus im 2. Korintherbrief vor Augen malt. Er schreibt dort in Kapitel 3, Vers 18: Nun aber schauen wir alle mit aufgedecktem Angesicht die Herrlichkeit des Herrn wie in einem Spiegel. Und wir werden verklärt in sein Bild von einer Herrlichkeit zur anderen, von dem Herrn, der der Geist ist. Was bedeutet das für uns heute? Ich meine, das Wort Gottes ist wie ein Spiegel. In ihm sehen wir die Herrlichkeit des Herrn. Den lebendigen Christus können wir einzig im Wort Gottes betrachten. Und diese Betrachtung hat Auswirkung auf uns. Es vollzieht sich Wachstum und Verklärung in sein Bild, wie Paulus es beschreibt. Verklärung bedeutet auch, dass es klarer, heiler und schöner wird. Oft empfinde ich die Ausstrahlung und Wirkung eines Christenlebens als schwach und fade. Es ist für mich unfassbar, wie leicht wir Menschen uns von jedem Wind der Lehre, die da herbeigeflattert kommt, hin und her treiben lassen. Viele scheinen nicht fähig zu sein, zwischen Wahrheit und Irrtum zu unterscheiden. Die einzige Erklärung dafür, die ich bisher gefunden habe, ist die Unkenntnis des Wortes Gottes. Um Kraft und Vollmacht in unserem Leben zu haben, müssen wir auf Jesus schauen und ihn im Wort Gottes betrachten. Ich frage mich manchmal, was motiviert mich eigentlich, mit anderen Christen zusammenzukommen? Will ich nur Unterhaltung haben oder ein Nickerchen machen? Ist mir bewusst, dass nur das Wort Gottes mich stärkt? So wie wir für unsere körperliche Kraft gute Nahrung brauchen, so ist Gottes Wort unsere optimale geistliche Kräftigung und Sättigung. Das Wort offenbart uns Jesus Christus, und wir brauchen Christus real in unserem Leben. Nun aber schauen wir alle mit aufgedecktem Angesicht die Herrlichkeit des Herrn, schreibt Paulus im 2. Korintherbrief. Wenn Christus eines Tages wiederkommt und wir in großer Unkenntnis seines Wortes sind, werden wir uns dessen in seiner Gegenwart bestimmt schrecklich schämen. Ich könnte mir vorstellen, dass Jesus zu vielen sagen muss: Ich gab euch alle wichtigen Informationen in der Schrift, aber ihr habt euch nicht dafür interessiert und nicht auf mich gehört. Wir beschweren uns als Eltern oft, dass unsere Kinder nicht auf uns hören und oft auch gar nicht an Informationen von uns interessiert sind. Kinder Gottes haben das gleiche Problem. Sie hören nicht auf ihren himmlischen Vater. Christus anschauen, das ist die Quelle unserer Kraft. Hierzu müssen wir allerdings immer wieder die Geschäftigkeit und die Beschmutzung durch die Sünde der Welt hinter uns lassen und in das Wort Gottes gehen, wo wir auf ihn schauen und ihn lobpreisen können. Zurück zu unserem Bibeltext im Philipperbrief. Nachdem Paulus die Christen in Philippi darauf hingewiesen hat, auf was es gut ist, bedacht zu sein, gibt er ihnen noch eine Orientierungshilfe. Vers 9: Was ihr gelernt und empfangen und gehört und gesehen habt an mir, das tut. So wird der Gott des Friedens mit euch sein. Das tut, schreibt Paulus. Es geht ihm also um das praktische und angewandte Tun. Und was sollen die Christen in Philippi, diese Menschen aus der ersten Gemeinde im griechischen Kulturkreis, ganz konkret in ihrem Alltag tun? Sie, die an den Messias glauben, der bereits in den alten Schriften der Juden angekündigt wurde? An welchen Vorbildern könnten sie sich orientieren? Diese Fragen brennen ihnen möglicherweise unter den Nägeln. Ja, Jesus Christus ist ihr Vorbild. Und von wem erfuhren sie über ihn ganz zu Beginn? Von Paulus. Was sie über Jesus Christus wissen, wissen sie größtenteils von ihm. Der Apostel gibt ihnen eine felsenfeste Orientierungshilfe, quasi einen Anker, in dem er sie erinnert, auf was sie sich konzentrieren sollen. Nämlich an dem, was ihr gelernt und empfangen und gehört und gesehen habt, an mir. Es gibt auch eine Bestätigung von Gott, dass sie auf dem richtigen Weg gehen. Denn Gott ist der Gott des Friedens und sein Geist schenkt Frieden einem jeden, der in Christus bleibt. So wird der Gott des Friedens mit euch sein, schreibt Paulus am Ende von Vers 9. Paulus ist sehr froh und dankbar über seine Brüder und Schwestern in Philippi.
auch dafür, dass sie ihn nach Kräften unterstützen. In Vers 10 schreibt er: Ich bin aber hoch erfreut in dem Herrn, dass ihr wieder eifrig geworden seid, für mich zu sorgen. Ihr wart zwar immer darauf bedacht, aber die Zeit hat's nicht zugelassen. Zu Beginn des Philipperbriefes erwähnte ich schon, dass ich diesen Brief des Apostels Paulus in erster Linie als eine freudige Dankeschrift betrachte. Nachdem Paulus die christliche Glaubenspraxis angesprochen hat, also auf was Christen ihren Sinn richten und was sie tun sollen, äußert er nun seinen Dank gegenüber den Christen in Philippi. Sie hatten ihm eine Gabe zukommen lassen. Etwa 2 Jahre lang war die Verbindung zu Paulus abgebrochen gewesen. Die Gemeinde wusste nicht, wo Paulus war, nachdem er in Jerusalem verhaftet und dann für 2 Jahre inhaftiert worden war. Dann erfuhren die Philipper, dass er nach Rom gebracht wurde. Sie entschuldigten sich bei ihm, dass sie so lange keinen Kontakt mit ihm aufnehmen und ihn auch so nicht unterstützen konnten. Paulus seinerseits reagiert äußerst positiv und dankbar. Er vermittelt den Christen in Philippi, dass sie ihm viel Freude machen und er absolutes Verständnis für ihre Lage hat. Ich bin aber hoch erfreut in dem Herrn, dass ihr wieder eifrig geworden seid, für mich zu sorgen. Ihr wart zwar immer darauf bedacht, aber die Zeit, man könnte auch sagen, die besondere Situation, hat's nicht zugelassen. Paulus war voller Dankbarkeit und Güte ihnen gegenüber. Offenbar hatte er auch nichts von den Philippern erwartet oder erbeten. Und nun die Verse 11 und 12. Ich sage das nicht, weil ich Mangel leide, denn ich habe gelernt, mir genügen zu lassen, wie es mir auch geht. Ich kann niedrig sein und kann hoch sein. Mir ist alles und jedes vertraut. Beides, satt sein und hungern. Beides, Überfluss haben und Mangel leiden. Paulus hatte gelernt, durch Gottes Schulung und Erziehung mit dem Zustand zufrieden zu sein, in dem er sich befand. Für ihn war es offensichtlich nicht entscheidend wichtig, ob er im Gefängnis oder in Freiheit war. Er konnte mit beidem zufrieden sein. Es genügte ihm. Ich erlebe das heute ganz anders. Zufrieden ist man normalerweise dann, wenn alles gut läuft und man am richtigen Ort ist. Das heißt, die Zufriedenheit ist von den Umständen abhängig. Doch das kann manchmal wie eine Knechtschaft sein. Mir persönlich ist es wichtig, immer wieder den Herrn zu bitten, dass er meine Zufriedenheit ist, dass er meinen Mangel ausfüllt. Diese Freiheit, sowohl im Mangel als auch im Überfluss zufrieden zu sein, in dem Wissen, dass Gott sich kümmert, diese Freiheit fällt keinem Christen so einfach in den Schoß, sondern sie muss erlernt werden. Hierzu fällt mir eine schöne Anekdote von Harry Ironside ein, einem Bibelgelehrten und Prediger in den USA. Jedes Jahr fuhr er als Redner nach Grand Rapids zu der großen Bibelkonferenz von Mel Trotter. Mel Trotter war Alkoholiker gewesen, bekehrte sich dann aber zu Christus und baute eine christliche Arbeit unter Alkoholikern auf. Er buchte für Ironside ein Zimmer in einem Hotel, dessen Besitzer ebenfalls Alkoholiker gewesen war und der durch Mel Trotters Mission Christus gefunden hatte. Dieser Hotelbesitzer hatte zu Mel gesagt: Die Redner, die du für die Konferenz einlädst, können umsonst in meinem Hotel übernachten. Als nun Harry Ironside im Hotel ankam, quartierte man ihn in der Präsidentensuite ein. Er rief umgehend Mel an und sagte: Mel, du brauchst diesen Luxus hier nicht für mich zu buchen. Ich brauche nur ein ruhiges Zimmer mit einem guten Bett und einem Tisch, an dem ich studieren kann. Doch Mel versicherte ihm, dass ihm die Suite kostenlos zur Verfügung gestellt wurde. Weißt du, Harry, sagte er, Paulus sagt, dass er gelernt hat, in Mangel und im Überfluss zu leben. Diese Woche lernst du einfach mal, im Überfluss zu leben. Tja, und so musste der erfahrene Christ und Bibellehrer Ironside selbst noch etwas hinzulernen. Im Philipperbrief geht es meines Erachtens um das ganze Leben der Christen. Und das umfasst untrennbar Glauben und Erkennen, Lernen und Wachsen, Hoffen und Handeln. Deshalb liegt für den Apostel Paulus der eigentliche Grund zur Freude nicht so sehr in der Hilfe, die er selbst erfahren hat,
sondern vor allem in dem Gedeihen der Gemeinde, das in der Gabe für ihn zum Ausdruck kam. Was diese Gabe betrifft, so möchte ich aus Hebräer 13 folgenden Vers zitieren. Seid nicht geldgierig und lasst euch genügen an dem, was da ist. Denn der Herr hat gesagt, ich will dich nicht verlassen und nicht von dir weichen. Das ist die eine Seite des wachsenden Vertrauens in den himmlischen Vater. Der Mensch ist eigentlich von Natur aus gierig oder doch wenigstens ängstlich im Festhalten seines Besitzes. Wenn das neue Geschöpf aber in Christus zu geben vermag und dies noch aus einer eigenen schwierigen Lage heraus, dann zeigt sich darin die Wirkung des Wortes Gottes. Das Wort Gottes hat den betreffenden Menschen zum Vertrauen auf den lebendigen Gott gebracht und das Herz zur Liebe befreit. Hier wird ein Stück von Gottes Gnade sichtbar, die das Leben eines Menschen umwandelt und es für Gott fruchtbar macht. Die andere Seite des wachsenden Glaubens ist zu lernen, das von Gott Gegebene mit Danksagung entgegenzunehmen und sich daran zu freuen. Denn alles, was Gott geschaffen hat, ist gut und nichts ist verwerflich, was mit Danksagung empfangen wird. Denn es wird geheiligt durch das Wort Gottes und Gebet. So schreibt Paulus im 1. Timotheusbrief. Vielleicht hilft es uns auch, an das sogenannte Gleichnis vom verlorenen Sohn zu denken. Der jüngere Bruder suchte sein Vergnügen, war sozusagen gierig, aber am Ende war er einfach nur froh, etwas vom Schweinefutter abzubekommen. Und sehr zufrieden war er, als er für etwas Brot zu Hause als Knecht arbeiten konnte. Der ältere Bruder wiederum hatte die ganze Zeit alles und war zutiefst verbittert und unzufrieden. Er musste erst mühsam lernen, die Fülle mit Danksagung zu genießen. Ob er es tat, das lässt die Geschichte offen. Die philosophisch-ideologische Richtung des absoluten Verzichts, die sogenannte Askese, gab es schon immer, auch bei den Orientalen und bei den Griechen. Doch das ist es nicht, was Paulus fordert. Der Asket kann fasten, hungern und Mangel leiden und ist stolz darauf. Denn er kann etwas, was viele andere nicht können. Paulus dagegen kann in Christus sowohl das eine als auch das andere, satt sein oder eben auch Mangel leiden. Diese Genügsamkeit musste Paulus erst lernen. Ich habe gelernt, mir genügen zu lassen, schreibt er in Vers 11. Und das scheint mir ziemlich wichtig zu sein. Unsere falschen Gedanken über die göttliche Gnade und die menschliche Unfähigkeit zum Guten erwecken in uns oft falsche Erwartungen und hindern uns am Lernen. Lernen und wachsen ist, bleiben in Christus. So kann ein Paulus dann sagen, dass ihm alles und jedes vertraut ist. Das ist der Lernerfolg. Er ist sozusagen Experte oder in diesem Bereich gereift im Glauben. Auch die Philipper sind im Glauben gewachsen, so wie Paulus es von der Gemeinde in Korinth schreibt. Denn die Predigt von Christus ist in euch kräftig geworden, sodass ihr keinen Mangel habt an irgendeiner Gabe und wartet nur auf die Offenbarung unseres Herrn Jesus Christus. So geht es im Christenleben. Der Glaube wächst, die Frucht ist ein Geben und Nehmen. Der Philipperbrief des Paulus spiegelt dies ebenfalls sehr schön wider. Was Paulus lebt, das sagt und schreibt er. So erfährt und predigt Paulus, dass die Kraft Christi in den Schwachen mächtig ist. In diesem Sinne heißt es schließlich in Philipper 4, Vers 13, ich vermag alles durch den, der mich mächtig macht. Ohne ihn können seine Jünger nichts tun, sagt Jesus. Aus ihm stammt die Ermächtigung zu der vollen Freiheit, die Paulus hat und zu der jeder berufen ist. Weil das Leben für den Apostel Paulus Christus ist, darum hängt er nicht mehr an dem, was die Menschen das Leben nennen. Darum kann er es ruhig einmal reichlich und gut haben und sich sättigen, denn es wird ihm nicht zur Gefahr. Darum kann er aber auch fröhlich entbehren und ohne Angst und Unmut hungern. Paulus hat den Kampf geführt gegen alle gesetzliche Heiligung. Er ist tief davon durchdrungen, dass alles, was er kann und hat, ihm eigentlich von Gott gegeben wurde.
königlich. Wie der Bevollmächtigte eines großen und reichen Gottes steht Paulus vor der schenkenden Gemeinde Philippis und sagt sinngemäß: Mein Gott, dem ich diene, ist der Gott, dessen Macht und Treue ich schon so oft erprobt habe.

Zusammen mit dem Apostel Paulus können Christen auch heute sagen: Ich vermag alles durch Christus, der mich mächtig macht. Wir können und sollen unsere Sorgen bei ihm abgeben und sollen uns in dem Herrn freuen alle Wege, wie Paulus es ausdrückt. Außerdem haben wir die Zusage, von der in der nächsten Sendung die Rede sein wird, dass Gott nämlich all unsere Mangel abhelfen wird. In diesem Sinne wünsche ich Ihnen gottesreichen Segen und sage Ihnen auf Wiederhören bis zum nächsten Mal.

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1: Unvergesslich. Die Begegnung letztens mit einem Jungen im Warenhaus. Ziellos irrte er an den verschiedenen Ständen entlang und bleibt dann vor mir stehen. Er bleibt stehen, als würden wir uns schon ewig kennen. Ohne Erklärungen erzählt er mir, einem Fremden gegenüber, was ihn umtreibt. Seine Eltern, sein Zuhause, beides hat man ihm genommen, über Nacht sozusagen. Zwar haben seine Eltern schon vor der Trennung ununterbrochen gestritten, aber der Junge hatte sich daran gewöhnt. Nicht gewöhnen kann er sich nun an die Trennung, die seine Eltern jetzt festgemacht hatten. Er verliert damit das letzte Stück Geborgenheit. Hilflos steht er nun da vor mir mit seiner verwundeten Kinderseele, verwundet vielleicht für den Rest seines Lebens. Sage vielleicht. Ich habe einen Freund, inzwischen ist er über 80 Jahre alt. Er war das Kind einer besonders hinterhältigen Vergewaltigung. Ich weiß nicht, wie oft er umhergeirrt ist und bewusst oder wahrscheinlich mehr unbewusst das suchte, was ihm genommen wurde, den Vater. Was ich aber weiß, dass er ihn fand, seinen Vater. Die Bibel nennt ihn den Vater im Himmel, der nichts Geringeres mit uns vorhat, als dass wir seine Kinder sein sollen. Der Mann, der diesen Vater gefunden hatte, wurde später nicht allein für mich einer der bedeutendsten Menschen im Leben. Er konnte die Liebe seines himmlischen Vaters den Menschen so vor Augen führen, dass sie plötzlich die Sehnsucht bekamen, diesen, auch ihren himmlischen Vater, kennenzulernen. Der Junge im Warenhaus, ein seelischer Krüppel für den Rest seines Lebens? Nicht, wenn er den Vater im Himmel kennenlernen will. Und dann, anstelle seines verlorenen Elternhauses, eine neue Geborgenheit kennenlernt. Die Geborgenheit einer Kinderseele, ganz nah beim Vater.

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Viele Menschen fühlen sich überfordert mit der Forderung, vertraue Gott. Und ich möchte mit diesem Lied einfach nur den Mut machen, nicht so sehr Gott in allem schon zu vertrauen, das ist für manchen wirklich eine Überforderung, sondern ihm einfach etwas zuzutrauen. Wenn er wirklich der allmächtige Gott ist, dann ist es eigentlich nur logisch, dass er eine bestimmte Situation mit seiner Allmacht lösen kann. Ihm das zuzutrauen, ist noch nicht Vertrauen. Und daraus kann aber dann vielleicht Vertrauen wachsen. Und das möchte ich allen wünschen, die Gott vielleicht zunächst einfach mal nur zutrauen, dass er etwas Wunderbares tun kann. Und dann kommen sie irgendwann zum Vertrauen.

0: Frauen und was Gott zu ihnen meint oder Aspekte des Frauseins und was Gott dazu zu sagen hat. Wollen Sie das wissen, wenn Sie eine Frau sind, wenn Sie ein Mann sind? Ute Zintara begrüßt Sie zu einem Programm in der Reihe Für Sie, wo es um genau diese Fragen geht. So gesehen also ein Frauenthema im wahrsten Sinne des Wortes und spannend ganz bestimmt auch für Männer. Was Gott sich eigentlich dabei gedacht hat, als er die Frauen als Gegenüber zu den Männern schuf, darüber hat Margarete Dennenmose aus Ravensburg schon seit längerer Zeit nachgedacht. Sie hat ein Buch darüber geschrieben und auf Konferenzen und in Seminaren über die geistlichen Aspekte des Frauseins referiert. Meine Kollegin Sigrid Offermann hat sich mit der pensionierten Realschullehrerin, Mutter von 4 Kindern und Buchautorin Margarete Dennenmose unterhalten. Hören Sie im Folgenden Ausschnitte aus diesem Gespräch.
1: Heute wollen wir dem ein bisschen auf die Spur kommen, was Gott sich eigentlich dabei gedacht hat, als er die Frauen als Gegenüber der Männer geschaffen hat. Und dazu habe ich mir eine Frau eingeladen, die sich seit mehreren Jahren damit auseinandersetzt, auch schon ein Buch über dieses Thema geschrieben hat und auf Konferenzen und in Seminaren über die geistlichen Aspekte des Frauseins referiert. Ich begrüße ganz herzlich Margarete Dennenmose aus Ravensburg.
2: Hallo.
1: Frau Dennenmose, ich freue mich, dass Sie da sind. Frau Dennenmose hat die mittlerweile sehr bekannten Räuberbücher geschrieben, also Nicht wie bei Räubers, Wieder bei Räubers und Das Geheimnis des Königs. Das sind wunderbare Bücher, da ist viel Segen von ausgegangen, aber über die soll es heute gar nicht gehen, sondern über ein Buch, das Sie bereits vor Jahren geschrieben haben, beziehungsweise das vor Jahren erschienen ist. Das Schreiben hat länger gedauert. Katrin, Aspekte des Frauseins. Mal ganz kurz vorneweg, nur als grobe Zusammenfassung, worum geht's in diesem Buch?
2: Um die Entdeckung, dass Frausein eigentlich was ganz Wunderbares ist und nicht so ein Kreuz, so eine Qual, wie Generationen vor uns schon sicher gedacht und erlebt haben. Also dieses von Gott zur Frau berufen sein und von ihm aufgerichtet und geheilt werden und gebraucht werden und all das. Also einfach die Würde der Frau, Punkt.
1: Punkt. Ist schon ein großes Thema. Sie haben 6 Jahre lang an diesem Buch geschrieben. Also im Umfang kann es nicht liegen. Es ist normal dick, es hat so knapp 250 Seiten. Woher kommt das, diese lange Zeit?
2: Also erstens mal habe ich das gleichzeitig mit den Räubers angefangen und irgendwo dann auch eingesehen, ich kann ja nicht schwanger gehen mit zweierlei Themen und habe dann zwischendrin eine Pause gemacht. Und dann hat es aber trotzdem noch lang gebraucht, denn da ist ja eine Frau, die Fragen stellt an Gott. Und ich wollte ja keine Antworten hinschreiben, die ich Gott nicht in den Mund legen darf. Hm. Und manchmal hat es ganz schön lang gedauert, bis Gott mir erklärt hatte, was er da wohl sagen würde. Also so möchte ich das jetzt einfach mal sagen.
1: Man muss vielleicht dazu sagen, das Buch ist in Dialogform geschrieben.
2: Genau, durchweg.
1: Katrin unterhält sich mit Gott, wartet auf Antworten und Sie haben einfach auch gewartet.
2: Oh ja.
1: Bis was kam.
2: Manchmal hat es lange gebraucht. Mhm. Manchmal war die Antwort schon da. Mhm.
1: Wie sind Sie überhaupt draufgekommen, sich mit Ihrer Identität als Frau näher zu beschäftigen? Weil manche Frauen sagen, ja gut, ich bin halt Frau und Punkt. Aber da ist ja ein richtiger Prozess in Gang gekommen.
2: Genau. Es fing an sich schon an mit dem, dass ich recht gerne Kurse für Frauen gehalten habe. Und da bin ich auf das Thema gestoßen. Aber das war nun, ach ja, noch relativ harmlos, Chancen und Probleme der Hausfrauen heute und wie man erzieht. Ich wusste ja das alles besser, zumindest aus Büchern. Und irgendwann einmal, seit in meiner intensiven Zeit mit Jesus, wie das anfing, vor mehr als 20 Jahren, bin ich wieder auf dieses Thema gestoßen. Und einfach diese Frage, Herr, wie hast du dann das gemeint mit dem Frausein? Sind wir wirklich weniger wert als die Männer? Und das hat dann eben zu diesem Gespräch geführt, wo ich echt überraschende Antworten gefunden habe und eigentlich ständig noch weiter finde. Es geht ja weiter seit dem Buch auch.
1: Mhm. Sie haben jetzt so gesagt, sind wir denn weniger wert als Männer? Mhm. Ist Ihnen das in Ihrer Kindheit, in Ihrer Jugend als junge Frau so vermittelt worden?
2: Also nicht direkt, aber indirekt. Zum Beispiel, als mein Vater vom Krieg heimkam, war ich 7. Und da habe ich sehr oft so Streitereien zwischen meinen Eltern miterlebt, wo mein Vater dann die Oberhand behielt und ich den Eindruck bekam, Frauen müssen sich zusammenstauchen lassen, müssen das Essen um 12 auf dem Tisch haben, müssen mit dem Geld auskommen. Also an sich Kleinigkeiten, aber das hat ganz viel offensichtlich in mir zerstört und mich dann eben fragen lassen, wieso werden Frauen so behandelt?
1: Also Ihre eigene Biografie
2: schon
1: war auf jeden Fall.
2: Und dann eben die andere Seite, dass ich gemerkt habe, eben in diesen letzten 24 Jahren, seit ich intensiver mit dem Herrn lebe, dass ich gemerkt habe, oh, es ist was ganz Tolles, was unglaublich Fruchtbares und Schönes mit Gott, als Gottes Kind zu leben und dann eben als Gottes Tochter. Und da bin ich eben ganz neugierig geworden. Was heißt es, Gottes Tochter zu sein? Und ja, da habe ich dann in der Schrift und auch so im Gebet nachgeforscht und bin auf ganz, ganz verschiedene Antworten gestoßen, also sehr interessante Antworten.

0: Katrin, Aspekte des Frauseins, und im Klappentext steht dort als einleitende Frage: Weiß die Frau von heute um ihre Würde? Ich leite die Frage mal direkt an Sie weiter, Frau Dennenmoser. Sie haben ja viel Umgang mit Frauen, Sie lehren andere Frauen. Weiß sie es?
1: Nein, weil so etwas von unserer Kultur her gar nicht möglich ist im Moment. Wir Frauen müssen ja unseren Mann stehen. Aber dass eine Frau als Frau eine Würde hat, zunächst als Kind Gottes und dann als Frau im Besonderen, das muss uns eigentlich der Heilige Geist zeigen. Wir brauchen dazu unglaublich viel Befreiung von Festlegungen, von wo wir uns selbst festgelegt haben oder festlegen ließen durch die Rollen, die wir erlebt haben, von unserer Mutter her oder so. Auch Heilung von eben Verletzungen. Und das sind so viele Aspekte, die uns überhaupt behindern oder verhindern, dass wir die Wahrheit über unser Frausein, die Schönheit unseres Frauseins entdecken dürfen. Und das geht nur in dieser Beziehung. Da kann eine noch so sehr Theologie studieren und weiß ich was, Religionsphilosophie und Psychologie und all das Wissen, was mit Frauen von jeher geschehen ist, das regt eher an, einen Groll zu bekommen. Aber in dieser Beziehung mit Gott, wenn wir einfach erwarten, dass Gott möchte, dass wir ihn kennenlernen und dass in dieser Beziehung er dann ganz viel von dem an uns frei macht und heilt, was bei uns krumm gewachsen ist oder verletzt, und dass wir dann uns immer mehr kennenlernen dürfen als das, wozu er oder als was er uns geschaffen hat. Also es ist so interessant, ich habe als erstes mal nachgeguckt in der Konkordanz. Das ist so ein Verzeichnis, wo man biblische Begriffe nachschlagen kann. Da sind ganz wenig Titel mit Töchter drin, aber die habe ich nachgeschlagen. Und die haben mir schon ganz viel gesagt. Also die haben das ergänzt, was ich so im Leben mit Gott erlebt habe.
0: Was steht da zum Beispiel in diesen Tochterstellen?
1: Also freu dich mit mir, Tochter, oder weine mit mir. Das heißt doch, Gott nimmt die Frau ganz persönlich und spricht sie da an, wo er, es ist ja vermessen zu sagen, aber wo er sie braucht. So mitweinen, mitfreuen. Also ganz was anderes als das Gottesbild, das wir sonst so haben. Dieser strenge Gott, der auf dem Thron sitzt und regiert und tut er auch. Aber wenn wir aufgefordert werden, freu dich mit mir. Das ist doch noch ganz was anderes.
0: Also sehr, diese sehr emotionale Seiten von Gott.
1: Ja, und warum denn nicht? Frau, und das muss man uns Deutschen sagen. Ja, zu was habt ihr Emotionen? Und Gott ist auch so. Und Jesus hat auch geweint und gelacht und gejubelt. Und warum macht ihr das nicht? So.
0: Also dieses Tochtersein ist ja einer der Aspekte, die Sie in Ihrem Buch aufzeigen. Frauen sind Töchter Gottes, sie sind gegenüber des Mannes und sie sind auch Braut, Bräute, Jesu, Bräute Christi. Ich möchte mal mit dem Tochtersein beginnen, beziehungsweise da noch mehr einsteigen. Welche Konsequenzen hat das für eine Frau, wenn sie das entdeckt? Sie ist eine Tochter, sie ist aufgerufen in eine sehr innige Beziehung mit Gott, in eine Beziehung, wo Gott wirklich Emotionales weiterleitet. Tochter, freue dich mit mir. Tochter, weine mit mir, wie Sie es jetzt gerade aufgezeigt haben.
1: Das hat gewaltige Konsequenzen. Schon ganz äußerlich. Es war so nett in dieser Zeit, als ich das entdeckt habe, habe ich mir plötzlich Kleider gekauft. Also mal ein Kleid zunächst.
0: Langen, Sie waren Hosentyp?
1: Natürlich. Ja. Ich musste ja meinen Mann stellen. Ja, und die Leute haben gestaunt, aber es war nicht nur das Kleid. Sie haben auch gesagt, du siehst ganz anders aus, du bist so jung und schön geworden. Und das ist das, wenn man sich bis an den Grund geliebt und geschätzt weiß, ah, das ist doch ein ganz anderes Lebensgefühl. Und das hat Gott mir auch immer mal wieder gesagt, vergiss nicht, in jeder Situation bist du meine Tochter. Und das ist doch ein ganz anderes Leben. Wir können ja echt aus der Fülle leben als Tochter Gottes. Und uns ja auch an ihn rantrauen in jeder Situation, selbst wenn wir was falsch gemacht haben. Das war für mich die größte Erlösung. Ich muss mich nicht verstecken und verurteilen, sondern ich kann zu ihm gehen und sagen, du, aber jetzt ist mir's wieder passiert. Verzeih mir's bitte, aber jetzt bin ich echt gespannt, was du draus machst. Denn ich weiß, selbst aus dem Mist, den ich baue, macht er wieder was. Und das ist ganz schön spannend.
0: Mich bewegt jetzt so die Frage, wenn Sie das weiter sagen, auch an andere Frauen, und sagen, ja, ihr dürft Töchter sein, ihr seid Töchter Gottes. kommt da manchmal Widerstand eben von Frauen, die, ich sag's mal in dem Bild, das sie gebraucht haben, die Hosenträgerinnen sind und sagen, nein, ich muss hier meinen Mann stehen im Leben und ich muss durch Selbstbewusstsein mir Würde erarbeiten. Kommt Ihnen da manchmal
1: das ist entgegen? Eigentlich so, dass die Frauen das zunächst als atemberaubende Meer sehen. Also, ja.
0: Meer im Sinne von Märchen. Märchen, ja.
1: Botschaft. Mhm. Aber ich meine, wenn ich jetzt zum Beispiel ein Referat halte oder auch ein Buch schreibe, dann rechne ich ja nicht damit, dass meine Worte bloß was wirken, sondern dass der Heilige Geist was tut an den Frauen. Und da kommt dann oft rüber, hinterher, in mir ist auch was frei geworden. Also so, ich könnte das ja mal ausprobieren und in mir ist dann auch was da ist was rausgekommen, in mir ist was frei geworden. Ich habe es probiert und das geht. Also so in die Richtung. Mhm. Frauen, die ihre Hosen, also ich habe auch Hosen an heute, also die ihre Rolle als Mann der Welt ausführen müssen, haben, glaube ich, eine Sehnsucht. Oft ist die auch begraben, aber eine Sehnsucht, sich anlehnen zu können. Und auch, ja, sich total beschenken und tragen lassen zu können. Und das ist das Privileg der Töchter Gottes, dass die das leben können, dass die Frauen sich dann nicht mehr selbst behaupten müssen. Mhm. Aber das ist was ganz, ganz Verborgenes, Verstecktes. Das kommt erst in einem Prozess raus, wo wir dann entdecken, ich habe mir das ja geschworen, vielleicht als kleines Kind. Ich muss mich jetzt behaupten, zum Beispiel gegenüber meinen Brüdern oder meiner Schwester, Elternschwester oder weiß ich was. Das sind so ganz versteckte Dinge und von dem kann Gott uns lösen, sodass wir uns endlich mal fallen lassen können in diese Vaterliebe, die uns schätzt und trägt. Direkter Widerstand ist nicht da, muss ich sagen. Aber wahrscheinlich melden die Frauen sich gar nicht, die das dumm finden, was ich da schreibe.

0: Frau als Tochter Gottes, darüber haben wir gesprochen. Viele Frauen definieren sich selbst, definieren ihre Weiblichkeit in Abgrenzung zum Mann. Und ich würde sogar sagen, dass das die überwältigende Mehrheit tut, nämlich auch all die Frauen, die von Gottes Absichten für ihr Leben gar nichts ahnen, weil sie Gott nicht kennen. Aber am Mann kann jede Frau sehr schön sehen, wie und wo sie anders ist. Frau Dillenmoser, was haben Sie, ich sag mal, aus geistlicher Sicht über Mann und Frau herausgefunden, über das Verhältnis zueinander?
1: Da habe ich und entdecke ich immer weiter, dass im zweiten Kapitel in der Bibel, also im ersten Buch Mose, ungeheuer Wichtiges drinsteht über uns als Frauen und Männer. Ich finde es immer noch schöner, diesen Satz Gottes, wie er sagt, es ist nicht gut, dass der Mann allein sei. Denken wir doch da mal drüber nach, was das heißt. Ist ja klar, wenn da nur ein Mann war, der konnte ja die Liebe überhaupt nicht kennenlernen. Das selber lieben und geliebt werden. Also braucht er dazu die Frau. Ist das nicht unglaublich wertvoll? Das Wichtigste im Menschenleben und auch, was wir als Wichtigstes in Gott erleben, erst durch die Frau kennenzulernen. Und dass Gott uns dann so geschaffen hat, als Menschen gleichwertig, aber als Gegenüber, das sich ergänzen, das, wie der Adam jubelt über die Frau, das möchte ich so gerne immer mehr auch erleben. Dass Frauen so werden, dass Männer über sie jubeln. Das ist natürlich eine Geschichte mit beiden und da ist ganz, ganz viel auch verbogen, verdorben worden. Auch jetzt durch das, dass Frauen gar nicht mehr wissen, wie sie mit all dem umgehen, was sie erleben und auch erlebt haben in der Geschichte, wie Männer einfach ihre Dominanz sehr ungut ausgelebt haben. Dass die Hauptsache eigentlich am Anfang dieser Geschichte zwischen Mann und Frau, das ist, dass wir mit unserer Schuld umgehen können und auch mit der Schuld anderer, dass wir wissen, uns hat Gott vergeben und dass wir aber auch den Männern vergeben. Und der andere Gesichtspunkt, was mir so wichtig ist, dass wir auch anhand von dem, was wir aus der Bibel wissen, wie wir uns erleben, sehen, wir sind verschieden, aber wir sind beide wunderbar geschaffen. Und dass wir lernen, das Wunderbare im anderen Geschlecht zu erkennen und nicht ständig heimlich oder offen uns überlegen zu fühlen. Gerade dieses Unausgesprochene, sich überlegen, fühlen von beiden Seiten, das ist eigentlich der Feind dieser Beziehung. Und die fing im dritten Kapitel an, die Sache mit der Schlange, wie dann diese Beschuldigung kam und all das. Und ich denke, Gott will auch da wieder Einheit schaffen. Und dieses Glück, das er sich am Anfang gedacht hat, dieses Glück der Beziehung der Frauen zu den Männern und umgekehrt und natürlich mit sich. Aber eben diese Beziehung zu ihm ist das Wichtigste, weil er uns da heilen kann.
0: Wir haben vorher mal schon die kühne These angesprochen aus Ihrem Buch. So haben Sie es genannt. Die hat mich beim Lesen sehr beeindruckt. Ich versuche es mal mit meinen Worten zusammenzufassen, dass also die Frau von Gott den Auftrag bekommen hat, dem Mann ein Stückchen voranzugehen in der Art und Weise, wie Gottes Beziehung gelebt werden kann. Ihm ja eine Hilfe zu sein, Intimität mit Gott zu erleben, Emotionalität auszuleben in der Gottesbeziehung. Habe ich das ungefähr so richtig wiedergegeben?
1: Ja, und auch sich lieben zu lassen. Ein Mann will ja immer aktiv sein und sich auch mal lieben lassen. Eine Frau will heutzutage auch aktiv sein. Das können wir ja schon gar nicht mehr, uns lieben lassen. Und das ist die Grundvoraussetzung für das, dass Gott mit uns was anfangen kann.
0: Ich frage trotzdem mal nach. Ja. Wie kommen Sie zu dieser These, die ja für viele, denke ich, revolutionär ist, wenn sie sagen, wir haben da einen Auftrag von Gott, die Männer in eine engere Beziehung reinzuholen, ihnen das vorzulieben und vorzuleben.
1: Ja, also zunächst aus Erfahrung, dass dieses ganze enge freundschaftliche Beziehung zwischen Gott und dem Menschen bei Frauen schneller anschlägt, aber auch aus der Psychologie, wenn wir für Beziehungen da sind, für Beziehungen offen sind und wenn wir Frauen eben ein ungeheures Vakuum haben, wo Liebe rein muss. Ich weiß noch, ich habe mich immer so danach gesehen, dass mein Mann mir immer wieder sagt, dass er mich liebt. Ich weiß noch, in Norwegen habe ich ihm mal gesagt, du sagst mir gar nicht, dass du mich lieb hast. Wir sind gewandert, tolle Gegend, alles, aber ich war unglücklich dabei. Und dann sagt er, hör mal, hier sind wir doch Wanderkameraden. Aber ja, also wir brauchen das immer tiefer, dass man uns Liebe zeigt und zuspricht. Und nicht nur einmal bei der Eheschließung. Und dieses große Liebesbedürfnis der Frau kann ja nur Gott stillen. Und er will uns wirklich in jedem Moment unseres Lebens zusagen, ich liebe dich. Und von daher meine ich, ja, sind wir dazu bestimmt, als erstes uns lieben zu lassen und dann diese Liebe weiterzugeben und diese Zärtlichkeit von Gott her an den Mann und an die Kinder. Also rein von der Psychologie her. Es gibt noch ein paar andere Gründe, auch von der Psychologie her, aber das ist für mich, glaube ich, im Moment so der wichtigste.
0: Und es gibt natürlich auch biblische Belege. Sie erwähnen auch in Ihrem Buch immer wieder Frauen der Bibel, die da vorbildlich waren und die Sie auch auf diese Spur geführt haben. Vielleicht eine noch. Es gibt ja so viele markante Frauengestalten, an der Sie das gut ablesen konnten.
1: Na, zunächst an der Mutter Jesu. Ich finde es unglaublich schön, dass nachdem das mit der Eva passiert war, Gott sich so um die Frauen kümmert und das alles ausheilt. Und da eine Frau, ein junges Mädchen, ja sagt, trotz Lebensgefahr, hat darauf nicht geachtet, sondern hat gesagt, ja, mir geschehe, wie du willst. Und das finde ich so wunderschön, dass wir erkennen dürfen in dieser Haltung, mir geschehe. Gott, du, in diesem Vertrauen, ich kenne dich, Gott, du bist nur Liebe. Du kannst in deinem Herzen bloß Gutes für mich haben. Und wenn ich dann sage, mir geschehe, dann geschieht tatsächlich was mit mir und dann kann er mich heilen und kann mich irgendwo hinschicken und es ist ja auch verblüffend, da kommt mir zum Beispiel der Gedanke, ruf die an und die braucht es gerade in diesem Moment meinen Anruf oder solche Dinge. Ja, ich finde es wunderschön, was Gott mit Frauen tun kann und tun möchte.
0: Wenn sie ihn lassen.
1: Amen, das ist es, genau.
0: Ja.

0: Mein ganz normales Leben. Ich bin in meinem Beruf oder ich versorge meine Kinder, ich erledige meinen Haushalt. Wie kann ich das da alles erden? Diese tiefe Erkenntnis, was Gott für mich als Frau will, wie er mich sieht, wie hat das da Platz in so einem ganz normalen Frauenleben? Also Tag ein, Tag aus.
1: Ja, ich denke, es fängt schon morgens an. Wenn ich morgens aufwache, oh je, was gibt's heute alles zu tun? Ich habe so ein blödes Elterngespräch, Lehrergespräch oder weiß ich. Und, nein, ich wach auf. Sehr oft hat Jesus mich geweckt mit einem Lied. Und das hat mir so Schwung gegeben und mir gezeigt, ja, er ist da. Das war für die erste Zeit richtungsweisend und aufbauend. Jetzt im Moment ist es nicht so, aber ich glaube, ich habe mir auch das angewöhnt, sofort aufzuwachen und zu wissen, ich wache in seine Liebe hinein auf und er gibt mir jetzt Kraft. Und das bestehe ich heute und ja, ich brauche, es muss mich nichts kränken. Das ist ja das mit solchen negativen Vorerwartungen, die beschweren unser Leben ja total. Ich kann also leichter leben. Und auch in diesem mich geliebt wissen und wissen, er möchte mich schön haben und er erwartet mit Recht von mir, dass ich ihn froh begrüße, dass ihm froh entgegenkomme durch mein Leben. Und er ist dafür verantwortlich, dass ich das kann. Na, also das macht ein Leben auch als Hausfrau und Mutter leicht. Und dann, dass ich einfach meine Kinder nicht als Last empfinde oder meinen Mann nicht als weiß ich. Schwierig, verurteile oder weiß ich. Nein, ich kann das alles von ihm als Geschenk sehen und man wird da sehr, sehr aufmerksam auf Dinge, die Gott uns auch durch Menschen schenkt. Einmal habe ich so das Empfinden gehabt in meiner Mütterbetengruppe, Gott findet unsere Männer ganz toll. Und dann bin ich also heimgegangen und unterwegs fragt eine Frau, sie kommt so beschwingt daher und dann habe ich ihr das gleich erzählt. Und sie hat gesagt, alle? Also da habe ich sehr viel draus gehört. Gott sieht in uns allen das Allerbeste. Und gerade dieses uns geliebt wissen und auch wissen, dass unsere Männer, unsere Kinder geschenkt sind, da haben wir eine ganz andere Brille für unser Leben. Mhm.

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Die Verzweiflung muss riesig gewesen sein. Jede Zeile des 3000 Jahre alten Gebets zeugt davon. Da schreit jemand zu Gott, da ruft einer um Hilfe: Herr, strafe mich nicht länger, sei mir nicht mehr böse, ich kann nicht mehr, ich bin völlig fertig. Der Grund für die Verzweiflung ist Schuld. Was genau vorgefallen ist, bleibt ein Geheimnis, aber David, von dem dieses Gebet stammt, ist erschrocken davor. So erschrocken, dass er nun zu Gott fleht: Herr, wende dich mir wieder zu, hilf mir, du bist doch ein barmherziger Gott, darum sei mir gnädig und rette mich. Der große David, er ist gefallen, tief gefallen. Irgendwas hat er in den Sand gesetzt und jetzt sitzt er im Dreck und kommt nicht mehr raus. Das gefällt mir so an der Bibel. Sie ist so ehrlich, manchmal schonungslos. Sie gaukelt einem nicht vor, die frommen Leute von damals wären alle Überflieger gewesen. Nein, manchmal tun sich tiefe Abgründe auf. Was für ein Kontrast zu heute. Ich meine, heute versucht ja jeder, sich ins beste Licht zu rücken. Fehler und Schwächen werden tunlichst verschwiegen, sonst ist man draußen. David steht zu seinen Fehlern, auch deshalb, weil er weiß, vor Gott muss er nichts verbergen. Im Gegenteil, ihm kann er alles sagen und sei es noch so schlimm. Gott ist vertrauenswürdig und er wartet regelrecht darauf, dass wir uns an ihn wenden mit allem, was uns drückt. Er ist sozusagen die erste Adresse. Und David wusste, wer Gott um Hilfe bittet, bittet nicht vergeblich. Gott lässt niemanden hängen. Das sichtbare Zeichen für Gottes Liebe ist das Kreuz. Das Kreuz, an dem Jesus Christus starb. Das Kreuz bedeutet, der Unschuldige stirbt für die Schuldigen. Gott verurteilt mich nicht, wie groß auch meine Schuld sein mag. Gott vergibt. Und darum muss niemand mehr an seiner Schuld verzweifeln.

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1: Ich bin Kai-Uwe Wojcak und begrüße Sie zu einer vierteiligen Sendereihe mit dem Titel Gesetz und Gnade. Diese gegensätzlichen Begriffe Gesetz und Gnade stehen oft für das Alte Testament mit seinen Gesetzesvorschriften und Geboten auf der einen Seite und dem Evangelium mit dem Versprechen, dass Gott gnädig ist, auf der anderen Seite. Doch bei genauerem Hinsehen stellt man fest, das ist nur eine sehr grobe Einteilung. Mehr darüber erfahren Sie jetzt von dem Mathematiker und Theologen Dr. Dr. Benjamin Lange. Sein Referat wurde bei der Ostsee-Bibelkonferenz in Kiel aufgezeichnet. Der erste Teil trägt den Untertitel »Das Gesetz im Alten Testament damals«.
2: Damit wir ein bisschen verstehen, wie das Gesetz im Alten Testament funktioniert und ob da nicht vielleicht auch schon Evangelium drinsteckt, wollen wir uns mal mit dem Gesetz im Alten Testament beschäftigen. Wie es damals zu verstehen war und was es für uns heute bedeutet. Und ich weiß nicht, was ihr denkt, wenn ihr an das Gesetz im Alten Testament denkt. Sachen, die man einem häufig einfallen, sind vielleicht, dass das ja eigentlich relativ wenig Relevanz für uns hat. Wir denken, ja gut, wir können versuchen, die Briefe zu verstehen im Neuen Testament, aber das Gesetz im Alten Testament, das hat auch immer so einen negativen Touch. Das ist so, klingt so nach sehr mechanischen Vorschriften, die man sehr schematisch einhalten muss. Dann gibt es da Regeln für jeden Einzelfall, die man sehr schematisch befolgen muss. Das klingt so sehr einengend, was man vielleicht mit dem Gesetz im Alten Testament verbindet. Vielleicht auch ein bisschen Frust. Man denkt so, das ist wirklich Knechtschaft, Frust. Man denkt vielleicht auch, dass das arme Volk Israel, Mensch, dass die das aushalten mussten, unter dem Gesetz da geknechtet zu werden. Vielleicht denkt man auch, Gott musste ja vielleicht einen vorläufigen Weg zur Rettung anbieten, um dann zu zeigen, dass es so nicht funktioniert. Insgesamt aber doch alles sehr einengend und ein Glück, dass das für uns heute relativ wenig Bedeutung hat. Das sind Sachen, die man manchmal mit dem Gesetz im Alten Testament verbindet. Und wisst ihr, was die alle gemeinsam haben? Die sind alle falsch. Die sind alle falsch. Ich glaube, dass die alle falsch sind und wir werden vielleicht heute sehen, warum die alle falsch sind und versuchen mal einen neuen Blick zu wagen auf das Gesetz im Alten Testament und wie Gott sich das gedacht hat. Und damit wir da mal ein bisschen reinkommen, machen wir mal eine kleine Zeitreise. Wir versetzen uns mal in die Zeit des Alten Testamentes und versetzen uns mal da rein, wie damals Gesetze funktioniert haben. Und wir wollen uns mal ganz kurz den Hintergrund damals anschauen von Gesetzestexten. Wenn ihr euch in die Zeit damals reinbegebt, dann hättet ihr vielleicht diesen Stein hier gesehen, diesen schwarzen da am Rand. Das ist der Codex Hammurabi. Den habe ich mir vor 2 Wochen noch im Museum in Paris, in Louvre, angeschaut. Ganz alter Stein, einer der frühesten Gesetzestexte, den wir kennen, von irgendeinem altbabylonischen König, eben der Namensgeber. Und wenn man da reinschaut, dann sieht man ein bisschen, wie Gesetze damals verstanden wurden. Und was erstmal auffällt, ist, dass häufig Sammlungen von Fallbeispielen sind mit einem weisen Urteil. Die Leute damals, das waren richtige Listenmenschen. Alle Wissenschaften

0: haben in Listen funktioniert. Auch die Ärzte haben einfach nur Listen gemacht. Das heißt, die haben einfach in der Liste aufgeschrieben, so Fälle, ja, wenn, dann. Und dann kam zum Beispiel, wenn einer einen Schnupfen hat und ich habe ihm den grünen Saft gegeben, ist er 2 Wochen später gestorben. Also wenn, Schnupfen und grüner Saft, 2 Wochen später tot. Dann wurde der nächste Fall aufgemacht, wenn er den Schnupfen hat und er kriegt den roten Saft, dann war es 2 Wochen danach viel besser. Also auch in die Liste eingetragen. Und so hat man richtig viele Listen gemacht und wusste, konnte sich an diesen Fallbeispielen orientieren. Und genauso hat man erstaunlicherweise auch Gesetze gemacht. Man hat Gesetze in Fallbeispielen gemacht und gesagt, wenn da ein Rind ist und da stößt jemand und der stirbt, dann hat der Richter diese und jene Strafe verhängt. Einfach einen Fall in eine Liste geschrieben. Und das waren Listen mit jetzt bei den Gesetzen hier, wo ein sehr weises Urteil getroffen wurde, was eben dann als Orientierung diente für ähnliche Fälle. Und das Ziel von solchen Listen war eben, oder solchen Gesetzestexten, wo man diese Fälle aufgelistet hat, eben so Einzelfälle, waren eben, dass man damit eine herausragende Gerechtigkeit beschreibt. Weil der Herrscher wollte, dass seine weisen und gerechten Gesetze überall bekannt werden, weil er sich selber an den Urteilen, die hier draufstehen, anhand seiner Gerechtigkeit verherrlichen wollte vor den anderen Völkern. Das war ein Ziel von diesen Gesetzestexten. Und so hat man die auch verstanden, dass man gefragt hat, wie gerecht ist denn eigentlich der König dieses Landes? Und das konnte man an seinen Fallgesetzen, den Beispielen, die als Gerichtsfälle mal vorkamen, eben sehen. Jetzt kann man sagen, ja gut, also das ist schon eine sehr merkwürdige Art, Gesetze zu machen, oder? Also wenn du da nur so Fallbeispiele, so wenn ein Rind stößt oder wenn einer den anderen stirbt, dann wurde folgende Strafe verhängt. Ja, das ist doch gar nicht allgemeingültig, oder? Was machst du denn dann, wenn ein Fall wirklich passiert auf dem Marktplatz, der auf dem Stein da gar nicht draufsteht? Und ihr seht, der Stein ist jetzt auch nicht so riesig. Also ich meine, so viele Gesetze passen da jetzt auch nicht drauf. Da kannst du ja nicht jeden Fall abdecken. Der Clou war, dass man damals Gesetze beispielhaft verstanden hat. Man hat also gar nicht versucht, jeden Einzelfall zu regeln, sondern man hat einfach versucht, Beispiele zu geben, an denen man sich orientieren konnte. Und die konnte man dann auf ähnliche Fälle anwenden. So hat man damals Gesetze gemacht und auch verstanden. Und das heißt insbesondere, dass man die Gesetze damals gar nicht nur schematisch einhalten konnte. Wenn du das gemacht hast, hast du immer noch viel zu wenig gemacht. Denn verlangt wurde, dass du diese Beispiele nimmst und auf andere Bereiche überträgst. Und das erfordert manchmal richtig viel Weisheit. Hier geht es also gar nicht darum, dass man den Kopf ausschaltet und ein Gesetz liest und einfach nur tut, dann würde man diese Gesetze nicht verstehen und auch gar nicht einhalten können. Hier muss man verstehen, welche Gerechtigkeit dahinter steht. Und dann kann man die Gesetze auf ähnliche Fälle übertragen und aufs ganze Leben übertragen. Das erfordert ziemlich viel Nachdenken und für Richter auch manchmal ein weises Urteilsvermögen, dass die genau überlegen konnten, wie wenden wir diesen Fall auf was Konkretes an. Und ihr merkt schon, das ist ein ganz anderes Gesetzesverständnis als heute. Heute haben wir ein Verständnis, was von einem Grundgesetz und von Grundrechten ausgeht. Und die werden dann ausbuchstabiert in einzelnen Gesetzen, bis jede Lücke gefüllt ist. Und wenn irgendetwas nicht im Gesetz abgedeckt ist, also wenn du zum Beispiel eine Lücke im Steuergesetz findest, dann kannst du reich werden. Dass der Anspruch des Gesetzes ist, jede Lücke zu stopfen, dass da nichts zweideutig bleibt. Das ist unser Gesetzesverständnis heute. Und ihr merkt schon, das damals war komplett anders. Die haben es genau andersrum gemacht. Die sind von den konkreten Einzelfällen losgegangen und haben versucht, davon oder daran Prinzipien darzustellen. Das ist also genau der umgekehrte Weg. Und darauf, auf diese Denkweise müssen wir uns ein bisschen einlassen, wenn wir versuchen, die Gesetze im Alten Testament zu verstehen. Und wenn wir jetzt mal wirklich von der Umwelt, wir haben ja bisher nur von der Umwelt geredet, also wie Gesetze damals funktionieren, ins Alte Testament gehen, da finden wir etwas, was teilweise ähnlich ist, aber teilweise sich auch radikal von der Umwelt unterscheidet. Etwas, was erstmal ähnlich ist, ist, dass man auch im Alten Testament Gesetze findet, die nach diesen Fallbeispielen klingen. Guck mal, zum Beispiel hier dieses, das sind solche Fallgesetze, das ist eine erste Art von Gesetzen, die haben auch komplizierte Fremdwörter, kasuistische Gesetze heißen die. Das ist zum Beispiel hier in 2. Mose 21 solche typischen Gesetze, da steht, wenn ein Rind einen Mann oder eine Frau stößt, sodass sie sterben, dann muss das Rind gesteinigt werden. Und da gibt es noch Unterfälle, falls das Rind aber schon vorher stößig war, dann muss man jetzt überlegen, ob man den Besitzer dann nicht noch mitbelangt. Das sind solche Fallgesetze. Wenn man so ein Fallgesetz mal nimmt und jetzt wenden wir mal an, was wir eben gelernt haben, dann hätte ich jetzt mein Rind im Stall und angenommen, ich weiß jetzt ganz genau, dass der Andi immer seinen Esel vor meiner Einfahrt parkt. Und jetzt lasse ich eines Tages mein Rind raus, sodass es den Esel vom Andi umstößt und er stirbt. Und jetzt geht mein Rind noch hinterher und stößt dich auch noch, dass du verletzt bist. Ja, schlimmer Fall. Jetzt könnt ihr einfach sagen, ja gut, also klarer Fall. Erstmal hier wird's verboten, wenn ein Rind, ein Mann, also er ist ein Mann, ja, stößt, so dass sie sterben, okay, vielleicht bist du noch nicht gestorben, dann muss das Rind gesteinigt werden. Jetzt ist aber Andi nicht gestorben. Jetzt wurde er vielleicht an den Beinen verletzt. Jetzt seid ihr die Richter in Israel. Jetzt müsst ihr mich verurteilen. Was ich jetzt nicht machen kann, ist zu sagen, ja, ich bin unschuldig. Weil da steht nur, wenn der stirbt und der Andi lebt ja noch. Das kann ich nicht sagen. Sondern ihr müsst jetzt als Richter überlegen, ja, der Fall ist, dass er stirbt. Aber wenn er wirklich verletzt worden ist, ist auch schlimm. Und dann muss ich auch eine Strafe bekommen und mein Rind auch. Und jetzt müsst ihr überlegen, wie groß soll ungefähr die Strafe sein, die jetzt verhängt wird. Das erfordert ein weises Urteil. Nehmen wir mal noch einen anderen Fall an. Jetzt, also nehmen wir an, ihr habt jetzt gesagt, mein Rind soll gesteinigt werden. Auch, okay? Jetzt ist mein Rind tot, jetzt habe ich zum Glück noch einen Widder. Der ist auch stößig. Und jetzt packt der Andi schon wieder seinen Esel vor meiner Einfahrt. Diesmal lasse ich den Widder raus und er stößt den Andi. Jetzt kann ich sagen, ich bin fein raus. Also wirklich, Leute, hier steht nichts von einem Widder. Das müsst ihr mir jetzt zugestehen, oder? Es steht nur was vom Rind. Also echt jetzt. Damit käme ich damals nicht durch. Denn damals hätte jeder verstanden, das ist ein Beispiel. Das Rind ist ein Beispiel. Und wenn es der Widder ist, dann passiert genau das Gleiche. So funktionieren Gesetze im Alten Testament. Das heißt, es erfordert ein weises Verständnis davon, was ist hier gemeint, welche Werte sollen hier geschützt werden. Hier wird Fahrlässigkeit verboten. Ich darf nicht fahrlässig sein. Wenn ich weiß, dass mein Widder stößig ist oder mein Rind, dann darf ich das nicht draußen rumlaufen lassen. Das wäre sehr böse. Es wäre fahrlässig und das gehört bestraft. Solche Gesetze haben wir ganz viel im Alten Testament. Aber im Alten Testament haben wir noch andere Gesetze. Denn diese Fallgesetze, die würde man auch in der Umwelt kennen. Mit denen kann jeder was anfangen. Im Alten Testament gibt es noch eine zweite Art von Gesetzen. Das sind Prinzipiengesetze. Und die gibt es, haltet euch fest, nur im Alten Testament. Diese Art von Gesetzen gibt es in keinem der Nachbarvölker. Und das sind Gesetze, die ihr alle von der Art nach kennt, wie zum Beispiel aus den 10 Geboten, du sollst nicht töten, du sollst nicht Ehe brechen, du sollst nicht stehlen. Das benennt ein Prinzip. Hier ist nicht wenn, dann. Hier ist das soll einfach nicht passieren. Hier wird das Prinzip direkt benannt. Habt ihr eine Idee, warum sich niemand zu der Zeit getraut hat, solche Prinzipien zu nennen als autoritative Prinzipien? Warum hat das niemand gemacht zu der damaligen Zeit? Das haben die Leute einfach deshalb nicht gemacht, weil sie an viele Götter glaubten. Die schlichte Wahrheit ist, es gab nicht einen Gott, der über alles herrschte und die Autorität hat, ein allgemeines Prinzip zu erlassen. Deswegen finden wir diese zweite Art von Gesetzen nur in der Bibel. Denn nur in der Bibel gibt es einen höchsten Gott, der die Macht hat und die Autorität hat, zu sagen, was immer richtig und falsch ist. Was für jeden Fall gilt, was ein allgemeines Prinzip ist, dass das Leben von Menschen geschützt werden soll, zum Beispiel als Prinzip. Auch dabei muss man natürlich weise anwenden, denn es gibt für jedes Gesetz auch Ausnahmen, auch im Alten Testament. Aber trotzdem wird hier ein Prinzip mit Autorität erlassen, weil hier eben ein Gott darüber steht. Die Mischung aus diesen beiden Gesetzen ist auch völlig einzigartig. Die gibt es sonst erst recht nicht. Und das zeigt, dass das alttestamentliche Gesetz relativ besonders ist. Und wenn ihr mal ganz genau hinschaut, dann würden wir auch feststellen, dass ja häufig Gesetz, dieses Wort Torah übersetzt, was ihr aus dem Judentum bestimmt kennt, was gar nicht ein Gesetz meint im eigentlichen Sinne, sondern eher so eine Mischung zwischen einer Weisung und einer Lehre. Das alttestamentliche Gesetz ist eigentlich gar kein richtiges Gesetz. Es ist eine Mischung aus einem Bund, den Gott mit Israel schließt, und einem Gesetz als Anordnung für das Leben und auch Weisheitsbestimmung, die für uns Menschen oder damals die Israeliten eine Richtschnur sind. Und man merkt schon, mit dem alttestamentlichen Gesetz hat man etwas ziemlich Besonderes. Es ist nämlich etwas, was es so auf der Welt nirgendwo vorher gab, was Gott nimmt, um in dem Kontext der Zeit damals etwas verständlich zu machen, aber weit über den Kontext damals hinauszugehen. Wenn man sich anguckt, was das Ziel von dem Gesetz ist, dann merkt man genau diese unterschiedlichen Aspekte, die da reinspielen. Das Gesetz im Alten Testament ist gar kein richtiges Gesetz. Es ist nicht pures Gesetz. Es ist noch viel mehr als das. Es ist nämlich auch ein Bund zwischen Gott und Israel. So ähnlich wie meine Frau und ich, wir haben uns ein Eheversprechen gegeben, als wir geheiratet haben. Vielleicht hast du sogar einen Ehevertrag geschlossen und da stehen vielleicht auch so ein paar kleingedruckte Sachen drin, wer dann wann was zu machen hat. Das wäre aber ganz anders als ein Gesetz, auch wenn das Regeln enthält. Es ist nämlich eingebettet in eine feste und enge Beziehung der Treue. Und so ist das Gesetz im Alten Testament gemeint. Es ist ein Bund, eingeordnet in eine Beziehung, die Gott mit Israel schließt. Und in dieser Beziehung enthält es auch ganz viele Ordnungen, logischerweise, die für dieses Volk dann gelten sollen. Gott hat einen Bund mit dem Volk Israel geschlossen und jetzt gibt er diesem erlösten Volk Ordnung. Hier ist auch was Interessantes. Das Gesetz gibt Gott im Alten Testament nicht, als Israel noch in Ägypten ist. Er sagt nicht, liebe Israeliten, wenn ihr aus Ägypten erlöst werden wollt, dann müsst ihr meine Gesetze befolgen. Sondern Gott macht es anders. Er holt sie einfach raus. Er holt sie einfach raus, weil das die Verheißung war, die er Abraham gegeben hat. Er holt sie einfach raus. Und jetzt sind die gerettet. Das hat Gott einfach gemacht, weil er es versprochen hat und weil er es wollte. Da hat ihn niemand gebunden. Er hat es einfach gemacht. Und dann sagt er ihnen, ich habe euch gerettet. Und wenn ihr jetzt in der Beziehung mit mir leben wollt, dann sage ich euch wie. Die Ordnungen hier für Israel sind also einem Volk gegeben, was bereits erlöst ist. Nicht geistlich, sondern irdisch, erstmal aus der irdischen Sklaverei. Aber damit macht Gott deutlich, dass er den ersten Schritt in einer Beziehung gehen will. Und dann kommen Ordnungen für ein Volk, was eben mit Gott leben möchte. Das Gesetz ist im Alten Testament tatsächlich auch gar nicht als Weg zu einer geistlichen Rettung gegeben worden. Das kann das Gesetz gar nicht leisten. Das Gesetz ist gedacht als Ordnung für ein Volk, was in Gemeinschaft mit Gott leben will. Und in dieser Beziehung ist es eben Torah, also eine Weisung, und enthält auch ganz viel Weisheit. Das sieht man schon im Gesetz, wenn ihr euch mal ganz bestimmte Gesetze anguckt. Da gibt es zum Beispiel in den 10 Geboten doch so Gesetze wie, du sollst nicht begehren. Oder denke an den Sabbattag, um ihn heilig zu halten. Ja, das kannst du ja mal versuchen bei den Schülern. Du kannst ja mal sagen, denk mal an die Vokabeln, denn am Montag gibt's einen Vokabeltest. Ja, was werden die machen? Die werden sagen, ja, stimmt, ich habe dran gedacht, da gibt's die Vokabeln. Versuch mal, das Sabbatgebot so zu halten. Denke an den Sabbat, um ihn heilig zu halten. Ja, was machst du denn jetzt? Ja, ich habe dran gedacht, dass heute Sabbat ist. Ja, ist super, jetzt habe ich's gemacht und jetzt gehe ich Holz hacken, oder? Ja, wie willst du denn es kontrollieren? Ja, wer hat denn jetzt an den Sabbat gedacht? Das ist doch eine innere Einstellung, um ihn heilig zu halten. Ja, wer hat ihn denn heilig genug gehalten? Das ist doch eine Einstellungssache. Wie willst du das denn kontrollieren? Ja, das ist doch wie wenn du in Deutschland sagst, denke an die Geschwindigkeitsbegrenzung. Und du fährst da durch, rauscht auf der Landstraße durch, die Polizei hält dich an und sagt, ja, du bist zu schnell gefahren. Du sagst, nein, ich habe wirklich an die Geschwindigkeitsbegrenzung gedacht. Ich habe die ganze Zeit daran gedacht, als ich aufs Gas getreten bin. Versteht ihr, damit kann man doch, das kannst du doch gar nicht sanktionieren. Da kann die Polizei doch gar nicht sagen, ja, du hast zu viel daran gedacht oder zu wenig, deswegen gebe ich dir jetzt 100 Euro Strafe oder nur 30. Versteht ihr, so kann man keine Gesetze machen und so ist das auch nicht gedacht. Das sind Prinzipien, die eigentlich im Herzen entschieden werden müssen. Oder du sollst nicht begehren. Ja, wie willst du das denn kontrollieren? Wie willst du das denn bestrafen? Wer hat denn zu viel begehrt und zu wenig? Das kann man gar nicht. Da gibt es gar keine Strafe für, die du da verhängen kannst. Ist auch gar nicht so gedacht. Und hier verstehen wir schon, das ist nicht einfach nur ein Gesetz, was man schematisch halten soll. Es enthält Weisungen, die wir ganz tief im Herzen, oder die Israeliten ganz tief im Herzen treffen mussten, die die Herzenseinstellung betreffen und wo sich jeder selbst verantworten muss vor Gott und überlegen muss, genüge ich dem Prinzip und überlegen, warum sollte ich das tun? Ich sollte das tun, weil ich im Bund lebe mit Gott, weil er mich erlöst hat oder unsere Vorväter dann in späteren Generationen. So funktioniert das Gesetz im Alten Testament. Und diese Weisheit, die daran deutlich wird, die betont Gott auch selber mal. Das können wir mal nachlesen in 5. Mose 4. Da wird einmal formuliert, was Gott mit diesem Gesetz unter anderem bezweckt. Und da heißt es in 5. Mose 4, ich lese mal ab Vers 6. Da predigt Mose zum Volk und sagt ihm jetzt, so bewahrt und tut sie, nämlich die Ordnungen Gottes. 5. Mose 4, Vers 6. Und dann begründet er das auch und sagt, denn das ist eure Weisheit und eure Einsicht in den Augen der Völker, die alle diese Ordnungen hören. Und sie werden sagen, ein wahrhaft weises und verständiges Volk ist diese große Nation. Denn wo gibt es eine große Nation, die Götter hätten, die ihr so nahen wie der Herr, unser Gott, in allem, worin wir zu ihm rufen? Da steht, das ist eure Weisheit und eure Einsicht in den Augen der Völker. Die Völker sollen, fällt euch die Parallele zu dem babylonischen König auf, wenn sie an Israel vorbeiziehen, verstehen und sagen, Mensch, bei euch ist das irgendwie anders. Bei euch ist das irgendwie weiser. Bei euch ist das irgendwie gerechter. Da ist wirkliche Weisheit zu finden. Genau das ist ein Ziel von diesem Gesetz, dass Gottes Weisheit darin deutlich wird. Und die Völker sollen verstehen, bei euch ist das irgendwie anders. Ihr habt einen anderen Gott. Was muss das für ein großer Gott sein, der hinter euch als Volk steht, wenn der euch solche Gesetze gibt? In Israel hat es tatsächlich damit zu tun, dass hier ganz viel von Gottes Charakter deutlich wird. Das sagen ja die Verse hier. Und hier wird nicht nur gesagt, dass Gott ein weiser und gerechter Gott ist, denn es ist Weisheit in den Augen der Völker. Aber hier heißt es ja auch, denn wo gibt es, Vers 7, eine große Nation, die Götter hätte, die ihr oder ein Gott hätte, der ihr so nah wären wie der Herr, unser Gott, in allem, worin wir zu ihm rufen. Wo gibt es eine große Nation, die so gerechte Ordnung und Rechtsbestimmung hätte wie dieses ganze Gesetz, diese Tora, die ich euch heute vorlege? Wo gibt es einen solchen Gott? Das ist die Reaktion der Völker, die diese Bestimmungen in Israel sehen. Und wenn wir so ein bisschen den Einblick bekommen haben in die Zeit damals, beginnen wir zu verstehen, warum das so außergewöhnlich war zu der Zeit. Diese Mischung zwischen Bund und Gesetz, die sieht man schon daran, wie das Volk angesprochen wird. Ihr kennt diese typische Anrede, du sollst nicht töten. Du sollst nicht Ehe brechen. Ja, warum wird denn in Israel, warum werden denn alle mit du angesprochen? Das kennt man in der Zeit nicht. Da hätte man die Leute nur unpersönlich angesprochen. Wenn ein Mensch tötet, hätte man gesagt. Niemand hätte gesagt, du. Du sagt man nur dann, wenn ein König mit dem anderen König einen Bund schließt, dann sagt der eine König zu dem anderen König, du sollst dich nicht in Untreue gegen mich vergehen. Aber hier haben wir ein Volk, bei dem jeder Einzelne unter dem Berg Sinai steht und von Gott mit du angesprochen wird. Das gibt's damals nicht. Es gibt's nur bei Königen. Man könnte fast denken, die Israeliten, die werden ja hier alle zu kleinen Königen erhoben, so wie Gott die anspricht. Und so ist es. Gott sagt, wenn ihr diese Bestimmung haltet, dann werdet ihr mir ein Königreich von Priestern sein. Gott sagt, das ist euer neuer Status. Das ist eine Riesenwürde, die Israel dadurch bekommt. Völlig einzigartig. Autoritative Prinzipien, völlig einzigartig. Weisheit im Gesetz, die im Herzen entschieden werden soll, Völlig einzigartig. Ein Gesetz, was eingebettet ist in eine Beziehung, in der Gott sagt, ich bleibe euch treu, völlig einzigartig. Das ist, was im Alten Testament gemeint ist. Und ihr merkt schon, hier geht es um Gottes Wesen, was hier drin verdeutlicht wird. Wenn man sich den Beginn des Gesetzes mal anschaut, wie das losgeht, dann stellt man tatsächlich fest, dass auch das völlig anders ist. Wir springen mal zurück und gehen mal ganz an den Anfang des Gesetzes, in 2. Mose 20. Da beginnt ja sozusagen am Berg Sinai das Gesetz. Und von dort entfaltet es sich. Und jetzt wollen wir mal ein ganz klein bisschen reinschauen, welche Teile das Gesetz alles hat und wie sich das entfaltet. Aber was uns erstmal auffällt, bevor das Gesetz gegeben wird oder die ersten Worte, mit denen es anfängt, die sind bei der Struktur des Gesetzes. In 2. Mose 20, das ist, da heißt, und Gott redete alle diese Worte, 2. Mose 20, Vers 1, und sagte, ich bin Jahwe, dein Gott, der ich dich aus dem Land Ägypten, aus dem Sklavenhaus herausgeführt habe. Bevor irgendein Gesetz kommt, kommt erstmal ein Wort, wie Gott sich selber vorstellt. Das Gesetz beginnt nicht mit dem Menschen. Das Gesetz beginnt auch da nicht damit, du sollst. Obwohl das auch schon eine Würde wäre, haben wir gesehen. Das Gesetz beginnt mit Ich bin und beschreibt Gott. Und dann kommt, was getan wird, aber nicht, was vom Menschen getan wird, sondern was Gott tut. Ich habe euch herausgeführt. Damit beginnt das Gesetz. Das ist sozusagen das Vorwort, würden wir sagen. Nach der jüdischen Zählweise wäre das schon das erste Gebot, weil die Juden sagen, das ist doch extrem wichtig, das ist doch schon das erste Wort davon. Damit beginnt doch eigentlich das Ganze. Aber es ist total spannend, dass das alttestamentliche Gesetz damit beginnt, dass Gott gerettet hat, mit Gottes Wesen beginnt, was er ist und was er tut. Das klingt schon fast nach Evangelium, oder? Wir merken, das Alte Testament handelt logischerweise von demselben Gott, von dem wir auch im Neuen Testament lesen. Und der hat seinen Charakter auch nicht geändert. Der hat auch im Alten Testament schon angefangen mit sich und seiner Gnade. Und dann kommt, was er möchte von Menschen, die in einer Beziehung mit ihm leben wollen. Und auf diesem Anfang hin beginnen dann tatsächlich die einzelnen Gebote, und die werden im Alten Testament gar nicht als Gebote bezeichnet, sondern immer als 10 Worte. Also den Begriff 10 Gebote, den gibt es so in der Bibel eigentlich gar nicht. Den verwenden wir so, das ist auch okay, so den, wir wissen, was damit gemeint ist. Aber im Alten Testament werden die ganz bewusst immer als 10 Worte beschrieben. Was ist der Unterschied zwischen einem Wort und einem Gebot? Ein Wort kann auch ein Gebot sein. Ich kann zu meinem Sohn ein Wort sagen und sagen, jetzt stell das Nutella wieder weg. Da habe ich ihm ein Wort gesagt, es war gleichzeitig ein Gebot. Aber ein Wort ist viel mehr als ein Gebot. Ein Wort ist gleichzeitig ein Prinzip, etwas ganz Wichtiges, was man verstehen muss, eine Botschaft. Das alles ist ein Wort. Die 10 Gebote sind nicht nur Gebote, sie sind auch das. Sie sind auch Gebote, aber sie sind viel mehr als das. Das wird hier in der biblischen Ausdrucksweise deutlich, wenn Gott sie immer 10 Worte nennt. Es sind 10 Prinzipien, 10 Lebensprinzipien, 10 ethische Grundregeln, wenn du so willst. Auch 10 Gebote, aber eben viel mehr als Gebote. Und wie die beginnen, ist auch total spannend. Bei uns wird das übersetzt mit du sollst. Ihr habt bestimmt schon mal gehört, dass diese Formulierung gar nicht so einfach zu übersetzen ist. Manchmal wird sie auch wiedergegeben, du folglich wirst du nicht. Und die Wiedergabe ist gar nicht so schlecht, denn die Formulierung, die Gott hier verwendet, ist auch für die Zeit völlig einzigartig. Die gibt's in keinem Gebot. Das ist eine Art der Formulierung, die so schwebt zwischen einer sehr scharfen Forderung oder einem sehr scharfen Verbot, aber gleichzeitig eine Folge sein wird. Das ist genauso, wie wenn ich zu meinem Sohn sage, du wirst das Nutella-Glas nicht nochmal anfassen. Dann habe ich nicht gesagt, du sollst das nicht nochmal anfassen. Ich habe gesagt, du wirst das nicht nochmal anfassen. Das ist sehr scharf, das ist eine schärfere Form des Verbotes. Aber nehmen wir mal an, ich würde zu meinem Sohn sagen, ich bin dein Vater und hab dich lieb, und weil du mich auch lieb hast, wirst du nicht schlecht über mich reden. Was war denn das jetzt? Habe ich meinem Sohn jetzt etwas über seine Zukunft prophezeit? Er wird nicht über mich schlecht reden? Oder habe ich ihm ein sehr scharfes Gebot gegeben? Oder habe ich ihm die logische Folgerung aufgezeigt, die aus dieser Beziehung entsteht? Die Antwort ist, ich habe alles drei gemacht. Und so sind die 10 Gebote gemeint. Ich bin der Herr, dein Gott, der dich aus dem Land Ägypten, aus dem Sklavenhaus herausgeführt habe. Folglich wirst du keine anderen Götter neben mir haben. Es ist undenkbar, dass du das tust. Es passt nicht zu der Beziehung, die wir haben. Und das wirst du nicht tun, weil es völlig unangemessen ist und auch nicht legitim ist diesem Gott gegenüber. Es ist eine Folge aus dem, was Gott getan hat und gleichzeitig ein scharfes Verbot. Aber diese Mischung macht es eben so interessant. Das sind diese 10 Worte, diese 10 Gebote, mit denen beginnt das ganze Gesetz im Alten Testament. Und dann kommen eben auch solche Gesetze, die eigentlich eher das Herz und die Herzenseinstellung betreffen. Und dann kommt ein nächster Block in dem Gesetz, das ist das sogenannte Bundesbuch. Das sind dann die Kapitel, die danach kommen. 2. Mose 21 bis 23 ist nochmal so ein extra Teil. Und dieser Name Bundesbuch, der kommt aus der Bibel. Das wird als das Buch des Bundes bezeichnet in Kapitel 24. Das ist so ein nächster Teil von Geboten. Und es würde euch gar nicht überraschen, dass der danach kommen muss. Denn wenn wir die 10 Gebote gelesen hätten, dann fragen wir uns alle, ja, was heißt denn jetzt, denke an den Sabbat, um ihn heilig zu halten, genau? Was meint das denn jetzt genau? Oder was heißt denn, du sollst nicht töten? Aber gibt es nicht auch in Israel die Todesstrafe oder was ist im Krieg? Also in welchen Fällen darf man denn töten und in welchen nicht? In diesem zweiten Teil wird das einfach genauer dargestellt. Die 10 Gebote sind das im Kern. Ganz kurz, ganz komprimiert die wichtigsten Prinzipien. Jetzt kommt danach ein Teil dieses Bundesbuch, in dem das näher erklärt wird. Und selbst wenn man das gelesen hat, kann man noch fragen, ja, was soll denn das heißen genau? Da wird ja jetzt auch nicht alles erklärt und deswegen gibt es noch einen weiteren Teil. Da kommen jetzt die ganzen Opfergesetze, vor allem in 3. Mose, die das erklären. Für die Fälle, wenn man doch gesündigt hat, wie verhält man sich dann? Wie funktionieren die ganzen Opfervorschriften, Reinheitsgebote, Speisevorschriften? Wie funktioniert das konkret? Dann kann man sagen, ja, aber damit ist jetzt noch nicht jeder Fall erklärt, der in der Wüstenwanderung mal auftreten kann. Und im 4. Buch Mose kommen noch mehr Gesetze, die im Kontext der Wüstenwanderung an der einen oder anderen Stelle dann erklärt werden, weil sie da wichtig werden oder vielleicht auch schon vorausblicken auf das weitere Leben Israels. Und dann kann man sagen, aber damit ist doch auch noch nicht alles erklärt. Und im 5. Buch Mose kommt nochmal so eine Zusammenfassung, in der Mose das ganze Gesetz vor dem Eintritt dann der neuen Generation ins Land noch einmal zusammenfasst. Wie eine Riesenpredigt ist ja das ganze Buch, in dem er das ganze Gesetz noch einmal erklärt und nochmal auf mehr Einzelfälle eingeht. Und jetzt kannst du sagen, ja, aber damit ist doch auch noch nicht alles erklärt. Stimmt. Warum gibt es also nicht noch ein 6. Buch Mose, in dem das nochmal ausführlicher erklärt wird? Oder ein 7., ein 8., ein 9., in dem das in jede Lücke geschlossen wird? Ganz einfach, weil die Leute verstanden haben, dass das so nicht nötig ist. Wenn man das Prinzip einmal verstanden hat, dann kann man das auf neue Fälle erweitern. Und irgendwann kann Schluss sein. Kein Problem damals. Das geht also von etwas sehr Konkretem, immer allgemeiner, aber das alles sind trotzdem eher Beispiele, von denen wir lernen können oder die Israeliten lernen können, wie sie Gottes Ordnungen umsetzen in ihrem Leben.
1: Aus der vierteiligen Sendereihe mit dem Titel Gesetz und Gnade war das der erste Teil mit der Überschrift Das Gesetz im Alten Testament damals. In genau einer Woche folgt auf diesem Sendeplatz hier auf ERF der zweite Teil, das Gesetz im Alten Testament, heute. Der Referent ist der Mathematiker und Theologe Dr. Dr. Benjamin Lange. Er unterrichtet an der Bibelschule Brake und an der Stiftung der Brüdergemeinden in Deutschland. Sein Referat wurde bei der Ostsee-Bibelkonferenz in Kiel aufgezeichnet. Ich bedanke mich nun bei Ihnen fürs Zuhören und hoffe, Sie sind beim nächsten Mal auch wieder mit dabei.
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1: Wir hören aus dem Alten Testament, aus dem Buch des Propheten Hosea, Kapitel 6, die Verse 1 bis 6.
2: Kommt, wir wollen wieder zum Herrn, denn er hat uns zerrissen, er wird uns auch heilen. Er hat uns geschlagen, er wird uns auch verbinden. Er macht uns lebendig nach 2 Tagen. Er wird uns am 3. Tage aufrichten, dass wir vor ihm leben werden.
3: Lasst uns darauf Acht haben und danach trachten, den Herrn zu erkennen. Denn er wird hervorbrechen wie die schöne Morgenröte und wird zu uns kommen wie ein Regen, wie ein Spätregen, der das Land feuchtet.
4: Was soll ich dir tun, Ephraim? Was soll ich dir tun, Juda? Denn eure Liebe ist wie eine Wolke am Morgen und wie der Tau, der frühmorgens vergeht. Darum schlage ich drein durch die Propheten und töte sie durch die Worte meines Mundes, dass mein Recht wie das Licht hervorkomme. Denn ich habe Lust an der Liebe und nicht am Opfer, an der Erkenntnis Gottes und nicht am Brandopfer.
1: Das war der Bibeltext für den heutigen Tag, entnommen aus der großen Hörbibel mit freundlicher Genehmigung der Deutschen Bibelgesellschaft. Hier noch einmal die Bibelstelle, Hosea Kapitel 6, die Verse 1 bis 6. Gedanken dazu kommen jetzt von Renate Brunk-Rieger aus Fürth.
5: Da ergreift einer die Initiative. Hey Leute, lasst uns! So redet einer, der einen Plan hat. Einer, der andere für seine Idee gewinnen will. Ein Aufruf, auf, kommt, lasst uns, weckt eine Stimmung des Aufbruchs und des Gemeinschaftsgefühls. Menschen werden zusammengerufen, um gemeinsam etwas zu bewegen. Haben Sie sich auch schon mal durch einen Aufruf bewegen lassen? Es gibt Aufrufe, die zu einem Slogan geworden sind und sogar legendär wurden. Zum Beispiel Yes, we can. Das war 2008 der Wahlkampfslogan des früheren US-Präsidenten Barack Obama. Er wollte Menschen gewinnen und davon überzeugen, Veränderung ist möglich, wenn wir gemeinsam handeln. Hoffnungsvoll wurde ein politischer Aufbruch angestoßen. Oder im August 2015, da sagte unsere ehemalige Bundeskanzlerin Angela Merkel in einer Pressekonferenz die berühmten Worte: Wir schaffen das. Sie reagierte auf die außergewöhnliche Krisensituation und den Zustrom von geflüchteten Menschen in Deutschland. Wir schaffen das, vermittelte Zuversicht und Vertrauen in unsere Gesellschaft und Politik. Diese Aussage wurde schnell zum Symbol der Willkommenskultur. Es kam tatsächlich so viel in Bewegung, so viel ehrenamtliches Engagement für geflüchtete Menschen, auch in unseren Kirchen. Die Erfahrungen und Begegnungen aus dieser Zeit sind mir noch in guter Erinnerung. Der Aufruf in unserem Bibeltext hat keine politische Veränderung im Blick. Hier geht es um persönliche Umkehr. Es heißt, kommt, wir wollen zum Herrn umkehren. Es geht also nicht um, wir schaffen das, sondern um, wir sind falsch abgebogen. Wir müssen zurück zu Gott. Das Nordreich Israel erlebte so viel Scherben und Schmerz durch eigene Sünde wie Götzendienst und politische Allianzen. Statt auf Gott zu vertrauen, suchen sie Hilfe bei anderen Staaten. Es geht auch nicht um schlechte Außenpolitik. Es geht darum, dass Israel seine Sicherheit in Systeme, in Menschen und Strukturen sucht. In einer Analyse wie zur Lage der Nation wird ein Zusammenhang erkannt. In Gottes Handeln